0: In welche Richtungen er schwimmt, ist noch unklar. Bisher gibt es keine Daten des Peilsenders, mit dem die Route des Wals verfolgt werden sollte. Der Schiffskonvoi hatte das Tier gestern früh im Skagerrak freigesetzt. Hohe Spritpreise, teure Flüge und die Frage, soll der Staat gegensteuern? Die Chefin der Wirtschaftsweisen, Monika Schnitzer, warnt davor. In der Augsburger Allgemeine kritisierte sie den Tankrabatt als Fehler und wirbt für gezieltere Hilfen statt pauschaler Entlastungen.
1: Schnitzer sagt, hohe Preise haben auch eine Funktion. Sie zeigen, dass Energie knapp ist und bringen Menschen dazu, weniger zu verbrauchen. Deshalb hält sie breite Entlastungen für den falschen Weg. Stattdessen sollten gezielt diejenigen unterstützt werden, die wirklich Hilfe brauchen. Mit Blick auf den Sommer warnt sie außerdem, teureres Kerosin könnte Flüge verteuern. Urlaub wird also wohl für viele spürbar teurer. Zoe Tassovali, Nachrichtenredaktion.
0: Zum Sport. In der Fußball-Bundesliga ist der FC Bayern gegen Heidenheim nicht über ein Unentschieden hinausgekommen. Der bereits feststehende Meister aus München und das Schlusslicht trennten sich 3:3. Die weiteren Ergebnisse: Union Berlin, Köln 2:2, Bremen Augsburg 1:3, Hoffenheim Stuttgart 3:3 und Frankfurt verliert gegen den Hamburger SV mit 1:2. Und in der zweiten Fußball-Bundesliga sicherte sich Schalke 04 mit einem 1:0-Sieg gegen Fortuna Düsseldorf den Aufstieg in die erste Liga.
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0: Zum Wetter, die aktuelle Vorhersage des Deutschen Wetterdienstes. In der Nacht im Osten und Südosten gering bewölkt, sonst wolkig. Im Westen und Norden einzelne Schauer und Gewitter. Tiefstwerte zwischen 14 Grad am Niederrhein und bis 4 Grad im Südosten Bayerns. Morgen dann wechselnd bewölkt, von der Lausitz bis nach Niederbayern noch länger sonnig. Vor allem im Westen und in den Mittelgebirgen auch Regen und Gewitter möglich. Dazu Temperaturen zwischen 19 und 29 Grad.
2: Das waren die Nachrichten.
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1: Ich bin Dirk Zeitler. Nach der Ankündigung der USA, Soldaten aus Deutschland abzuziehen, bleibt Verteidigungsminister Pistorius gelassen. Die Präsenz amerikanischer Truppen liege im Interesse beider Seiten, sagte er. Gleichzeitig betonte Pistorius, dass dieser Schritt nicht überraschend komme.
2: Pistorius macht klar, Deutschland und die USA arbeiten militärisch weiter eng zusammen, etwa in Ramstein in Rheinland-Pfalz oder Grafenwöhr in Bayern. Dort geht es auch um Einsätze in Europa, Afrika und im Nahen Osten. Gleichzeitig sieht Pistorius Europa stärker in der Pflicht. Die NATO müsse europäischer werden, sagt er. Heißt konkret, Europa soll mehr Verantwortung für die eigene Sicherheit übernehmen. Zoe Tassovali, Nachrichtenredaktion.
1: Im Fall des Erpressungsversuchs gegen den Babykosthersteller Hip haben die Ermittler in Österreich einen Verdächtigen festgenommen. Es soll sich um einen 39-jährigen Mann handeln. Details zur Identität des Verdächtigen wurden bislang nicht mitgeteilt. Mit Rattengift in Babynahrung hatte ein Unbekannter versucht, den deutschen Babykosthersteller zu erpressen. Der in den vergangenen Wochen mehrfach gestrandete Buckelwal ist wieder frei in der Nordsee. In welche Richtung er schwimmt, ist aber immer noch unklar. Bisher gibt es keine Daten des Peilsenders, mit dem die Route des Wals verfolgt.

0: werden sollte.
1: Gibt es ein technisches Problem? Ist einfach noch kein Signal angekommen oder weiß die private Initiative, die den Wal in die Nordsee gebracht hat, mehr als sie bisher sagt? Offiziell ist bisher nur, es ist unklar, wo der Wal ist. Von Greenpeace heißt es, der Buckelwal sei in einer der meistbefahrenen Schiffsrouten Europas ausgesetzt worden, seine Überlebenschancen seien minimal. Im März war das Tier erstmals in der Ostsee gesichtet worden und mehrfach gestrandet. Vor dem Transport in die Nordsee lag der Wal wochenlang vor der Insel Pöhl. Jan-Henner Reitzer, Nachrichtenredaktion.
2: Zum Sport. Der FC Schalke 04 kehrt nach 3 Jahren in die Fußball-Bundesliga zurück. Schalke machte den Aufstieg durch ein 1:0 gegen Fortuna Düsseldorf bereits am drittletzten Spieltag der zweiten Liga perfekt. Und noch die Ergebnisse der ersten Fußball-Bundesliga. FC Bayern Heidenheim 3:3, Union Berlin Köln 2:2, Bremen Augsburg 1:3, Hoffenheim Stuttgart 3:3 und Frankfurt verliert gegen den Hamburger SV mit 1:2.
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2: Zum Wetter die aktuelle Vorhersage des Deutschen Wetterdienstes. Heute ist es wechselnd bewölkt, von der Lausitz bis nach Niederbayern noch länger sonnig. Vor allem im Westen und in den Mittelgebirgen auch Regen und Gewitter möglich. Dazu Temperaturen zwischen 19 Grad im Westen und bis 29 Grad in der Osthälfte.
3: Das waren die Nachrichten.

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1: Ich bin Dirk Zeitler. Nach der Ankündigung der USA-Soldaten aus Deutschland abzuziehen, bleibt Verteidigungsminister Pistorius gelassen. Die Präsenz amerikanischer Truppen liege im Interesse beider Seiten, sagte der Verteidigungsminister. Gleichzeitig betonte er, dass dieser Schritt nicht überraschend komme.
2: Dass hier US-Soldaten stationiert sind, sei im Interesse Deutschlands und Europas, so Pistorius, aber auch im Interesse der USA. Gleichzeitig unterstreiche die Abzugsankündigung, dass Europa selbst mehr Verantwortung für seine Sicherheit übernehmen müsse, dieser Weg sei eingeschlagen. Ähnlich diplomatisch lautet die Reaktion der NATO. Wie, wann und wo genau die USA Truppen aus Deutschland abziehen wollen, ist noch unklar. Ähnliche Ankündigungen hatte es auch schon in der ersten Amtszeit von US-Präsident Trump gegeben. Jan-Henner Reitze, Nachrichtenredaktion.
1: Im Falle des Erpressungsversuchs gegen den Babykosthersteller Hip haben die Ermittler in Österreich einen Verdächtigen festgenommen. Es soll sich um einen 39-jährigen Mann handeln. Details zur Identität des Verdächtigen wurden bislang nicht mitgeteilt.
3: Derzeit wird der Verdächtige verhört. Wer er ist und wie er gefunden wurde, darüber schweigen die Ermittler noch. Aus ermittlungstaktischen Gründen, heißt es. In dem Fall geht es um ein Erpresserschreiben und um Babynahrung, die mit Rattengift verunreinigt wurde. Bislang sind insgesamt 5 solche Gläschen aufgetaucht. Und zwar in Österreich, in der Slowakei und in Tschechien. Das deutsche Sortiment von Hip war nicht betroffen. Mit der Festnahme ist die Sache aber noch nicht erledigt. Denn die Ermittler suchen noch nach einem 6. Giftglas. Aus Wien, Albert Otti.
1: Der in der vergangenen Woche mehrfach gestrandete Buckelwal ist wieder frei in der Nordsee. In welche Richtung er schwimmt, ist noch unklar. Bisher gibt es keine Daten des Peilsenders, mit dem die Route des Wals verfolgt werden sollte. Zum Sport. FC Schalke 04 kehrt nach 3 Jahren in die Fußball-Bundesliga zurück. Schalke machte den Aufstieg durch ein 1:0 gegen Fortuna.

0: Düsseldorf bereits am drittletzten Spieltag der zweiten Liga perfekt. Und auch die Ergebnisse der ersten Fußball-Bundesliga: Leverkusen, Leipzig 4:1, FC Bayern, Heidenheim 3:3, Union Berlin, Köln 2:2, Bremen, Augsburg 1:3, Hoffenheim, Stuttgart 3:3 und Frankfurt verliert gegen den Hamburger SV mit 1:2.
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0: Zum Wetter die aktuelle Vorhersage des Deutschen Wetterdienstes. Heute ist es wechselnd bewölkt, von der Lausitz bis nach Niederbayern noch länger sonnig. Vor allem im Westen und in den Mittelgebirgen auch Regen und Gewitter möglich. Dazu Temperaturen zwischen 19 Grad im Westen und bis 29 Grad in der Osthälfte.
1: Das waren die Nachrichten.

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1: Ich bin Dirk Zeitler. Nach der Ankündigung der USA, Soldaten aus Deutschland abzuziehen, bleibt Verteidigungsminister Pistorius gelassen. Dieser Schritt sei für ihn nicht überraschend gekommen, sagte der Verteidigungsminister.
2: Dass hier US-Soldaten stationiert sind, sei im Interesse Deutschlands und Europas, so Pistorius, aber auch im Interesse der USA. Gleichzeitig unterstreiche die Abzugsankündigung, dass Europa selbst mehr Verantwortung für seine Sicherheit übernehmen müsse, dieser Weg sei eingeschlagen. Ähnlich diplomatisch lautet die Reaktion der NATO. Wie, wann und wo genau die USA Truppen aus Deutschland abziehen wollen, ist noch unklar. Ähnliche Ankündigungen hatte es auch schon in der ersten Amtszeit von US-Präsident Trump gegeben. Jan-Henner Reitze, Nachrichtenredaktion.
1: Im Fall des Erpressungsversuchs gegen den Babykosthersteller Hipp haben die Ermittler in Österreich einen Verdächtigen festgenommen. Es soll sich um einen 39-jährigen Mann handeln. Details zur Identität des Verdächtigen wurden bislang nicht mitgeteilt. Im vergangenen Jahr hat es weniger Straftaten an Bahnhöfen gegeben, aber mehr Angriffe auf Bahnbeschäftigte. Das ergab eine Auswertung des Interessenverbands Allianz pro Schiene auf Basis der aktuellen polizeilichen Kriminalitätsstatistik. Demnach sanken 2025 Straftaten und Gewaltdelikte an Bahnhöfen um je 6%.
3: Dass die Bahnhöfe sicherer geworden sind, führt der Verband auf den Einsatz von Security-Leuten und Kameras zurück. Er lobt auch, dass inzwischen an einigen Bahnhöfen ein Alkoholverbot gilt. Sorge gibt es aber wegen der zuletzt fast 2700 Angriffe auf Mitarbeitende. Ein Anstieg um 11% in nur einem Jahr. Nach einer tödlichen Attacke auf einen Zugbegleiter will die Bahn auch mehr Sicherheitskräfte einstellen und testweise sind in einigen Regio-Zügen 2 Kontrolleure im Dienst. Ursula Winkler, Nachrichtenredaktion.
1: Zum Sport. Der FC Schalke 04 kehrt nach 3 Jahren in die Fußball-Bundesliga zurück. Schalke machte den Aufstieg durch ein 1:0 gegen Fortuna Düsseldorf bereits am drittletzten Spieltag der zweiten Liga perfekt. Und noch die Ergebnisse der ersten Fußball-Bundesliga. Leverkusen, Leipzig 4:1, FC Bayern, Heidenheim 3:3, Union Berlin, Köln 2:2, Bremen, Augsburg 1:3, Hoffenheim, Stuttgart 3:3 und Frankfurt verliert gegen den Hamburger SV mit 1:2.
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1: Zum Wetter, die aktuelle Vorhersage des Deutschen Wetterdienstes. Heute

0: Heute ist es wechselnd bewölkt, von der Lausitz bis nach Niederbayern noch länger sonnig, vor allem im Westen und in den Mittelgebirgen auch Regen und Gewitter möglich. Dazu Temperaturen zwischen 19 Grad im Westen und bis 29 Grad in der Osthälfte. Am Montag im Südosten heiter und weitestgehend trocken, sonst wechselnd bewölkt und gebietsweise Schauer und Gewitter. Bei der Mitte ist später auch kräftiger Regen möglich.
1: Das waren die Nachrichten.

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1: Ich bin Diana Kramer. Der Präsident des IFO-Instituts Clemens Fuß warnt angesichts drohender neuer US-Zölle vor erheblichen Risiken für die deutsche Wirtschaft. Er befürchtet ernsthafte Folgen, sollte die EU ihrerseits Zölle auf US-Produkte erheben. Falls daraus ein neuer Handelskrieg werde, drohe Deutschland eine Rezession, sagte Fuß der Bild-Zeitung.
2: US-Präsident Trump hat angekündigt, die Zölle auf Autos und Lastwagen aus der Europäischen Union von 15 auf 25% zu erhöhen. Die neuen Sätze sollen bereits ab kommender Woche gelten. Wie soll die EU darauf reagieren? Jens Hüdekum, Berater am Bundesfinanzministerium, rät abzuwarten. Zunächst solle geprüft werden, ob die angekündigten US-Zölle tatsächlich erhoben würden. Für diesen Fall sprach er sich allerdings für angemessene Gegenmaßnahmen der EU aus. Dirk Zeitler, Berlin.
1: Knapp ein Jahr ist die schwarz-rote Bundesregierung im Amt. Eine Mehrheit der Bundesbürger rechnet aber nicht damit, dass die Koalition aus Union und SPD bis zum Ende der Wahlperiode 2029 halten wird. 58% sagten in einer INSA-Umfrage für die Bild am Sonntag, dass die Koalition bis dahin nicht überdauern wird. Rund 3/4 der Befragten gaben an, mit der Arbeit der Bundesregierung unzufrieden zu sein. Im Fall des Erpressungsversuchs gegen den Babykosthersteller Hip haben österreichische Ermittler einen Verdächtigen festgenommen. Es handelt sich um einen 39-Jährigen. Er wird derzeit verhört. Mit Rattengift in der Babynahrung hat er offenbar versucht, den deutschen Babykosthersteller zu erpressen. In Österreich, Tschechien und der Slowakei wurden insgesamt 5 manipulierte Gläschen entdeckt. Zum Fußball. Der FC Schalke 04 kehrt nach 3 Jahren ins Bundesliga-Oberhaus zurück. Die Königsblauen machten den Aufstieg durch ein 1:0 gegen Fortuna Düsseldorf bereits am drittletzten Spieltag der zweiten Liga perfekt. Union Berlin hat einen wichtigen Schritt Richtung Klassenerhalt in der ersten Bundesliga gemacht. Die Eisernen spielten zu Hause gegen Köln 2:2. Unionstrainerin Marie-Louise Etat bei Sky.
3: Ich finde, dass das heute absolut verdient war. Die Mannschaft hat einfach gezeigt, dass sie nicht aufgibt, dass sie da sind. Da haben wir jetzt viel auch immer wieder drüber gesprochen und heute ist es halt schön, dass sie sich dann auch mit dem 2:2 belohnen konnten.
1: Die weiteren Ergebnisse: Leverkusen-Leipzig 4:1, FC Bayern-Heidenheim 3:3, Bremen-Augsburg 1:3, Hoffenheim-Stuttgart 3:3 und Frankfurt-HSV 1:2.
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1: Zum Wetter, die Vorhersage des Deutschen Wetterdienstes. In der Osthälfte und im Süden heute nochmal sonnig, im Westen dagegen viele Wolken, später Regen. Auch in den Mittelgebirgen Schauer und einzelne Gewitter. Die Temperaturen heute zwischen 19 Grad im Westen und bis 29 Grad in der Osthälfte. Morgen im Südosten heiter und weitgehend trocken, sonst wechselnd bewölkt und gebietsweise Schauer oder Gewitter. Dazu 13 bis 25 Grad.
0: Das waren die Nachrichten.

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1: Ich bin Diana Kramer. Der Präsident des IFO-Instituts Clemens Fuß warnt angesichts drohender neuer US-Zölle vor erheblichen Risiken für die deutsche Wirtschaft. Der Ökonom befürchtet ernsthafte Folgen, sollte die EU ihrerseits Zölle auf US-Produkte erheben. Falls daraus ein neuer Handelskrieg wird, droht Deutschland in diesem Jahr eine Rezession, sagte Fuß der Bild-Zeitung. US-Präsident Donald Trump hatte angekündigt, die Zölle auf Autos und Lkw aus der EU auf 25% zu erhöhen. Die neuen Sätze sollen bereits ab kommender Woche gelten.
2: Eigentlich hatten USA und EU nach schwierigen Verhandlungen einen Zollsatz von 15% vereinbart. Unter anderem wegen des Streits um Grönland verzögert die EU aber die Umsetzung des Pakets. Setzt Trump seine neue, höhere Zolldrohung um, würde das allein die deutsche Autoindustrie jährlich 2,5 Milliarden Euro zusätzlich kosten. Deshalb reagiert die Branche empfindlich und ruft zur Deeskalation auf, nach dem Motto: Bei allen Krisen gerade brauchen wir nicht auch noch einen wieder aufflammenden Zollstreit. Jan-Henner Reitze, Berlin.
1: Im vergangenen Jahr hat es weniger Straftaten an Bahnhöfen gegeben, aber mehr Angriffe auf Bahnbeschäftigte. Das ergab eine Auswertung des Interessenverbands Allianz pro Schiene auf Basis der aktuellen polizeilichen Kriminalstatistik.
3: Dass die Bahnhöfe sicherer geworden sind, führt der Verband auf den Einsatz von Security-Leuten und Kameras zurück. Er lobt auch, dass inzwischen an einigen Bahnhöfen ein Alkoholverbot gilt. Sorge gibt es aber wegen der zuletzt fast 2700 Angriffe auf Mitarbeitende. Ein Anstieg um 11% in nur einem Jahr. Nach einer tödlichen Attacke auf einen Zugbegleiter will die Bahn auch mehr Sicherheitskräfte einstellen und testweise sind in einigen Regio-Zügen 2 Kontrolleure im Dienst. Diese Doppelbesetzung fordert die Eisenbahn- und Verkehrsgewerkschaft in allen Zügen, aber Bund und Länder halten das für unbezahlbar. Aus Berlin, Ursula Winkler.
1: Zum Fußball. Der FC Schalke 04 kehrt nach 3 Jahren in die erste Bundesliga zurück. Schalke machte den Aufstieg durch ein 1:0 gegen Fortuna Düsseldorf bereits am drittletzten Spieltag der zweiten Liga perfekt. Und noch die Ergebnisse der ersten Liga. Leverkusen-Leipzig 4:1, FC Bayern-Heidenheim 3:3, Union Berlin-Köln 2:2, Bremen-Augsburg 1:3, Hoffenheim-Stuttgart 3:3 und Frankfurt-HSV 1:2.
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1: Zum Wetter, die Vorhersage des Deutschen Wetterdienstes. In der Osthälfte und im Süden heute nochmal sonnig, im Westen dagegen viele Wolken, später Regen. Auch in den Mittelgebirgen Schauer und einzelne Gewitter. Die Temperaturen heute zwischen 19 Grad im Westen und bis 29 Grad in der Osthälfte. Morgen im Südosten heiter und weitgehend trocken, sonst wechselnd bewölkt und gebietsweise Schauer oder Gewitter. Dazu 13 bis 25 Grad.
0: Das waren die Nachrichten.

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1: Ich bin Diana Kramer. Der Präsident des IFO-Instituts Clemens Fuß warnt angesichts drohender neuer US-Zölle vor erheblichen Risiken für die deutsche Wirtschaft. Sollte die EU ihrerseits Zölle auf US-Produkte erheben und ein neuer Handelskrieg ausbrechen, drohe Deutschland in diesem Jahr eine Rezession, sagte Fuß der Bild-Zeitung.
2: US-Präsident Trump hat angekündigt, die Zölle auf Autos und Lastwagen aus der Europäischen Union von 15% auf 25% zu erhöhen. Die neuen Sätze sollen bereits ab kommender Woche gelten. Wie soll die EU darauf reagieren? Jens Hüdekum, Berater am Bundesfinanzministerium, rät abzuwarten. Zunächst solle geprüft werden, ob die angekündigten US-Zölle tatsächlich erhoben würden. Für diesen Fall sprach er sich allerdings für angemessene Gegenmaßnahmen der EU aus. Dirk Zeitler, Berlin.
1: Knapp ein Jahr ist die schwarz-rote Bundesregierung nun im Amt. Eine Mehrheit der Bundesbürger rechnet aber nicht damit, dass die Koalition aus Union und SPD noch bis zum Ende der Wahlperiode 2029 halten wird. 58% sagten in einer Insa-Umfrage für die Bild am Sonntag, dass die Koalition bis dahin nicht überdauern wird. Rund 3/4 der Befragten gaben außerdem an, mit der Arbeit der Bundesregierung unzufrieden zu sein. Das Geschäft mit Bio-Lebensmitteln in Deutschland hat zum Start ins Jahr weiter angezogen. In den ersten 3 Monaten stieg der Umsatz im Vergleich zum ersten Quartal 2025 um 6% auf mehr als 4,9 Milliarden Euro. Das geht aus Daten des Bundes Ökologische Lebensmittelwirtschaft hervor. Deutliche Umsatzzuwächse gab es bei Fleischersatzprodukten, Süßwaren und Tiefkühlkost. Zum Fußball. Der FC Schalke 04 kehrt nach 3 Jahren ins Bundesliga-Oberhaus zurück. Die Königsblauen machten den Aufstieg durch ein 1:0 gegen Fortuna Düsseldorf perfekt. Union Berlin hat einen wichtigen Schritt Richtung Klassenerhalt in der ersten Bundesliga gemacht. Die Eisernen spielten zu Hause gegen Köln 2:2. Unionstrainerin Marie-Louise Ether bei DAZN.
3: Ich finde, dass das heute absolut verdient war. Die Mannschaft hat einfach gezeigt, dass sie nicht aufgibt, dass sie da sind. Und heute ist es halt schön, dass sie sich dann auch mit dem 2:2 belohnen konnten.
1: Die weiteren Ergebnisse: Leverkusen-Leipzig 4:1, FC Bayern-Heidenheim 3:3, Bremen-Augsburg 1:3, Hoffenheim-Stuttgart 3:3 und Frankfurt-HSV 1:2.
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1: Zum Wetter, die Vorhersage des Deutschen Wetterdienstes. In der Osthälfte und im Süden wird es heute noch mal fast hochsommerlich mit viel Sonne. Im Westen dagegen viele Wolken, später Regen. In den Mittelgebirgen auch einzelne Gewitter. Die Temperaturen heute zwischen 19 Grad im Westen und bis 29 Grad in der Osthälfte. Morgen am Montag im Südosten noch heiter und trocken, sonst wechselnd bewölkt und gebietsweise Schauer oder Gewitter bei 13 bis 25 Grad.
0: Das waren die Nachrichten.

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1: Ich bin Diana Kramer. Zuletzt hatten die USA angekündigt, 5000 US-Soldaten aus Deutschland abzuziehen. Jetzt spricht US-Präsident Donald Trump von weit mehr als 5000. Die NATO und Bundesverteidigungsminister Boris Pistorius versuchen, gelassen darauf zu reagieren.
2: Dass hier US-Soldaten stationiert sind, sei im Interesse Deutschlands und Europas, so Pistorius, aber auch im Interesse der USA. Gleichzeitig unterstreiche die Abzugsankündigung, dass Europa selbst mehr Verantwortung für seine Sicherheit übernehmen müsse. Dieser Weg sei eingeschlagen. Wie, wann und wo genau die USA Truppen aus Deutschland abziehen wollen, ist noch unklar. Ähnliche Ankündigungen hatte es auch schon in der ersten Amtszeit von US-Präsident Trump gegeben. Jan-Henner Reitze, Berlin.
1: Gleichzeitig spitzt sich der Handelskrieg zwischen der EU und den USA erneut zu. Trump hatte angekündigt, die Zölle auf Autos und Lkw aus der Europäischen Union schon ab der kommenden Woche auf 25% zu erhöhen. Der Präsident des IFO-Instituts, Clemens Fuß, warnt in der Bild, sollte auch die EU ihrerseits Zölle auf US-Produkte erheben, drohen erhebliche Folgen für die Wirtschaft und Deutschland eine Rezession. Buckelwal Timmy ist in der Nordsee freigelassen worden. Doch nach der aufwendigen Rettungsaktion bleiben viele Fragen offen.
3: Wo Timmy sich aktuell rumtreibt, weiß im Moment niemand so richtig. Die Privatinitiative wollte den Wal eigentlich mit einem Sender verfolgen, aber bisher kommen keine Daten an. Auch wie es ihm geht, ist deshalb unklar. Viele Experten bleiben deshalb skeptisch und sagen, die Chancen stehen eher schlecht, dass Timmy überlebt. Und falls der Wal wieder an eine Küste schwimmt, wird zum Beispiel in Dänemark nicht eingegriffen. Dort gilt, Strandungen gehören zur Natur und man will Tiere nicht zusätzlich stressen. Zoe Tassovali, Redaktion.
1: Zum Fußball. Der FC Schalke 04 kehrt nach 3 Jahren zurück in die Bundesliga. Schalke machte den Aufstieg durch ein 1:0 gegen Fortuna Düsseldorf bereits am drittletzten Spieltag der zweiten Liga perfekt. In der ersten Bundesliga hat Leverkusen im Kampf um die Champions League Plätze einen wichtigen Erfolg gefeiert. Die Werkself besiegte Leipzig mit 3:1. Der FC Bayern kam gegen Schlusslicht Heidenheim nur zu einem 3:3. Außerdem Union Berlin Köln 2:2, Bremen Augsburg 1:3, Hoffenheim Stuttgart 3:3. Und Frankfurt HSV 1:2.
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1: Zum Wetter, die Vorhersage des Deutschen Wetterdienstes. In der Osthälfte und im Süden wird es heute noch mal fast hochsommerlich mit viel Sonne. Im Westen dagegen viele Wolken, später Regen. In den Mittelgebirgen auch einzelne Gewitter. Die Temperaturen heute zwischen 19 Grad im Westen und bis 29 Grad in der Osthälfte. Morgen am Montag im Südosten noch heiter und trocken, sonst wechselnd bewölkt und gebietsweise Schauer oder Gewitter bei 13 bis 25 Grad.
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Ja, moin, liebe Gemeinde hier in unserer wunderschönen St. Petri-Kirche Aurich-Oldendorf. Und ein ebenso herzliches Moin auch an Sie, liebe Hörerinnen und Hörer von Radio Ostfriesland. Ganz herzlich willkommen zum Gottesdienst an diesem Sonntag, der den Namen Kantate trägt. Kantate, das heißt übersetzt singt. Und das wollen wir denn heute auch ausgiebig und gerne tun. Denn was wäre das Leben und auch so ein Gottesdienst ohne Musik? Und so freue ich mich sehr, dass der Gottesdienst musikalisch von unserem wunderbaren Posaunenchor unter der Leitung von Theo Dirks mitgestaltet wird, sowie von Frank Gerdes an der Orgel, der es immer wieder versteht, diesem alten Instrument besonders schöne Töne zu entlocken. Bei den Lesungen und Gebeten wird unsere Kirchenvorsteherin Marlene Poppen mitwirken. Unsere Küsterin Frauke Fröhling kümmert sich um all die wichtigen Vor- und Nachbereitungen hier in der Kirche. Und das Teeteam unserer Gemeinde, das lädt uns nach dem Gottesdienst noch zu einer leckeren Tasse Tee und Kark ein. Ja, vielen lieben Dank euch allen schon im Voraus für euer Mitwirken. Mein Name ist Michael Schilling, ich bin der Pastor der Kirchengemeinde hier in Aurich-Oldendorf. Und, um nochmal auf den Namen des Sonntags Kantate zurückzukommen, ich singe recht gern. Meistens tatsächlich hier in der Kirche zusammen mit euch anderen, hin und wieder daheim zur Gitarre oder dann etwas leiser, so für mich unterwegs beim Fahrradfahren. Und wie ist es denn bei dir? Singst du gerne? Oder spielst du ein Instrument? Gibt es eine Melodie, die dich vielleicht gerade besonders begleitet? Musik ist jedenfalls das Thema dieses Gottesdienstes. Die Melodien, die wir singen oder mit Instrumenten spielen und die Melodien, die wir durch unser Leben in die Welt hineintragen. Viele trostreiche Melodien wünsche ich in diesen Tagen vor allem euch, den Angehörigen unserer verstorbenen Gemeindeglieder Therese Wulff und Birte Heger. Beim ersten Lied, das wir gleich singen werden, werden wir je eine Kerze für die beiden entzünden. Und nachher werden wir auch noch in der Fürbitte an Sie und an euch, liebe Angehörigen, denken. Ja, und so lasst uns diesen Gottesdienst miteinander feiern. Im Namen Gottes des Vaters, des Sohnes und des Heiligen Geistes. Amen. Wir singen ein erstes Lied miteinander. Gott gab uns Atem, Lied Nummer 432 im evangelischen Gesangbuch.

0: Ja, lasst uns nun miteinander den Psalm 96 sprechen. Ihr findet ihn im Gesangbuch unter der Nummer 739. Nummer 739. Ich werde beginnen und möchte euch bitten, zusammen mit Marlene Poppen immer die eingerückten Zeilen zu sprechen. Singt dem Herrn ein neues Lied, denn er tut Wunder.
1: Er schafft Heil mit seiner Rechten und mit seinem heiligen Arm.
0: Der Herr lässt sein Heil kund werden. Vor den Völkern macht er seine Gerechtigkeit offenbar.
1: Er gedenkt an seine Gnade und Treue für das Haus Israel. Aller Weltenden sehen das Heil unseres Gottes.
0: Jauchzet dem Herrn alle Welt, singet, rühmet und lobet.
1: Lobet den Herrn mit Harfen und mit Saitenspiel.
0: Mit Trompeten und Posaunen, jauchzet vor dem Herrn, dem König.
1: Das Meer brause und was darinnen ist, der Erdkreis und die darauf wohnen.
0: Die Ströme sollen frohlocken und alle Berge seien fröhlich vor dem Herrn, denn er kommt, das Erdreich zu richten.
1: Er wird den Erdkreis richten mit Gerechtigkeit und die Völker, wie es recht ist.

Wir beten. Ach, guter Gott, singen, jubeln, musizieren, fröhlich sein, ja, das wollen wir gerne. Wenn nur das Herz nicht manchmal so schwer wäre, angesichts vieler Sorgen, all des Leids, all der Kriege und all der Zerstörung deiner Schöpfung. Wir bitten dich, lass unter uns immer wieder deine Hoffnungsmelodie erklingen. Schenke uns neue Friedenslieder, Mutmachlieder und vor allem Liebeslieder. Und lass uns erleben, dass du auch heute noch Wunder tust, wie sie in den Psalmen besungen werden. Herr, erbarme dich.

So spricht uns Gottes Wort zu. Siehe, Gott ist mein Heil. Ich bin sicher und fürchte mich nicht, denn Gott der Herr ist meine Stärke und mein Lobgesang. Ehre sei Gott in der Höhe und Friede auf Erden bei den Menschen seines Wohlgefallens.

Treuer Gott, du Schöpfer des Himmels und der Erde, dich preisen alle deine Werke. Wir bitten dich, lass uns nicht stumm bleiben unter allen deinen Geschöpfen, sondern mach auch uns und unser Leben zu einem Lobgesang auf deine wunderbare Macht und Güte. Dir, großer Gott, sei Ehre in Ewigkeit. Amen. Ja, lasst uns nun miteinander einstimmen in das Lied Du meine Seele singe. Lied Nummer 302. Wir singen die Strophen 1 bis 4.

0: Liebe Gemeinde, zur Schriftlesung und zum Glaubensbekenntnis möchte ich euch bitten, soweit es möglich ist, aufzustehen.
1: Liebe Gemeinde, das Evangelium für den heutigen Sonntag steht bei Lukas im 19. Kapitel in den Versen 37 bis 40. So kam Jesus zu der Stelle, wo der Weg vom Ölberg nach Jerusalem hinabführt. Da brach die ganze Schar der Jüngerinnen und Jünger in lauten Jubel aus. Sie lobten Gott für all die Wunder, die sie miterlebt hatten. Sie riefen: Gesegnet ist der König, der im Namen des Herrn kommt. Friede herrscht im Himmel und Herrlichkeit erfüllt die Himmelshöhe. Es waren aber auch einige Pharisäer unter der Volksmenge. Die riefen ihm zu: Lehrer, bring doch deine Jünger zur Vernunft. Jesus antwortete ihnen: Das sage ich euch, wenn sie schweigen, dann werden die Steine schreien. Halleluja.

Lasst uns nun miteinander und in Verbindung mit den Christinnen und Christen auf der ganzen Welt unseren Glauben bekennen. Ich glaube an Gott, den Vater, den Allmächtigen, den Schöpfer des Himmels und der Erde, und an Jesus Christus, seinen eingeborenen Sohn, unseren Herrn, empfangen durch den Heiligen Geist, geboren von der Jungfrau Maria, gelitten unter Pontius Pilatus, gekreuzigt, gestorben und begraben, hinabgestiegen in das Reich des Todes, am dritten Tage auferstanden von den Toten, aufgefahren in den Himmel. Er sitzt zur Rechten Gottes, des allmächtigen Vaters. Von dort wird er kommen, zu richten die Lebenden und die Toten. Ich glaube an den Heiligen Geist, die heilige christliche Kirche, Gemeinschaft der Heiligen, Vergebung der Sünden, Auferstehung der Toten und das ewige Leben. Amen. Ja, könnt gerne wieder Platz nehmen. Lobt Gott getrost mit Singen, so heißt unser nächstes Lied. Im Gesangbuch ist das die Nummer 243. Wir singen die Strophen 1 bis 3 und 6.

Ja, ihr Lieben, die Gnade unseres Herrn Jesus Christus und die Liebe Gottes und die Gemeinschaft des Heiligen Geistes sei mit uns allen. Amen. Ja, was wäre das Leben ohne Musik? Musik ist ganz wichtig. Gerade bei besonderen Ereignissen, wenn etwas gefeiert wird. Zu Beginn dieses langen Wochenendes zum Beispiel beim Aufstellen des Maibaums, klar, da gehörte Musik dazu. Da durfte ich zum Beispiel euch vom Posaunenchor schon einmal hören. Oder denken wir ans große Thema Fußball. Wenn am kommenden Mittwoch beim Champions League Halbfinale Bayern München auf Paris Saint-Germain treffen wird, dann wird das Anfeuern der Spieler im Wesentlichen wieder aus Musik bestehen, nämlich aus den Gesängen der Fans der beiden Vereine. Musik erklingt natürlich auch bei nahezu jeder Geburtstagsparty, bei Jubiläen, Einweihungsfeiern, Hochzeitsfeiern. Und was wäre die Feier eines Gottesdienstes ohne Musik? Wie gut, dass es euch gibt, ihr lieben Organisten, ihr lieben Blasmusikerinnen und Musiker und alle anderen, die in unseren Gottesdiensten musizieren. Denn die Musik ist, davon bin ich überzeugt, mindestens ebenso wichtig wie die Predigt, mindestens. Weil uns Musik nämlich noch einmal auf einer ganz anderen Ebene ansprechen kann als Worte allein. Nämlich auf der Ebene der Gefühle, der Emotionen. Und so vermag Musik vieles auszudrücken, was Worte allein gar nicht sagen können. Für die berühmte Ordensschwester Hildegard von Bingen, die unter anderem auch viele Lieder komponiert hat, für Hildegard von Bingen hatte Musik geradezu etwas Göttliches. In der Musik hat Gott den Menschen die Erinnerung an das verlorene Paradies hinterlassen, soll sie gesagt haben. In der Musik hat Gott den Menschen die Erinnerung an das verlorene Paradies hinterlassen. Musik also als Erinnerung an unseren Ursprung, als Erinnerung daran, dass wir zu Gott gehören. Völlig klar jedenfalls, Musik gehört zum Leben dazu und erst recht, wenn Feste gefeiert werden. Und so war es auch damals, als vor langer Zeit, nämlich vor rund 950 Jahre vor Christus, ein besonderes, einmaliges Fest gefeiert wurde, nämlich die Einweihung des Tempels in Jerusalem. Wir erfahren davon in der Bibel im zweiten Buch Chronik in Kapitel 5. Und da heißt es, Salomo plante eine Versammlung in Jerusalem. Die Ältesten Israels sollten kommen, dazu alle Stammesführer und Familienoberhäupter. Er wollte nämlich die Bundeslade des Herrn heraufholen. Sie war noch in der Stadt Davids, das ist Zion. Und alle Israeliten versammelten sich zu einem Fest beim König in Jerusalem. Das war im 7. Monat. Alle Ältesten Israels kamen. Die Leviten trugen die Lade des Herrn. Sie trugen die Lade, das Zelt der Begegnung, und alle heiligen Geräte aus dem Zelt. Es waren die Priester aus dem Stamm Levi, die alles wegtrugen. Alle Sänger von den Leviten waren in feines Leinen gekleidet. Asaf, Heman, Jedutun, ihre Söhne und ihre Brüder. Mit Zimbeln, Harfen und Leiern standen sie östlich vom Altar. Bei ihnen waren 120 Priester, die Trompeten bliesen. Die Trompeter und Sänger musizierten mit einer Stimme. Sie lobten und dankten dem Herrn. Sie vereinten Trompeten, Zimbeln und alle Instrumente zu einem Lobgesang für den Herrn. Ja, er ist gut. Für immer bleibt seine Güte bestehen. Im gleichen Moment erfüllte eine Wolke das Haus des Herrn. Solange diese Wolke da war, konnten die Priester nicht hineingehen und Dienst tun, denn die Herrlichkeit des Herrn erfüllte den Tempel. Ja, Gott hat die Musik der Israeliten offenkundig sehr gefallen. Denn als sie erklang,
da füllte seine Herrlichkeit den Tempel. Warum wohl? Was hat die Musik damals so göttlich schön sein lassen? Der Bibeltext gibt uns einige Hinweise. Zum einen kommt das Wort alle erstaunlich oft vor. Alle Ältesten Israels waren zum Fest erschienen. Alle Stammesführer und Familienoberhäupter, ja, alle Israeliten. Alle Sänger machten sich schick und zogen feine weiße Leinenkleider an. Und die 120 Priester, die genannt werden, sind ein weiterer Hinweis, dass wirklich alle da waren. Die Zahl 12 oder in diesem Fall 120 steht in der Bibel nämlich für Vollständigkeit und Ganzheit. Also, es waren wirklich alle da. Und sie waren in ihrer Unterschiedlichkeit da. Verschiedene Gruppen des Volkes und eben auch verschiedene Musiker und mit unterschiedlichen Instrumenten. Zimbeln, Harfen, Leiern, Trompeten, die Singstimmen mit ihrem je eigenen Klang. Eine große Vielfalt, eine große Unterschiedlichkeit wird uns hier vor Augen geführt. Doch dann beginnen sie gemeinsam zu musizieren und es entsteht ein Klang wie von einer Stimme, beschreibt die Bibel. Eine wunderbare Harmonie. Die unterschiedlichen Instrumente und Stimmen verschmelzen miteinander, sodass sie in all ihrer Unterschiedlichkeit doch einen gemeinsamen herrlichen Wohlklang bildeten. Und da erfüllte die Herrlichkeit des Herrn den Tempel. Tja, was hat dieses besondere Konzert zur Einweihung des Tempels damals wohl mit uns heute zu tun? Welche Resonanz kann bei uns entstehen? Was kann da nachklingen bei uns? Nun, zunächst mal, dass Gott offenbar seine Freude daran hat, wenn wir alle da sind, wenn wir alle zu ihm kommen. Auch du und du und du, lieber Radiohörer, und auch ich. Bei Gott soll niemand außen vor bleiben. Alle sind eingeladen. Und zwar in aller ihrer Unterschiedlichkeit. Bei Gott müssen wir nicht alle gleich aussehen, gleich denken, gleiche Vorlieben haben, sondern jeder darf sozusagen sein eigenes Instrument spielen, darf seinen eigenen Charakter haben, seine eigenen Gaben und Grenzen, seine eigenen Vorstellungen vom Leben. Ja, und wenn dann alle zusammenkommen in ihrer Unterschiedlichkeit und sich nicht gegenseitig bekämpfen, sondern zusammen einen gemeinsamen Wohlklang hinbekommen, eine Harmonie, da kann es dann geschehen, dass etwas von Gottes Herrlichkeit unter uns zu spüren ist. Wie kann denn so ein Wohlklang gelingen? Rainer Auerbach, ein weltbekannter Solotrompeter und Meister seines Fachs, er hat übrigens auch aushilfsweise mal hier bei uns im Posaunenchor mitgeblasen, Rainer Auerbach hat es fürs Orchester sinngemäß so auf den Punkt gebracht. Er sagt, mit einem Ohr muss ich bei mir selbst sein, bei meiner eigenen Musik. Mit dem anderen Ohr muss ich, ganz wichtig, auf meinen Mitspieler hören. Mit dem einen Auge muss ich meine Noten im Blick haben und mit dem anderen Auge den Dirigenten. Übertragen aufs Leben könnte das bedeuten, ja, es ist durchaus wichtig, meine eigene Lebensmelodie, den Klang meines eigenen Herzens zu hören und ihn wahrzunehmen. Er darf und soll zu hören sein. Doch um im Leben zu einer Harmonie zu finden, ist es ebenso wichtig, auf die anderen zu hören. In der Familie, im Freundeskreis, in der Schule, am Arbeitsplatz. Hinhören, zuhören, sie respektvoll wahrnehmen, mich auf sie einlassen.
Die Noten sind, um im Bild zu bleiben, gewissermaßen der gemeinsame Plan, die gemeinsame Partitur, die uns helfen möchte, zusammenzufinden. Aus christlicher Perspektive würde ich sagen, das sind in der Übertragung Gottes gute Weisungen. Die 10 Gebote zum Beispiel oder die Bergpredigt Jesu. Und der Dirigent oder die Dirigentin ist für mich Gott. Und mit ihm in Kontakt zu sein, ist, denke ich, besonders wichtig. Weil er uns mit seinem liebevollen Blick und seinem schlichten Dasein die Kraft mitgeben möchte, die wir brauchen. Den Impetus, zugleich die Sensibilität und den richtigen Spirit. Also unbedingt mit dem großen Dirigenten in Kontakt bleiben. Ganz wichtig für ein Leben in Einklang mit uns selbst, mit den anderen und mit ihm. Ja, und um Gott, den großen Dirigenten, geht es dann ja auch in dem Lied, das damals die Israeliten angestimmt haben, zur Einweihung des Tempels. Der Liedtext geht so: Der Herr ist gut, für immer bleibt seine Güte bestehen. Oder in einer anderen Übersetzung: Der Herr ist gut zu uns, seine Liebe hört niemals auf. Ja, wie schön ist das denn? Seine Liebe hört niemals auf. Das heißt ja, auch wenn es gerade mal nicht so harmonisch zugeht in unserem Leben, dann wird das an Gottes Liebe zu uns nichts ändern. Trotz unserer Fehler, trotz unserer falschen Töne und Dissonanzen bleibt Gottes Liebe doch bestehen. Für immer. Wenn wir doch diesen uralten Song mitnehmen könnten in unseren Herzen. Wenn wir ihn mitnehmen könnten als Cantus Firmus, als so eine Art Grundmelodie für unser Leben, dann wäre das schon mal eine super Grundlage für eine göttlich schöne Lebensmelodie. Der Herr ist gut zu uns, seine Liebe hört niemals auf. Amen. Und der Friede Gottes, der höher ist als alle Vernunft, der bewahre unsere Herzen und Sinne in Christus Jesus.

Liebe Gemeinde, Folgendes ist euch heute abzukündigen. Wie eingangs schon erwähnt, mussten wir Abschied nehmen von zwei lieben Menschen, die zu uns gehörten. Am 13. März ist im Alter von 92 Jahren Therese Wulff, geborene Schon aus Ostgroßefehn, verstorben. Die Trauerfeier fand am 20. März hier in der St. Petri-Kirche statt und die Beisetzung anschließend auf dem Friedhof in Ostgroßefehn. Außerdem ist am 13. März im Alter von 50 Jahren Birte Heger aus Bielefeld verstorben. Die Trauerfeier fand am 23. April hier in der Kirche statt und die Beisetzung anschließend auf dem Friedhof an der Kirche. Lasst uns zusammen beten. Barmherziger Gott, wir denken heute noch einmal an unsere lieben Verstorbenen, Therese Wulff und Birte Heger. Sie sind nun bei dir, Gott, in deinen guten Händen. Und wir bitten dich, sei ihren Familien ganz nah und ihren Freunden, sowie allen anderen, die Therese und die Birte lieb gehabt und die sie geschätzt haben. Bitte tröste du sie, stärke sie und richte sie wieder auf. Erinnere sie daran, dass der Tod nicht das letzte Wort hat, weil deine Liebe stärker ist als der Tod. Amen. Ja, weiter möchte ich euch ganz herzlich einladen zum Gottesdienst mit Abendmahl am kommenden Sonntag, den 10. Mai, wieder um 10 Uhr hier in der Kirche. Anschließend wird es am kommenden Sonntag um 11.15 Uhr auch noch einen Taufgottesdienst geben, in dem dann der kleine Leo Söken getauft werden wird. Auch dazu ist natürlich jede und jeder, der kommen möchte, herzlich eingeladen. Nun zu den Kollekten und Gaben. Beim Gottesdienst am vergangenen Sonntag hier in der Kirche sind 51,95 Euro für unsere St. Petri-Kirchengemeinde gegeben worden, sowie 2 Euro für die Diakoniekasse. Außerdem sind bei den Trauerfeiern 84,50 Euro für unsere Kirchengemeinde zusammengekommen, sowie 92 Euro für die von Bodelschwingschen Stiftungen Bethel. Ein herzliches Dankeschön an alle, die etwas gegeben haben. Die heutige Kollekte, die am Ausgang links gesammelt wird, ist für die Förderung der Kirchenmusik in der Landeskirche bestimmt. Ja, wie sollte es auch anders sein an diesem Sonntag Kantate. Am Ausgang rechts wird für unsere eigene Gemeinde gesammelt und im großen Opferstock vor dem Ausgang können Diakoniegaben eingelegt werden. Außerdem möchte ich noch mal darauf hinweisen, dass es nach dem Gottesdienst hier in der Kirche noch ein Köpke Tee geben wird. Herzlichen Dank dafür schon im Voraus an euch, ihr lieben Frauen vom Teeteam. Ebenfalls herzlich danken möchte ich an dieser Stelle noch einmal unseren Musikern heute, dem Posaunenchor unter der Leitung von Theo Dirks sowie Frank Gerdes an der Orgel. Dankeschön auch, liebe Marlene Poppen, für dein Mitwirken bei den Gebeten und Lesungen. Und vielen Dank, liebe Frauke Fröhling, für deinen Küsterinnendienst. Und schließen möchte ich mit dem Wochenspruch für die neue Woche aus Psalm 98. Singt dem Herrn ein neues Lied, denn er tut Wunder. Amen. Ja, und das wollen wir jetzt auch miteinander tun. Wir singen zusammen Ich sing dir mein Lied, die Nummer 72 aus dem orangefarbenen Liederbuch Freitöne, die Strophen 1, 2 und 5. 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

0: Lasst uns beten. Gott, wir danken dir für alle Menschen, die musizieren. Mit ihren Stimmen, mit ihren verschiedenen Instrumenten. Und heute auch besonders für unseren Posaunenchor und unseren Organisten. Wir danken dir für die Gaben, die du ihnen geschenkt hast. Für all ihr Üben und Proben, für ihre Begeisterung an der Musik und für die Momente, in denen sie dann erklingt und unsere Herzen berührt.
1: Doch Gott, wir bitten dich auch für alle, denen gerade nicht zum Singen und Jubeln zumute ist. Für die, denen die Stimme versagt. Für die, die klagen und weinen müssen. Hilf, dass wir unsere Ohren nicht verstopfen vor ihren lauten oder stummen Schreien. Schenke uns Mitgefühl und Mitleid, die rechten Taten und den rechten Ton, damit sich ihr Klagelied verwandeln kann in einen Freudentanz.
0: Und Gott, dich wie mit einer Stimme loben, das möchten wir gern. In all unserer Vielfalt und Unterschiedlichkeit aufeinander hören, zueinander finden und miteinander den Ton der Liebe anstimmen. Dazu hilf uns, guter Gott. Bring uns in Einklang in unseren Kirchengemeinden, im Miteinander der verschiedenen Konfessionen, ja, im großen Orchester der unterschiedlichen Völker und Nationen.
1: Gemeinsam beten wir, wie du uns gelehrt hast. Vater unser im Himmel, geheiligt werde dein Name, dein Reich komme, dein Wille geschehe, wie im Himmel, so auf Erden. Unser tägliches Brot gib uns heute und vergib uns unsere Schuld, wie auch wir vergeben unseren Schuldigern. Und führe uns nicht in Versuchung, sondern erlöse uns von den Bösen. Denn dein ist das Reich und die Kraft und die Herrlichkeit in Ewigkeit. Amen.
0: Wir singen ein letztes Lied zusammen. Möge die Straße uns zusammenführen. Ihr findet es auf dem Liedblatt, das vorne ins Gesangbuch eingelegt worden ist.

Ja, liebe Gemeinde hier in der Kirche, liebe Hörerinnen und Hörer von Radio Ostfriesland, ich wünsche euch allen noch einen ganz wunderschönen Sonntag und eine gute neue Woche. Und in die sollt ihr hineingehen mit dem Segen Gottes, den ich euch jetzt zusprechen darf. Und dazu möchte ich euch bitten, soweit es möglich ist, noch einmal kurz aufzustehen. Und der Herr segne dich und behüte dich. Der Herr lasse sein Angesicht leuchten über dir und sei dir gnädig. Der Herr erhebe sein Angesicht auf dich und gebe dir seinen Frieden. Amen.

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1: Ich bin Diana Kramer. US-Präsident Donald Trump hat den Abzug von US-Soldaten aus Deutschland nochmals bekräftigt und noch

0: Räder und Solaranlagen gerade mehr Strom als verbraucht wird, werden die Speicher aufgeladen, auf die dann zurückgegriffen werden kann, wenn Strom fehlt. Die im ersten Quartal neu errichtete Speicherkapazität deckt rechnerisch den Bedarf von 3 Millionen Haushalten für einen Tag. Der Zuwachs ist auf große Anlagen zurückzuführen, bei kleinen Speichern in einzelnen Wohnhäusern stagnierten die Zahlen. Der Ausbau könnte gedämpft werden, wenn die Politik wie angekündigt wieder mehr auf Gaskraftwerke setzt. Jan-Henner Reitzer, Nachrichtenredaktion.
1: Buckelwal Timmy ist gestern in der Nordsee freigelassen worden. Doch nach der aufwendigen Rettungsaktion bleiben viele Fragen weiter offen, vor allem wo das Tier jetzt ist.
2: Die Privatinitiative wollte den Wal eigentlich mit einem Sender verfolgen, aber bisher kommen keine Daten an. Auch wie es ihm geht, ist deshalb unklar. Viele Experten bleiben deshalb skeptisch und sagen, die Chancen stehen eher schlecht, dass Timmy überlebt. Und falls der Wal wieder an eine Küste schwimmt, wird zum Beispiel in Dänemark nicht eingegriffen. Dort gilt, Strandungen gehören zur Natur und man will Tiere nicht zusätzlich stressen. Zoe Tassovali, Redaktion.
1: Riesenparty nach der Rückkehr des FC Schalke 04 in die Fußball-Bundesliga nach 3 Jahren. Die Spieler feierten den Aufstieg in der mit mehr als 61.000 Zuschauern ausverkauften Arena nach dem 1:0-Sieg gegen Fortuna Düsseldorf. Partystimmung herrschte aber auch außerhalb der Arena, wo Zehntausende Fans feierten. Der Verkehr in Gelsenkirchen kam am Abend komplett zum Erliegen.
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1: Zum Wetter, die Vorhersage des Deutschen Wetterdienstes. Vor allem in der Osthälfte heute nochmal viel Sonne bei Werten bis 30 Grad. In der Westhälfte Sonne und Wolken im Wechsel und später gebietsweise Schauer und teils kräftige Gewitter. Dort 20 bis 29 Grad, an der See kühler. Zum Start in die neue Woche im Südosten noch sonnig und trocken, sonst gebietsweise Schauer und Gewitter bei 13 bis 25 Grad. Ab Dienstag wird es dann deutlich kühler und wechselhafter.
3: Das waren die Nachrichten.
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1: Ich bin Diana Kramer. Fast ein Jahr ist Schwarz-Rot im Amt, doch viele trauen der Koalition keine lange Zukunft zu. Laut einer Insa-Umfrage für die Bild am Sonntag glauben 58%, dass die Bundesregierung nicht bis 2029 durchhält.
2: Die Umfrage zeigt, das Vertrauen in die Koalition ist aktuell ziemlich angeschlagen. Viele nehmen vor allem Streit und gegenseitige Vorwürfe wahr. Und genau das schwächt das Bild einer handlungsfähigen Regierung. Aus der Union kommt deshalb der Appell, wieder stärker gemeinsam an Reformen zu arbeiten und Ergebnisse zu liefern. Gleichzeitig wird klar, die Herausforderungen sind groß, innenpolitisch wie international. Trotzdem gehen viele davon aus, dass die politischen Strukturen stabil bleiben. Zoe

0: Bahnhöfen gegeben, dafür aber mehr Angriffe auf Bahnbeschäftigte. Das ergab eine Auswertung des Verbands Allianz pro Schiene.
1: Dass die Bahnhöfe sicherer geworden sind, führt der Verband auf den Einsatz von Security-Leuten und Kameras zurück. Er lobt auch, dass inzwischen an einigen Bahnhöfen ein Alkoholverbot gilt. Sorge gibt es aber wegen der zuletzt fast 2700 Angriffe auf Mitarbeitende. Ein Anstieg um 11% in nur einem Jahr. Nach einer tödlichen Attacke auf einen Zugbegleiter will die Bahn auch mehr Sicherheitskräfte einstellen und testweise sind in einigen Regio-Zügen 2 Kontrolleure im Dienst. Diese Doppelbesetzung fordert die Eisenbahn- und Verkehrsgewerkschaft in allen Zügen. Aber Bund und Länder halten das für unbezahlbar. Aus Berlin, Ursula Winkler.
0: Buckelwal Timmy ist gestern in der Nordsee freigelassen worden. Wo er sich aktuell genau befindet, ist aber unklar. Die Privatinitiative wollte den Wal eigentlich mit einem Sender verfolgen, aber bisher kommen keine Daten an. Auch wie es ihm geht, ist deshalb unklar. Befürchtet wird, dass er wieder an eine Küste schwimmen und dort stranden könnte.
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0: Zum Wetter, die Vorhersage des Deutschen Wetterdienstes. Vor allem in der Osthälfte heute nochmal viel Sonne bei Werten bis 30 Grad. In der Westhälfte Sonne und Wolken im Wechsel und später gebietsweise Schauer und teils kräftige Gewitter. Dort 20 bis 29 Grad, an der See kühler. Zum Start in die neue Woche im Südosten noch sonnig und trocken, sonst gebietsweise Schauer und Gewitter bei 13 bis 25 Grad. Ab Dienstag wird es dann deutlich kühler und wechselhafter.
2: Das waren die Nachrichten.

Moin! Ich heiße Sie herzlich willkommen zur Premiere der Resonanzwelle. Die Resonanzwelle ist die neue Infosendung des Vereins Resonanzraum O aus Emden. Verantwortlich für den redaktionellen Inhalt ist Christine Becker-Schmidt. Am Mikrofon ist Albert Meyer und ich bin verantwortlich für die Musik in der Sendung. Vorsitzende unseres Vereins Resonanzraum O ist Christine Becker-Schmidt. Zur Premiere habe ich ihr 10 Fragen gestellt, um den Verein vorzustellen und darüber zu sprechen, was uns im Jahr 2026 vom Resonanzraum O erwarten wird. Damit geht es gleich los nach der ersten Musik.

0: Dann legen wir mal los mit den Fragen an Christine Becker-Schmidt. Zuerst muss man den Verein mal vorstellen. So lange gibt es uns ja noch nicht. Christine, was ist der Resonanzraum O?
1: Diese Frage ist verhältnismäßig einfach zu beantworten. Hinter Resonanzraum O verbirgt sich ein Kulturverein mit dem Untertitel Schöne Künste in Ostfriesland. Und die schönen Künste sind Malerei, Theater, Musik und Literatur.
0: Seit wann gibt es den Verein Resonanzraum O denn?
1: Im Sommer 2025 haben wir den Verein Resonanzraum O gegründet.
0: Christine, danke soweit erstmal. Auf die Gründung des Vereins Resonanzraum O stoßen wir jetzt noch erstmal an. Mit dem Shampoos-Lied von Angelika Mann.

0: Und die nächste Frage an Christine Becker-Schmidt ist, wer hat denn den Verein gegründet und wie kam es dazu?
1: Gegründet haben den Resonanzraum O 8 Personen, aber dahinter standen bereits 20 weitere. Diese ganze Gruppe mit 28 Leuten ist ein Chor aus der Krummhörn. Und der Chor war viele Jahre, 15, 16 Jahre, einer anderen Dachorganisation angeschlossen. Und dann passierte es, dass die Dachorganisation und der Chor getrennte Wege gegangen sind, weil unterschiedliche Vorstellungen ins Spiel kamen. Und wenn dann eine Gruppe, die lange Zeit zusammenarbeitet, plötzlich ohne Dach dasteht, muss man sich ein neues Dach gestalten. Und das ist dann der Resonanzraum O geworden.

0: Und nun wieder eine Frage an Christine Becker-Schmidt. Was kann man denn beim Verein Resonanzraum O alles so machen?
1: Der Resonanzraum O hat zurzeit 4 Gruppen, die zusammenarbeiten. Das ist einmal der Chor in der Krummhörn, die Grautöne, dann der Chor Zwischentöne in Empen, dann die Theatergruppe, die zurzeit ein Stück einstudiert, und die Literaturgruppe, die ab und zu Lesungen veranstaltet. In allen Gruppen kann man jederzeit einsteigen. Ab Sommer wird es auch noch in der Sparte Malerei Angebote für Kinder und junge Erwachsene geben.

0: Christine, was waren denn die ersten Projekte des Vereins Resonanzraum O?
1: Grundsätzlich ist es so, dass der Resonanzraum O jährlich ein Thema bearbeitet, eine besondere gesellschaftliche Frage in den Mittelpunkt rückt und sich damit intensiver beschäftigt. Und in 2025 war es das Thema Liebe. Wir haben uns in vielen verschiedenen Liedern mit Liebe beschäftigt und haben daraus Konzerte entwickelt, die wir dann zum Ende des Jahres in verschiedenen Kirchen präsentiert haben.

0: Christine, für 2026 ist ein großes Projekt unter dem Titel Gegenüber, wenngleich es verschieden ist, geplant. Was steckt denn dahinter?
1: Hinter dem Titel Gegenüber verbirgt sich ein Projekt zum Thema Polarisierung. Und Polarisierung ist dann auch das Thema, was wir in 2026 bearbeiten. Warum? Weil wir beobachten, dass sich die Fronten verhärten. Dass der goldene Mittelweg seltener gesucht wird und eigentlich viel eher die Menschen sich komplett gegenüber positionieren. Es ist ja zunächst einmal gar nicht so schlimm, dass es unterschiedliche Meinungen gibt. Nur die Bereitschaft, unterschiedliche Meinungen zuzulassen und dem Gegenüber zuzuhören und eventuell darüber nachzudenken, dass es eine Kompromisslösung in der Mitte geben könnte, diese Bereitschaft nimmt ab und es entwickelt sich zunehmend eine Diskreditierung der anderen Meinung. Das heißt, niemand akzeptiert noch, dass es Leute gibt, die vielleicht die Dinge anders sehen oder setzt sich da auch nicht mit auseinander, sondern inszeniert sie sofort als den Gegner, der gar keine Ahnung hat, zu blöd ist oder sonst irgendetwas in dieser Art. Und diese Polarisierung ist gefährlich, weil wir natürlich dann zu Gruppen kommen. Man muss sich das so vorstellen, am Ende stehen sich zwei verfeindete Gruppen gegenüber und schlagen sich auf dem Schulhof. Also insofern ist es wichtig, sich mit der Polarisierung zu beschäftigen und zu schauen, wie gehen wir als Menschen damit um. Dass wir so viele unterschiedliche Wege einschlagen können im Moment und dass wir aufgrund dieser Vielfalt der Entscheidungen auch eine Vielfalt an Meinungen haben und dass wir deshalb lernen müssen, aus dieser ganzen Meinungsvielfalt und Vorschlägen den für uns geeigneten Kompromissweg zu finden. Der uns unserer Einstellung am nächsten kommt und der es möglich macht, miteinander umzugehen. Und wir müssen wieder lernen, zu verstehen, was gegenüber passiert. Warum jemand die komplett andere Meinung hat und was da vielleicht zugeführt hat oder was wir auch selbst dazu tun, dass diese Meinung entsteht. Also alle diese Dinge sind für uns wichtig und relevant und deswegen haben wir Polarisierung zum Thema gemacht.

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Auf Sendung ist die Resonanzwelle. Hier gibt es Informationen über den Emder Verein Resonanzraum O. Diese Resonanzwelle ist alle 4 Wochen am Sonntag um 12 Uhr bei Radio Ostfriesland zu hören. Am Mikrofon ist Albert Meyer. Per E-Mail bin ich unter resonanzwelle@resonanzraum-o.de erreichbar. Und nun gehen viele Grüße raus nach Vechta zu Olli.

0: Christine, erzähle uns bitte etwas mehr über das Theaterprojekt Bitte recht freundlich.
1: Ja, hinter dem Titel Bitte recht freundlich verbirgt sich eine satirische Situationskomödie. Im Englischen nennt man das Sitcom. Und in diesem Fall handelt es sich um ein Ost-West-Familienfest aus Anlass des 25-jährigen Jubiläums eines Ehepaares. Und beide Ehepartner stammen zum einen aus Osten und zum anderen aus Westen und laden ihre Familienangehörigen ein. So kommen zwei Parteien zusammen, die mit einigen Klischees im Koffer aufeinander geraten. Und diese Klischees werfen sie sich dann im Laufe des Festes auch mehrfach an den Kopf, bis die Situation sogar dramatisch eskaliert. Aber mehr möchte ich an dieser Stelle nicht verraten. Ich kann nur sagen, es ist viel Humor in dieser Komödie. Es ist auch viel Wahres darin. Und um das Ganze nicht durch eine Westbrille zu betrachten, habe ich mich auch vom Osten beraten lassen, habe eine Freundin aus dem Osten besucht und bin mit ihr das ganze Theaterstück durchgegangen, sodass wir also tatsächlich beide Sichtweisen, Ost und West, in dieser Komödie vertreten.

0: mich nicht so an. Also brauche ich ja glatt einen Riechenschutz.
1: Christine, neben dem Theaterprojekt, bitte recht freundlich, gibt es noch die Chorkonzerte unter dem Namen Schwarz-Rot-Gold. Was können denn die Besucher hier erwarten?
2: Ja, auch die beiden Chöre Grautöne und Zwischentöne haben sich gerne des Themas Osten und Westen angenommen, denn es gibt viele interessante Lieder von Ostbands wie Pudis, Karat oder City, und es gibt in der gleichen Zeit auch super tolle Titel im Westen von Rio Reiser, Udo Lindenberg oder Ideal. Und diese ganzen Titel haben wir miteinander kombiniert und dazu noch einige ausgewählt aus der neueren Zeit, nämlich als es schon die Einheit gab. Und auch dort gibt es dann Interpreten aus Osten und aus Westen Deutschlands. Und insofern kann man gespannt sein, was in diesen Liedern präsentiert wird und wie sich das darstellt, was unterschiedlich ist und was uns verbindet. Also ein buntes Programm von Liedern zur deutschen Einheit.

0: Christine, ein weiterer Mosaikstein der Aktivitäten im Jahr 2026 steht unter der Überschrift Ost trifft Ost. Was ist denn damit gemeint?
1: Naja, wir hatten uns überlegt, wenn wir ein Ost-West-Projekt machen, dann macht es auch Sinn, das Ganze ebenfalls im Osten zu präsentieren. Und so haben wir eine Reise von Ostfriesland in den Ostharz geplant. Ost trifft Ost. Und dort präsentieren wir im Herbst dann ebenfalls das Chorkonzert und auch das Theaterstück. Bitte recht freundlich. Konkret finden die beiden Termine am 9. und 10. Oktober in Ballenstedt und in Gernrode statt. Und zustande gekommen ist das Ganze, weil ich Teile meiner Familie aus dieser Region habe. Mein Vater stammt von dort und hat nach seinem Renteneintritt noch viele Jahre dort gelebt.

0: Und das waren meine Fragen an Christine Becker-Schmidt, die Vorsitzende unseres Vereins Resonanzraum O. Christine, was möchtest du den Hörerinnen und Hörern zum Abschied noch sagen?
1: Ich würde mich sehr freuen, wenn viele Menschen, genau wie ich, Interesse daran hätten, mit Humor und Augenzwinkern das Thema Ost-West-Begegnung einmal anders zu betrachten und Lust darauf haben, das Chorkonzert und das Theaterstück oder die satirische Situationskomödie zu besuchen. Ja, ich verspreche auf alle Fälle, dass es interessant wird.

Wer jetzt Interesse an der Arbeit des Vereins Resonanzraum O bekommen hat und mehr wissen oder uns sogar als Mitglied unterstützen möchte, kann unsere Webseite besuchen. Diese ist zu finden unter www.resonanzraum-o.de. Auch bei Instagram und Facebook findet man uns unter Resonanzraum O. Für alle Nutzer von WhatsApp haben wir auch einen kostenlosen Kanal, den man dort abonnieren kann. Über den Link whatsapp.resonanzraum-o.de ist der Kanal zu finden und mit dem Abo gibt es dann die neuesten Infos direkt in WhatsApp.

Das war sie nun, die erste Resonanzwelle des Emder-Vereins Resonanzraum O bei Radio Ostfriesland. Danke, dass Sie dabei waren. Ich hoffe, der Mix aus Infos und Musik hat Ihnen gefallen und Sie hören in 4 Wochen, also am 31. Mai, zur gleichen Zeit wieder rein. Ob am Radio oder über die Webseite von Radio Ostfriesland. Das Webradio ist außerdem auch auf der Seite radio.de zu finden. Am Mikrofon war Albert Meyer. Verantwortlich für den redaktionellen Inhalt ist Christine Becker-Schmidt. Moin Dach noch, bit in Fairweg.

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1: Ich bin Diana Kramer. Vom Tankrabatt können Autofahrer nach Einschätzung des ADAC bislang noch nicht in voller Höhe profitieren. Im bundesweiten Schnitt lagen die Preise für Super E10 und Diesel gestern jeweils gut 12 Cent unter denen vom 30. April. Gesenkt wurden die Steuern zum 1. Mai aber um knapp 17 Cent. Da zusätzlich auch die Rohölpreise gesunken sind, sei es laut ADAC unverständlich, dass die Preise aktuell wieder steigen. Auch heute Morgen waren die Preise an den Tankstellen höher als gestern früh. Drohende neue US-Zölle belasten die deutsche Wirtschaft. Der Präsident des IFO-Instituts, Clemens Fuß, warnt in der Bild-Zeitung, sollte die EU ihrerseits Zölle auf US-Produkte erheben, drohe Deutschland eine Rezession.
2: US-Präsident Trump hat angekündigt, die Zölle auf Autos und Lastwagen aus der Europäischen Union von 15 auf 25% zu erhöhen. Die neuen Sätze sollen bereits ab kommender Woche gelten. Wie soll die EU darauf reagieren? Jens Hüdekum, Berater am Bundesfinanzministerium, rät, abzuwarten. Zunächst solle geprüft werden, ob die angekündigten US-Zölle tatsächlich erhoben würden. Für diesen Fall sprach er sich allerdings für angemessene Gegenmaßnahmen der EU aus. Dirk Zeitler, Berlin.

0: eine Kapazität von 2 Millionen Kilowattstunden. Das ist ein Plus von etwa 2/3.
1: Produzieren Windräder und Solaranlagen gerade mehr Strom, als verbraucht wird, werden die Speicher aufgeladen, auf die dann zurückgegriffen werden kann, wenn Strom fehlt. Die im ersten Quartal neu errichtete Speicherkapazität deckt rechnerisch den Bedarf von 3 Millionen Haushalten für einen Tag. Der Zuwachs ist auf große Anlagen zurückzuführen, bei kleinen Speichern in einzelnen Wohnhäusern stagnierten die Zahlen. Der Ausbau könnte gedämpft werden, wenn die Politik wie angekündigt wieder mehr auf Gaskraftwerke setzt. Jan-Henner Reitzer, Nachrichtenredaktion.
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0: Zum Wetter, die Vorhersage des Deutschen Wetterdienstes. Vor allem in der Osthälfte heute nochmal viel Sonne bei Werten bis 30 Grad. In der Westhälfte Sonne und Wolken im Wechsel und später gebietsweise Schauer und teils kräftige Gewitter. Dort 20 bis 29 Grad, an der See kühler. Zum Start in die neue Woche im Südosten noch sonnig und trocken, sonst gebietsweise Schauer und Gewitter bei 13 bis 25 Grad. Ab Dienstag wird es dann deutlich kühler und wechselhafter.
2: Das waren die Nachrichten.

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Eine Sendung von Alfred Honken, der auch für den Inhalt verantwortlich ist. An der Technik ist Rolf-Dieter Hohmann. Moin, liebe Bläserfreunde. 4x4, so heißt mein Motto heute. Warum? Ja, ich habe Ihnen 4 Interpreten ausgesucht mit 4 Blasinstrumenten. Ich fange an mit der Mundharmonika. Die Mundharmonika ist ein Musikinstrument aus der Gruppe der Harmonika-Instrumente mit Durchschlagzungen aus Metall in parallel angeordneten Luftkanälen. Die Luftkanäle werden direkt mit dem Mund angeblasen. Eine besondere Stellung nimmt die Mundharmonika in der europäischen Volksmusik, im Blues und in der Old-Time-Musik ein. In der klassischen Musik hingegen ist das Instrument nur eine Randerscheinung. Der Interpret mit der Mundharmonika ist Michael Hirte und wir hören die ersten beiden Titel Ave Maria und You Raise Me Up.

Die Grundbestandteile einer Mundharmonika sind der Kanzellenkörper, die Stimmplatten mit den Stimmzungen sowie die Klangdeckel. Der Kanzellenkörper ist zentraler Bestandteil des Instruments. Volkstümlich wird er auch Kamm genannt, aufgrund seiner Ähnlichkeit mit einem echten Kamm. Ursprünglich wurde er aus Holz gefertigt, heute aber häufig auch aus Kunststoff oder Metall. Der Kanzellenkörper unterteilt das Instrument in sogenannte Luftkammern oder Windkanäle, welche die Atemluft zu den Stimmzungen kanalisieren. Michael Hirte spielt für Sie zwei weitere Titel, Morning Has Broken und Amazing Grace.

Die Mundharmonika stand im Vordergrund meiner ersten vier Titel, die Michael Hirte für Sie gespielt hat. Als nächstes kommt die Panflöte. Die Panflöte besteht aus einer Reihe miteinander verbundener Längsflöten ohne Grifflöcher unterschiedlicher Länge, die jeweils einen Ton erzeugen. Die Flötenrohre sind oben offen und an der Unterseite geschlossen. Panflöten sind seit alter Zeit vor allem in Europa, Südamerika, Ostasien und Ozeanien verbreitet. Wegen ihrer Verbindung mit der Hirtenkultur ist der in vielen europäischen Sprachen übliche Name vom Hirtengott Pan der griechischen Mythologie abgeleitet. Wir hören als Interpret Michel Chevalier und die ersten beiden Titel sind Blue Eyes und Conquest of Paradise.

Bei den Panflöten entsteht der Ton, indem ein Luftstrom auf eine scharfe Kante gelenkt und von dieser zerschnitten wird. Das ist die sogenannte Schneidekante. Die Tonhöhe wird durch die Länge der schwingenden Luftsäule bestimmt. Bei der Panflöte geschieht dies durch verschieden lange Röhren, die zu Reihen gebündelt sind. Michel Chevalier mit zwei weiteren Titeln: When I Need You und A Whiter Shade of Pale.

4x4 hatte ich am Anfang schon gesagt. 4 Blasinstrumente heute in meiner Sendung von Tuten und Blasen. Nach der Mundharmonika und der Panflöte kommt jetzt das Saxophon. Das Saxophon wurde erfunden im Jahre 1840 in Belgien, und zwar in der Stadt Dinant. Dort lebte sein Schöpfer Adolf Sax. Er brachte das Instrument 2 Jahre später persönlich nach Paris, um es unterschiedlichen Musikerpersönlichkeiten zu zeigen. Das Saxophon ist ein Musikinstrument aus Messing, doch obwohl das Außenmaterial aus einer Kupferlegierung besteht, gehört das Instrument zu der Gruppe der Holzblasinstrumente und nicht zu den Blechbläsern. Denn der Ton wird hier durch ein einzelschwingendes Rohrblatt, wie beispielsweise auch bei der Klarinette, erzeugt. Als Interpreten habe ich Kenny G. Kenny G bringt Ihnen zunächst die beiden Poptitel Everything I Do It For You und As Time Goes By nahe.

Das dritte Instrument meiner Musikauswahl heute in meiner Sendung von Tuten und Blasen ist das Saxophon. Das Saxophon wird so gespielt, dass das Mundstück in den Mund genommen wird, dass die oberen Schneidezähne vorn auf der schrägen Fläche liegen. Beim klassischen, geschlossenen Ansatz wird, wie bei der Klarinette, die Unterlippe leicht über die unteren Zähne nach innen gezogen und gegen das Blatt gedrückt. Im Gegensatz dazu wird beim modernen, offenen Ansatz die Unterlippe nach außen gewölbt. Dabei dürfen die Zähne das Blatt nicht berühren. Mit diesem Ansatz wird eine härtere Klangfarbe erzielt. Zwei weitere Titel mit Kenny G, Fly Me to the Moon und Over the Rainbow.

Mr. Ackerbilk wird Sie in das letzte Viertel meiner Sendung begleiten, und zwar mit seiner Klarinette. Die Klarinette ist auch ein Holzblasinstrument mit teils zylindrischer und teils konischer Bohrung. Ihr Mundstück ist wie beim Saxophon mit einem einfachen Rohrblatt ausgestattet. Der Name des Instrumentes wird darauf zurückgeführt, dass sie im hohen Register ähnlich klingt wie die hohe Klarintrompete, deren Funktion sie im 18. Jahrhundert teilweise übernahm. Wir hören zwei Titel zunächst, I Just Called to Say I Love You und Longfellow Serenade.

Dem aufmerksamen Hörer wird es natürlich nicht entgangen sein, dass ich falsche Titel angesagt habe. Sie hörten Just When I Needed You Most und I Want to Know What Love Is. Ackerbilt bleibt aber mit seiner Klarinette weiter im Spiel. Zunächst noch eine kurze Sache zu der Entstehung eines Tones. Durch den Luftstrom, der vom Musiker in das Instrument geblasen wird, beginnt das am Mundstück befestigte Rohrblatt bei der Klarinette zu vibrieren. Dadurch entsteht eine Schwingung in der Luftsäule. Die Klarinette verhält sich dabei wie ein einseitig geschlossenes zylindrisches Rohr. Das heißt, nur ein Viertel der Wellenlänge befindet sich im Rohr. Daher klingt die Klarinette bei gleicher Rohrlänge eine Oktave tiefer als eine Flöte, die ein beidseitig offenes Rohr ist. So, jetzt kommen die schon beiden angesagten Titel I Just Called to Say I Love You und Longfellow Serenade und damit muss ich mich dann auch schon wieder verabschieden. 4x4 war mein Motto hier in der Sendung. Ich danke Ihnen fürs Zuhören, würde mich freuen, wenn Sie beim nächsten Mal wieder einschalten, wenn es dann heißt Pfandtuten und Blasen hier bei Radio Ostfriesland. Danke auch an meinen Dirigenten.

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1: Ich bin Jan-Henner Reitze. Sind Benzin und Diesel in Deutschland im Moment zu teuer? Ja, sagt der ADAC. Hintergrund sind gesunkene Ölpreise und der in Kraft getretene Tankrabatt.
2: Politiker, Experten und auch der ADAC sagen, der Tankrabatt kommt bei den Autofahrern bisher nicht vollständig an. Super E10 kostet aktuell im Schnitt immer noch rund 2 Euro pro Liter, Diesel etwa 2,09 Euro. Und die Preise steigen laut ADAC wohl wieder. Und das, obwohl die Voraussetzungen eigentlich für sinkende Kosten sprechen. Das Bundeskartell schaut sich das jetzt genauer an. Für Autofahrer gilt, Preise vergleichen lohnt sich im Moment besonders. Die Unterschiede zwischen den Tankstellen können ziemlich groß sein. Zoe Tassovali, Redaktion.
1: Werden, wie von US-Präsident Donald Trump angekündigt, tatsächlich mehr als 5000 US-Soldaten aus Deutschland abgezogen, hätte das negative Folgen für die betroffenen Standorte. Auch Familien der US-Soldaten würden wegziehen. Das wäre ein schmerzhafter wirtschaftlicher Einschnitt, sagte der Bürgermeister von Ramstein in Rheinland-Pfalz, wo an einem US-Luftwaffenstützpunkt bisher 8000 US-Soldaten mit ihren Familien leben. Einen Truppenabzug aus Deutschland hatte Trump auch schon in seiner ersten Amtszeit angekündigt. Weil überall Geld fehlt, soll das Gesundheitssystem in Deutschland reformiert werden. Kürzungen bei den Leistungen der Pflegeversicherung lehnte eine große Mehrheit der Bevölkerung allerdings ab. Das zeigt eine YouGov-Umfrage im Auftrag des Sozialverbands VDK.
3: In der Pflegeversicherung droht eine Milliardenlücke. Deshalb ist genauso wie bei Krankenhäusern und gesetzlichen Krankenversicherungen eine Reform geplant. Dass damit zum Beispiel der Zugang zu Pflegegraden erschwert wird, halten 77% der Bundesbürger für nicht akzeptabel.

0: Regen. Vom kältesten Start in den Mai seit Jahrzehnten ist die Rede.
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0: Das Wetter, die Vorhersage des Deutschen Wetterdienstes. In der Osthälfte trockenes Sommerwetter mit viel Sonne und blauem Himmel. Die Höchstwerte heute in der Lausitz bis 31 Grad, sonst 20 bis 29 Grad. In der Westhälfte dabei wechselhafter mit Schauern und teils kräftigen Gewittern. Morgen im Südosten nochmal sonnig und warm, im Rest des Landes wechselhafter mit teils kräftigem Regen bei 13 bis 25 Grad. Ab Dienstag dann insgesamt deutlich kühler und unbeständiger.
1: Das waren die Nachrichten.
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5: Hallo und herzlich willkommen. Heute gibt es die Ausgabe Nummer 586 von Radio DARC. Das Datum der Erstveröffentlichung ist Freitag, der 1. Mai 2026. Wir begrüßen alle Technikinteressierten und Funkamateure für ein spannendes Technikmagazin. Ich bin Cody Farron und werde Sie durch die kommende Sendestunde führen. Am vergangenen Wochenende fand zum 7. Mal der beliebte Funktag in Kassel statt. Mitten in Deutschland, damit aus allen Richtungen bestens zu erreichen, erwartete die Messe Kassel knapp 3000 Besucher mit einem Programm voller Highlights. Der Funktag hatte einfach für jeden etwas zu bieten. Daher werden wir uns heute schwerpunktmäßig der Berichterstattung über den Funktag widmen. Aber bevor es losgeht, widmen wir uns hier auch wie üblich richtig tollen Super-Oldies aus den goldenen Zeiten des Radios. Aber gehen immer. Hier sind die großen vier aus Schweden aus dem Jahr 1977 mit Happy Hawaii.

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1: Heute mit diesen Themen. Frequenzwechsel bei Radio DARC. Funkfreunde begingen den Tag des Morsezeichens. Neues ITU-Handbuch zum Amateurfunkdienst erschienen und 7000 Funkverbindungen aus Helgoland. Seit Sonntag, dem 3. Mai, ist die Radio DARC-Hauptsendung um 11 Uhr Lokalzeit wieder auf 6070 kHz im 49-Meter-Band zu hören. Genutzt werden hierfür die Anlagen des britischen Sendepartners Incompass aus Wooferton, von wo wir bisher auf 9670 kHz abgestrahlt haben. Hintergrund dieses Frequenzwechsels ist die Entwicklung der maximalen Grenzfrequenz im Sommer und die stark abnehmende Sonnenfleckenaktivität. Dies hat vor allem bei Hörern im Westen Deutschlands in letzter Zeit dazu geführt, dass der Empfang schlecht war, etwa im Ruhrgebiet. Der Wechsel zurück auf 6070 kHz verspricht stabilere Signale ohne tote Zone, vor allem während der Sommermonate, aber auch nicht mehr ganz so hohe Feldstärken als bisher. Parallel dazu wird Radio DARC zu hören sein über Channel 292 aus Ingolstadt. Von dort wird ab Mai die 9670 kHz genutzt. Alle Hörerinnen und Hörer werden gebeten, die neue Frequenz zu beobachten und Empfangsberichte zu senden. Die Adresse lautet radio@darc.de. Der Tag der Morsezeichen wird am 27. April eines jeden Jahres begangen. Dieser Tag ehrt die Erfindung des Morsecodes durch Samuel Finlay Breeze Morse, der als Pionier der elektrischen Telegrafie gilt. Ganz im Sinne der angelsächsischen Tradition, den Ehrentag einer Person an deren Geburtsdatum und nicht, wie in Deutschland, an deren Todestag zu begehen, fiel der diesjährige Tag der Morsezeichen auf den 27. April, dem Geburtstag des Erfinders. Zusammen mit seinem Mitarbeiter und Assistenten Alfred Lewis Vail entwickelte Samuel Morse im Jahr 1833 einen elektrischen Schreibtelegrafen und eine frühe Form des Morsecodes. 1837 erfolgten dann die ersten Tests. Doch Vails Telegrafiecode hatte noch deutliche Nachteile. Er bestand nämlich nicht nur aus kurzen und langen Zeichen, sondern auch aus kürzeren und längeren Zeichen sowie aus unterschiedlichen Zeichenpausen, die sich sogar innerhalb der einzelnen Zeichen wiederfanden. Das machte das Erlernen recht schwierig. Dies änderte der Deutsche Friedrich Clemens Gerke, der als Schriftsteller, Journalist und Musiker tätig war. Gerke entwickelte den Morsecode dahingehend weiter, dass es darin nur noch kurze und lange Zeichen gibt. Gerkes System, auch Hamburger Alphabet genannt, wurde schließlich 1865 durch den ersten internationalen Telegrafenvertrag als allgemein geltender Telegrafiestandard festgelegt. Bis auf geringe Änderungen ist er bis heute gültig für die Morsetelegrafie. Zu Ehren Gerkes erhielt der 230 Meter hohe Fernmeldeturm in Cuxhaven, der 1992 in Betrieb genommen wurde, den Namen Friedrich-Clemens-Gerke-Turm. 2014 erschien die letzte Ausgabe, nun gibt es aber eine aktualisierte Fassung. Die Rede ist vom Handbuch zum Amateurfunk und Amateurfunksatellitendienst der Internationalen Fernmeldeunion ITU. Das 44-seitige, kostenlose Nachschlagewerk in englischer Sprache richtet sich primär an Fernmeldeverwaltungen und Amateurfunkorganisationen und kann kostenlos über die ITU-Webseite heruntergeladen werden. Es behandelt die Historie, Bandpläne, Notfunk, Aktivitäten, Ausbildung, Experimentalcharakter, Empfehlungen und vieles weitere rund um den Amateurfunkdienst. Vom 23. März bis zum 3. April waren wieder 20 Funkamateure aus Hessen innerhalb des Helgoländer Freundschaftstreffens auf der Nordseeinsel Helgoland aktiv. Nach der gemeinsamen Anreise über Cuxhaven und dem Bäderschiff MS Helgoland wurde die Gruppe untergebracht in der Jugendherberge Helgoland. Im Atrium wurde eine leistungsfähige Funkanlage für den Kurzwellenbetrieb aufgebaut. Insgesamt kamen 8 Antennenanlagen sowie entsprechende Funkgeräte zum Einsatz. Der Betrieb erfolgte unter dem Club-Rufzeichen Delta Alpha 0 Hotel Echo Lima. Es waren zeitweise 7 bis 8 Stationen parallel auf unterschiedlichen Bändern aktiv, unterstützt durch Bandfiltertechnik. Der Funkbetrieb lief täglich von etwa 6 bis 22 Uhr UTC und ermöglichte trotz begrenzter Sendeleistung von 100 Watt eine hohe Betriebseffizienz. Insgesamt konnten so knapp 7000 Verbindungen in Morse, SSB, FT4, FT8 und Funkfernschreiben ins Logbuch gebracht werden. Eine besondere Herausforderung stellte ein starker Sturm mit Windgeschwindigkeiten der Stärke 8 bis 9 dar, der die Insel zwischen dem 25. und 27. März traf. In dieser Zeit mussten Antennen teilweise abgesenkt und der Betrieb eingeschränkt werden. Einzelne Masten wurden durch die Wetterbedingungen beschädigt oder umgelegt. Nach Abklingen des Sturms konnten die Antennenanlagen jedoch wieder instand gesetzt und der Funkbetrieb vollständig aufgenommen werden. Im Rahmen des Treffens fand außerdem die Jahreshauptversammlung des DARC-Ortsverbands Helgoland in der Jugendherberge statt. Dabei wurde Ilse Mangelsdorf, Delta Kilo 9 X-Ray India, für 50 Jahre Mitgliedschaft im DARC geehrt. Die Auszeichnung wurde durch den Ortsverbandsvorsitzenden Rainer Lüttke, Delta Kilo 4 Viktor Jenki, überreicht. Die Gäste aus Hessen nahmen ebenfalls daran teil. Nach intensiven Funk- und Inseltagen trat die Gruppe am 3. April die Rückreise an. Das nächste Freundschaftstreffen auf Helgoland wird in 2 Jahren im April 2028 stattfinden. Das waren unsere heutigen Meldungen aus der Funkwelt für Sie. Der nächste Titel ist ein Musikwunsch unseres Hörers Roland Delta Charlie 8 Sierra Quebec. Er schrieb uns, dass er sich noch immer sehr gerne an seine Jugendzeit erinnert, als Musik noch mit 45 Umdrehungen pro Minute lief und nicht aus dem Computer. Damals, 1973, gab es einen Song von Harry Chapin, der die Seele des Radios geradezu perfekt eingefangen hat. Es geht um einen DJ, der mit 45 Jahren verzweifelt versucht, für sein Publikum wie 15 zu klingen. Solche DJs kennen wir alle. Hier bei Radio DARC aber eher nicht. Hier stehen wir zu unserem Alter. Es wird die Geschichte eines Radiomachers erzählt, der sein Leben lang von Sender zu Sender gezogen ist, immer auf der Suche nach dem nächsten großen Hit. Ja, und hier ist dieser Titel, den du suchst und so lange nicht mehr gehört hast, lieber Roland. Hier ist Harry Chapin mit W.O.L.

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1: Am vergangenen Wochenende fand zum 7. Mal der beliebte Funktag in Kassel statt. Er ist schon seit Jahren ein beliebter Treffpunkt für die Amateurfunkszene aus ganz Deutschland. Dort wartete ein Programm voller Highlights. Auf dem riesigen Flohmarkt konnte man so manches Schnäppchen ersteigern. Dazu gab es Stände kommerzieller Händler, die Präsenz von ideellen Gruppierungen und Vereinen wie dem DARC, dem VDE, der AMSAT, um nur einige zu nennen, sowie diverse DX-Vereinigungen, sogar einige Fachhochschulen. In einem begleitenden Vortragsprogramm gab es Informationen zum Remote-Betrieb, eine Software-Defined Academy und das beliebte AFU Barcamp. Zudem wurde die Mission eines Stratosphärenballons gestartet. Unser Chefredakteur Rainer Englert, Delta Foxtrot 2 November Uniform, war natürlich auch persönlich vor Ort und hat bei diversen Besuchern mal nachgefragt, warum sie sich auf den Weg nach Kassel gemacht haben.
2: Also der Name Wolfgang, ich komme aus der Ecke von Aachen. Call ist DG3KAG. Ich suche ein paar Schnäppchen. Ich habe auch eine Einkaufsliste und dann treffe ich natürlich viele bekannte Leute.
3: Den Flohmarkt wirst du dir sicherlich auch genau angucken, nehme ich
2: an. Ja, auf jeden Fall.
3: Hast du schon was gefunden am Flohmarkt?
2: Also hier bei einem Händler, da muss ich gleich noch hin, auf jeden Fall. Ja. Und der hat ja wirklich tolle Sachen, Gehäuse und so. Ich bastel auch viel.
3: Jo. Ja, dann wünsche ich dir einen schönen Funktag.
2: Ja, alles klar. Ich danke dir.
4: Mein Name ist Bernhard John, Rufzeichen ist Delta Kilo 4, Bravo Papa. Habe seit 2020 die Amateurfunklizenz, habe ein Jahr später dann aufgestockt auf die A-Lizenz und hobbymäßig auch viel Elektronik dabei. Und das Hobby ist interessant ohne Ende und habe auch bei uns im Verein sogar einen Ausbilder gemacht zum Schluss.
3: Was hat dich jetzt hier nach Kassel geführt? Ist ja doch von deinem Wohnort in Ingolstadt in Bayern nicht der nächste Weg.
4: Einfach, weil es interessant ist, Informationen und auch teilweise am Flohmarkt und, sage ich mal, auch Bauteile und so weiter suchen. War eigentlich immer regelmäßig hier da gewesen, solange wie ich meine Lizenz jetzt habe.
3: Also du warst schon öfter hier, ja?
4: Schon öfters, ja. Auch in Friedrichshafen immer dabei gewesen. Es ist immer recht interessant, auf alle Fälle.
5: Ja, mein Name ist Hans Peter, Delta Lima 6, Yankee Echo Sierra. Ja, ich war besonders interessiert am Vortragsprogramm und natürlich mal ein bisschen zu gucken, im Bereich Antennen sucht man immer was.
3: Genau. Wie sieht es mit dem Flohmarkt aus? Fandst du den attraktiv?
5: Ja, im Moment habe ich schon so einiges, aber das müsste immer genau passen. Aber natürlich guckt man drüber. Es ist sehr vielfältig hier.
3: Warst du schon mal hier auf dem Funktag in Kassel?
5: Ja, vor etlichen Jahren, noch vor der Corona-Zeit.
3: Okay, dann würde ich sagen, viel Spaß und hoffentlich findest du, was du brauchst.
5: Lohnt sich auf jeden Fall, nach Kassel zu kommen.
6: Ja, ich bin Raimund, Delta Hotel 8 Romeo Delta aus dem OV M17. Ich freue mich, dieses Jahr wieder hier auf der Messe vorbeizuscheinen und ganz besonders, dass ich mal wirklich eine liebende Person und das passende Gesicht zum Radio DRC höre und gefunden habe. Hören ist schön, sehen ist noch besser.
3: Das ist Weswegen bist du denn noch gekommen, aber doch nicht sicher nur allein wegen uns, ja?
6: Ja, einfach schauen auf dem Flohmarkt, was man findet. Manchmal findet man andere Sachen, als man sucht. Und natürlich auch so an den Ständen, an den Gewerblichen gucken, ob irgendwas ist, was ich immer schon seit langem auf der Wunschliste habe. Und natürlich auch nette Menschen kennen und sprechen lernen. Ja, viel Spaß dabei und ich höre auch weiterhin Radio DRC.
3: Dann vielen Dank und viel Spaß auf dem Funktag.
7: Hallo, ich bin der Hagen, Delta Golf 4, Papa Bravo.
3: Warum bist du hier am Funktag? Was erwartest du dir?
7: Ich möchte einfach Leute treffen, die man in den letzten fast 50 Jahren doch kennengelernt hat und da mal die Hände schütteln.
3: Und der Flohmarkt, bist du da auch schon fündig geworden?
7: Nee, da war ich noch gar nicht. Aber kommt im Laufe des Tages noch. Einfach mal durchschauen, was so am Angebot ist.
3: Ja, jetzt habe ich hier noch eine YL vor mir stehen. Wer bist du bitte?
8: Ich bin die Heike, Delta Lima 9, Hotel Charlie Victor aus dem Echo 09 in Hamburg.
3: Aus Hamburg, das heißt, du bist hierher nach Kassel gefahren. Was willst du denn hier machen?
8: Ich bin ja Funkamateur, kann man ja an meinem Rufzeichen auch erkennen. Und ich bin schon vor 2 Jahren hier gewesen und das hat mir einfach sehr gut gefallen. Und ich habe da immer so ein kleines System, was ich eigentlich machen möchte. Und dann, wenn ich weiß, dass das alles klappt, dann fahre ich heute Abend ganz glücklich nach Hause und kann von der Messe erzählen.
3: Und kommst du wieder zum Funktag, zum nächsten?
8: Ja, auf jeden Fall.
3: Dann wünsche ich dir einen schönen Aufenthalt und viel Spaß.
8: Dankeschön, gleichfalls.
3: Dann haben wir hier noch jemanden vor uns.
9: Ja, Matthias, Delta Mike 2, Hotel Romeo.
3: Warum bist du nach Kassel zum Funktag gekommen? Was suchst du hier?
9: Ja, ich habe zweimal war ich jetzt schon auf der Ham Radio und dachte mir, ja, ich muss jetzt mal nach Kassel auch schauen. Das Programm sah recht interessant aus, der große Flohmarkt und etliche Händler sind auch da. Und darum habe ich jetzt gedacht, okay, ich mache mich mal auf den Weg von Bayern aus hierher nach Kassel und genau. Schaue mir die Sache mal genauer an.
3: Bist du auch da, um Leute zu treffen, neue Impulse zu kriegen?
9: Natürlich, ja. Ich habe dich gerade getroffen, Rainer, und fand ich jetzt mal sehr interessant, weil ich dich ja des Öfteren ja auch schon im Radio gehört habe, in Radio DAC, mit dem ich ja auch begonnen hatte. Und fand es jetzt auch sehr interessant, dich mal persönlich kennenzulernen zu dürfen.
3: Dann wünsche ich dir noch einen schönen Funktag. Dankeschön.
9: Danke dir, Rainer, ebenfalls.
3: Ja, und da ist natürlich auch noch ein alter Bekannter hier nach Kassel gekommen, der Wilfried, DK6 Bravo Mike. Wilfried, warum bist du hier zum Funktag gekommen? Was erwartest du hier?
10: Erwartungen habe ich keine allzu großen, aber es ist interessant, mal die ganze Besatzung von Radio DRC kennenzulernen und vor allen Dingen einfach mal auch Bekannte, die einem so über den Weg rennen.
3: Und wie sieht es aus mit dem Flohmarkt? Bist du da schon mal rübergegangen? Der ist ja auch fantastisch hier.
10: Noch nicht. Mein Weg hat mich erstmal hier zu Radio DRC geführt.
3: Naja, dann wünsche ich dir noch viel Spaß beim Stöbern.
10: Genau, danke. Und euch viel Erfolg hier am Stand.

0: Ja, wir sind jetzt auf dem Funktag in Kassel und hier gibt es natürlich auch eine Besonderheit. Wir haben nämlich hier ein funkendes Ehepaar vor uns. Ja? Das gibt es ja gelegentlich mal, dass Mann und Frau das gleiche Hobby teilen. Dass beide das Funkhobby teilen, das ist dann doch nicht so häufig. Aber fragen wir mal, wer ist denn da?
1: Klaus, Delta Lima 3, Yankee Echo Echo.
0: Und?
2: Die Sabrina, Delta Alpha 6, Bravo Charlie.
0: Genau. Also ihr seid beide lizenziert. Wie kommt man dazu? Das ist ja doch vielleicht eine etwas ungewöhnliche Geschichte. Wie bist du zum Funk gekommen? Wie ist deine XWL zum Funk gekommen?
1: Also ich bin zum Funk gekommen. Vor 40 Jahren gab es eine Öffentlichkeitsarbeit. Und diese Öffentlichkeitsarbeit beinhaltete, dass ein Lehrgang dementsprechend daraus resultierte, weil sich viele angemeldet haben, und habe dann meine erste Lizenz, die kleine damalige sogenannte C-Lizenz, gemacht gehabt. Aufgestockt ein Jahr später auf die A-Lizenz und dann wiederum ein Jahr später auf die B-Lizenz. Und somit bin ich beim Amateurfunk geblieben und bereite mich immer noch wieder darauf vor, was Neues kennenzulernen, wie heute jetzt zum Beispiel das Wavelog und dergleichen. Alles super Dinge.
0: Aber deine bessere Hälfte, wie sieht denn deine Geschichte aus? Wann habt ihr euch kennengelernt? Habt ihr euch schon kennengelernt, wie ihr Funkamateur war oder nachher?
2: Nein, wir haben uns kennengelernt, wie er Funkamateur war, und irgendwann habe ich mich gefragt, ob ich mich das auch trauen würde, und habe dann quasi probiert und habe die kleine Lizenz letztes Jahr gemacht, die N, die DN9er Lizenz, und habe auch gleich 5 Monate später aufgestockt zur E und lerne jetzt fleißig für die A weiter.
0: Das heißt, für dich war sozusagen diese Novice-Lizenz, die N-Lizenz, ein gewisser Einstieg, was dir das etwas erleichtert hat, oder?
2: Ja, das auf jeden Fall. Das ist eine mega, mega Sache, die Novice-Lizenz, die DN9-Lizenz, wo ich dann auch gemerkt habe, es macht mir Spaß zu funken, und habe dann gesagt, okay, ich probiere mich an der E und bin dann jetzt bei der E gelandet und lerne jetzt für die ganz Große, und irgendwann soll noch das Morsen hinterherkommen.
0: Respekt, Respekt. Und wie ist denn das dann eigentlich bei euch? Gibt es dann manchmal Streit um das Funkgerät, wo dann jemand sagt, jetzt möchte ich aber mal ran oder so? Wie ist
1: das bei dir? Nein, das gibt es nicht. Da ich tagsüber mehr Zeit habe, ich schon im Rentenalter bin, habe ich natürlich die Möglichkeit, tagsüber das Funkgerät belegen zu können. Ich arbeite sehr viel mit den SES-Stationen vom DARC, und da ist auch Sabrina jetzt mit reingerutscht und macht dort ebenfalls abends dann eben halt die ein oder andere Kursos.
0: Habt ihr da auch bei diesen Sondersachen mitgemacht, wie Junkers, diese ganzen Jubiläen?
1: Ja, die ganzen Jubiläen, alles was der DL1 RUN zum Beispiel mit den dementsprechenden Diplomen ausgeworfen hatte, haben wir auch daran teilgenommen. Ich selber bin aber mehr der Aktive und verteile die Punkte, als wie dass ich selber die Diplome erarbeite dabei.
0: Ja, und eine junge Dame ist hier ja auch noch da. Wer bist denn du?
3: Ich heiße Miriam, ich bin 7 Jahre alt und ich habe ein Rufzeichen, Delta November 3 Yankee Echo Echo.
0: Genau, das heißt, du bist die Tochter und du bist dann auch schon aktiv. Das heißt, du interessierst dich auch für das Funkhobby. Ist das richtig?
3: Ja, und ich arbeite an Kids Day.
0: Okay. Kannst du dir auch vorstellen, mal die Lizenzprüfung zu machen? Also nicht nur Ausbildungsrufzeichen, sondern die volle Lizenz, wenn du ein bisschen älter bist?
3: Ja, das würde ich, als wenn ich groß bin, gerne machen.
0: Super. Ja, dann wünsche ich dir natürlich viel Erfolg. Und ich kann dir versichern, Funken ist ein wirklich spannendes Hobby. Aber wie ist das bei dir? Was hast du denn schon erreicht funkmäßig? Was hast du denn schon gearbeitet?
2: Also ich bin momentan sehr viel auf den 80-Meter-Band zu finden. Was ich erreicht habe, ich darf die SES-Station mit vertreiben und durfte auch an der YL-Woche mit daran teilnehmen, wo ich auch nur die Aktive bin in der Hinsicht, dass ich die Punkte verteilt habe. Und es macht mega viel Spaß, die ganze Sache.
0: Ja, dann würde ich sagen, ihr beiden, ihr habt ein gemeinsames Hobby, ein gemeinsames Interesse. Was gibt es eigentlich mehr, was man haben kann? Ich wünsche euch weiterhin viel Spaß und gut Funk, ja?
1: Dankeschön.
2: Dankeschön.

0: 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Am Funktag in Kassel präsentieren sich traditionell auch immer diverse Clubs, Verbände und Interessenvereinigungen. Eine etwas ungewöhnliche Gruppierung nennt sich Draußenfunker. Der Name ist hier wohl Programm und Rainer, Delta Foxtrot 2 November Uniform, hat sich mal schlau gemacht, was da dahinter steckt.
1: Moin, ich bin der Julius, Delta Oscar 7 Juliet Zulu aus Hamburg.
2: Du hast eine Organisation hier, die habt ihr hier aufgemacht, die heißt Draußenfunker, ist das richtig? Ja.
1: Genau, wir haben uns vor, ich weiß gar nicht mehr wann, vor 3 oder 4 Jahren zusammengetan, ich glaube vor 3 Jahren war es, und haben gesagt, dieses Aktivieren von irgendwelchen Parks hört sich ja ganz nett an, das probieren wir mal aus, weil wir auch zu dem Zeitpunkt alle nicht zu Hause funken konnten. Und deswegen ist Portabelfunk letztendlich das Einzige, was wir machen können. Und inzwischen haben wir in unserer Community knapp 800, 900 Mitglieder, die nicht alle aktiv sind, aber von denen viele aktiv sind, sich austauschen, zusammen losziehen, mal einen Park aktivieren, über Antennenbau, Selbstbau, Fachsimpeln und sich gegenseitig inspirieren mit schönen Fotos, die sie gemacht haben von ihren Aktivierungen.
2: Die Leute, kommen die aus ganz Deutschland oder ist das jetzt auf Norddeutschland oder Hamburg beschränkt oder wie?
1: Also der harte Kern der Leute, die auch viel macht und organisiert, kommen aus Norddeutschland. Aber die Menschen, die sich bei uns beteiligen, die mit dabei sind, die diskutieren, die reden, die kommen aus ganz Deutschland, aus Österreich, also hauptsächlich aus dem deutschsprachigen Raum. Haben aber auch durchaus einige Leute aus Rumänien dabei, so wie das, wie die Leute Lust haben.
2: Macht ihr da spezielle Aktivierungen, weil du sprachst ja vom Park on the Air, Castles on the Air, wie diese ganzen Programme heißen. Vielleicht für Hörerinnen und Hörer, die das nicht so genau kennen. Es geht darum, so bestimmte Stellen zu aktivieren, also Parks, Schlösser, alles Mögliche. Macht ihr das konkret und gezielt?
1: Also es gibt so ein bisschen die Idee von einigen Leuten, dass wir jetzt eine großartige Organisation wären, die Dinge anbietet. Das sind wir nicht. Wir bieten quasi den Raum, dass die Leute sich austauschen können und vernetzen können. Und wir in Hamburg bieten 3-4 Mal im Jahr, treffen wir uns in einem Park mit 10, 20, 15 Leuten, treffen uns einfach zum Austauschen. Und in Berlin gibt es das inzwischen auch und in einigen anderen Städten versuchen einige Menschen das auch aufzubauen, dass man sich einfach mal vernetzt, sich sieht. Ja, mal ein QSO macht, da wo nicht das Internet dazwischen ist, genau ein Eyeball-QSO und sich auch einfach mal kennenlernt und da entstehen tatsächlich auch Freundschaften draus oder zumindest gute Bekanntschaften. Wir versuchen das Wissen, was die einzelnen Leute haben, teilweise auch ins Internet zu tragen, indem wir Anleitungen zum Antennenbauen veröffentlichen oder Tipps, was man denn alles braucht für so eine Aktivierung oder für so eine Portabelaktivität, denn das Ganze muss kein Field Day sein. Wir gehen mit einem kleinen Rucksack raus, Funkgerät, Akku, Antenne und los geht's. Und man muss das auch nicht planen, man muss das nicht aufwendig durchorganisieren. Man sagt, ich gehe erst los, ich habe meinen Rucksack gepackt, will noch jemand mitkommen? Das passiert bei uns tatsächlich häufig. Und dann geht man zu zweit los oder sagt, ich bin da in dem Park zwischen, weiß nicht, 14 und 18 Uhr. Und dann kommen noch mal Leute vorbei.
2: Also in erster Linie versteht ihr euch sozusagen als Community, als Anlaufpunkt. Und wenn jetzt jemand sagt, okay, das könnte mich ansprechen, das könnte mich interessieren, wie kommt er in Kontakt mit euch?
1: In Kontakt kommt ihr am besten, indem ihr auf unsere Webseite geht. Da gibt es einen großen Knopf, der heißt, ich will jetzt auch mitmachen. Draußenfunker.de mit Doppel-S, weil SZ, genau, draußenfunker.de. Und wir benutzen ein Chatprogramm, das nennt sich Discord. Das kennen viele Leute, auch die Jüngeren. Da machen wir, ja, da tauscht man sich aus und kann auch mal dahin kommen und sagen, ich habe noch nie portabel gefunkt, ich wohne hier in, weiß nicht, Rhein-Main-Gebiet oder sonst so. Hat jemand Lust, mich mal mitzunehmen? Und mich mal so an das Thema ranzuführen. Was wir, wie gesagt, nicht sind, ist eine Organisation, die großartig Kurse anbietet. Man darf keine Anspruchshaltung haben. Ne? Ja. Entweder was ergibt sich oder nicht, genau. Was wir nebenbei auch machen, zumindest einzelne Leute, ist zum Beispiel Weiterbildung und Ferienaktionen für Kinder, um die an den Amateurfunk ranzubringen. Der Harm Delta Kilo 4 Hotel Alpha Alpha hat zum Beispiel auch das Projekt draußenfuchs.de. Das sind Fuchsjagden mit Sendern, die im ISM-Band funktionieren. Warum? Wir sind doch Funkamateure. Ja, aber wir wollen diese Bausätze auch an Schulen geben können, dass die das bauen können, dass da nicht ein lizenzierter Lehrer sitzen muss, sondern dass die das einfach machen.
2: ISM-Band ist ja frei, das kann ja jeder benutzen. Genau. Ne?
1: Das kann jeder benutzen, wenn man sich an die Regeln hält. Ne? Da gibt es auch maximale Sendeleistung, Duty Cycle. Das ist ein sehr, sehr schönes Projekt. Und solche Sachen kommen dann auch aus der Community. Und Okay. Das ergibt sich so ein bisschen.
2: Dann darf ich mich ganz herzlich bedanken für die Ausführungen und hoffe, dass vielleicht der ein oder andere Interesse an euch findet.

0: Ja, jetzt ist ein langer, ereignisreicher Tag zu Ende gegangen. Funktag in Kassel. Vor mir steht natürlich wieder die Steffi, DO7PR, die das Ganze ja wieder maßgeblich organisiert hat seitens des DRC. Ja, Steffi, und wie ist dein Fazit? Wir sind sehr gespannt auf deine Analyse.
1: Also du siehst, dass ich ein großes Lächeln im Gesicht habe. Wir haben die Tickets ausgezählt und wir freuen uns sehr, verkünden zu dürfen, dass wir an den Erfolg aus der letzten Veranstaltung anknüpfen durften. Also wir haben rund 2700 Besucher hier begrüßen können, was uns sehr freut. Wir hatten etwas Sorge wegen des ausgefallenen Funktags letztes Jahr. Aber die Besucher, die Aussteller und auch die Flohmarktverkäufer, die haben uns wieder zur Seite gestanden und haben damit für uns eine großartige Veranstaltung gemacht.
0: Steffi, das ist natürlich sehr positiv und wird wohl hoffentlich nicht der letzte Funktag sein. Auch für 2027 gibt es sicher wieder einen Plan. Wird er wieder stattfinden?
1: Also ich habe genau vor mir hier liegen, vor uns beiden, habe ich einen Zettel, unverbindliche Anmeldung, Funktag in Kassel, das Beste am Frühling. Also wir planen den 8. Funktag im kommenden Jahr. Und wir warten aber jetzt noch auf die Messe Kassel, die uns den Termin bestätigt.
0: Also einen genauen Termin gibt es noch nicht, aber irgendwo im April, nehme ich an, ne?
1: Davon gehe ich aus. Wie gesagt, das nächste Frühling und das Beste am nächsten Frühling, irgendwann März, genau. April, wird dann hoffentlich der Funktagstermin liegen. Und den werde ich in den nächsten 2 Wochen, wenn ich den Bescheid bekomme.
0: Okay, vielen Dank, Steffi. Dann würde ich sagen, gute Heimreise.
1: Ebenso, Dankeschön.

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4: Heute senden wir zum ersten Mal über die neue Kurzwellenfrequenz 6070 kHz aus Wuferten. Wir sind natürlich sehr gespannt, wie der Empfang im Vergleich zur 9670 ist, die wir aufgrund der toten Zone aber verlassen mussten. Es war nämlich so einiges los auf der Sonne in den vergangenen Tagen. Die spuckte so einiges an Materie aus und das bleibt nicht ohne Folgen für uns hier auf der Erde. Funkwetter-Spezialist Christian Reiber, Delta Lima 8 Mike, Delta Whisky vom HF-Referat des DARC hat die Details für uns.
5: Ja, Conny, da war wirklich einiges los. Aber hier auf der Erde war das am Ende dann weit weniger dramatisch. Mehrere kräftige Flares, darunter zwei X2-Flares, hatten ja kurz vor dem letzten Wochenende mehrere Plasmawolken losgeschickt. Die kamen von der aktiven Region 4419, die sich da schon recht weit westlich befand und am letzten Wochenende dann auf die Sonnenrückseite verschwunden ist. Auf den Aufnahmen der Sonne kann man bei solch kräftigen koronalen Masseauswürfen sehr genau den Ort der Eruption bestimmen und etwas weniger genau die Richtung und den Streukegel des entlassenen Plasmas. Während das dann Richtung Erde unterwegs ist, bekommen wir nichts mehr davon mit, es sei denn, es steht zufällig eine Raumsonde im Weg. Die Zugbahn und Ausdehnung einer solchen Plasmawolke vorherzusagen, ist daher schwierig und oft nicht treffsicher. Dieses Mal haben die Vorhersagen aber gestimmt, denn alle Plasmawolken zogen an der Erde vorbei und wir bekamen nur ihre schwächeren Randbereiche ab. Das Erdmagnetfeld blieb daher relativ ruhig. Aber da ging es am Ende wohl nur um ein paar 100.000 Kilometer, sonst hätte die Hütte wohl ziemlich gewackelt. Das ruhige Erdmagnetfeld und die höhere Sonnenaktivität halfen der MOOF wieder etwas nach oben und 15 Meter öffnete stabil. Die MOOF lag an den meisten Tagen zwischen 22 und 27 MHz, sodass auch das 12-Meter-Band zeitweise öffnete. Der solare Flux stieg bis 156 Einheiten am Montag, dann begann die bisherige Vorreiterregion 4420 abzubauen. Es entwickelten sich aber gleichzeitig zwei neue mit den Nummern 4424 und 4425, sodass der solare Flux nach einem kurzen Rückgang erneut anzusteigen begann. Das war dann aber leider nur ein kurzes Intermezzo, denn zur Wochenmitte verloren auch diese beiden Regionen zunehmend an Flecken und Komplexität. Allerdings entwickelt sich auf der Südhälfte der Sonne, wo in den letzten Monaten nur wenig los war, nun eine weitere Region mit der Nummer 4428. Es geht auf der Sonne also im Moment sehr dynamisch zu. Aktive Regionen entstehen und vergehen. Der Aktivitätszyklus ist offenbar intakt und daher sieht es mittelfristig nicht nach einem raschen Abklingen der Sonnenaktivität aus. Für die nächsten Tage spricht vieles für einen Rückgang des solaren Flux in den Bereich 130 bis 100 Einheiten. Sofern die aktiven Regionen weiter passiv bleiben und insbesondere auch die neue 4428 ruhig bleibt, dürfen wir uns auf ein weitgehend ruhiges Erdmagnetfeld freuen. Etwas Unruhe aufgrund koronaler Löcher ist an diesem Wochenende und dann wieder zur Wochenmitte möglich, aber der Einfluss dürfte nur schwach sein. Tagsüber sind damit alle Bänder bis 15 Meter sicher nutzbar, 12 Meter zeitweise und auch auf 10 Meter wird es Öffnungen geben, vor allem in südliche Richtung. 10 und 6 Meter zeigen zudem erstes schwaches Sporadik-E. Nachts bleibt 20 Meter oft bis weit nach Mitternacht geöffnet. Und hallo Meteorscatter-Freunde! Zwischen dem 4. und dem 7. Mai durchläuft der Meteorschauer der ETA Aquariden sein Maximum. Er besteht aus Hinterlassenschaften des Halleyschen Kometen. Good day, X.

Das war es nun für heute. Wir sind leider schon wieder am Ende von Radio DARC angelangt. Die Sendung der vergangenen Stunde war ein Programmbeitrag des gemeinnützigen Deutschen Amateur-Radioclubs e.V. Die Redaktion hatte Rainer Englert, Delta Foxtrot 2, November Uniform. Verantwortlich für die Ausgabe bei Radio Ostfriesland war Rüdiger Schwon, Delta Foxtrot 2, Romeo Sierra. Wenn Sie wollen, hören wir uns nächste Woche wieder, zur gleichen Zeit. Das Redaktionsteam freut sich auf Rückmeldungen unter radio@darc.de. Auf Wiederhören, tschüss und 73, bis zum nächsten Mal.

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1: Ich bin Jan-Henner Reitze. Fast genau ein Jahr ist die neue Bundesregierung im Amt und Union und SPD stehen unter Druck. Unionsfraktionsgeschäftsführer Steffen Bilger warnt im Handelsblatt vor wachsendem Vertrauensverlust und fordert von der Koalition mehr Tempo und weniger Streit.
2: Bilger sagt ziemlich deutlich, ständige Vorwürfe und Blockaden schaden dem Eindruck, dass die Regierung handlungsfähig ist. Sein Appell, wieder mehr zusammenarbeiten und konkrete Reformen auf den Weg bringen. Die Herausforderungen seien groß, innenpolitisch und international. Gleichzeitig versucht er zu beruhigen und betont, die demokratischen Strukturen in Deutschland seien stabil. Trotzdem zeigt eine aktuelle Umfrage, viele Menschen zweifeln daran, dass die Koalition die komplette Amtszeit durchhält. Zoe Tassovali, Redaktion.
1: Ölkonzerne haben den Tankrabatt nach Angaben des ADAC bisher nicht komplett weitergegeben. Die Literpreise für Benzin und Diesel seien seit dem Inkrafttreten um gut 12 Cent gesunken, so der ADAC. Die Steuersenkung beträgt aber 16,7 Cent. Die Preise seien also nach wie vor zu hoch, zumal auch der Ölpreis gesunken sei. Im vergangenen Jahr hat es weniger Straftaten an Bahnhöfen gegeben, aber mehr Angriffe auf Bahnbeschäftigte. Das zeigt eine Auswertung des Interessenverbands Allianz pro Schiene auf Basis der Kriminalstatistik.
3: Dass die Bahnhöfe sicherer geworden sind, führt der Verband auf den Einsatz von Security-Leuten und Kameras zurück. Sorge gibt es aber wegen der zuletzt fast 2700 Angriffe auf Mitarbeitende. Ein Anstieg um 11% in nur einem Jahr. Nach einer tödlichen Attacke auf einen Zugbegleiter will die Bahn auch mehr Sicherheitskräfte einstellen und testweise sind in einigen Regio-Zügen 2 Kontrolleure im Dienst. Diese Doppelbesetzung fordert die Eisenbahn- und Verkehrsgewerkschaft in allen Zügen, aber Bund und Länder halten das für unbezahlbar. Ursula Winkler, Nachrichtenredaktion.
1: Es ist weiter unklar, wo der mehrfach an der Ostsee gestrandete Buckelwal im Moment ist. Der Wal war gestern in der Nordsee freigelassen worden. Ein GPS-Sender liefere anders als geplant aber keine Ortsdaten, sagte Karin Walter-Mommert, eine Geldgeberin der privaten Rettungsaktion. Der Sender habe aber Vitalzeichen

0: sonnig und warm. Im Rest des Landes wechselhafter mit teils kräftigem Regen bei 13 bis 25 Grad. Ab Dienstag dann insgesamt deutlich kühler und unbeständiger.
1: Das waren die Nachrichten.
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3: Lena Düf, ich bin André Kaut. Wir begrüßen Sie ganz, ganz herzlich zu einer neuen Ausgabe der Sportzeit. Ja, so langsam aber sicher gehen die Ligen auf die Zielgerade und es ist unglaublich spannend, auch heute Nachmittag hier bei uns. Schön, dass Sie eingeschaltet haben. Moin zusammen! Bye,

0: Radio Friesland, die Sportzeit, und wir haben jetzt die erste Live-Schaltung und die führt uns nach Esens. Dort vor Ort Heiko Federmann zum Derby gegen Blau-Weiß-Papenburg. Ja, wenn man ehrlich ist, Blau-Weiß-Papenburg wird wohl mit dem Aufstieg nichts mehr zu tun haben. Der TuS Esens kämpft allerdings noch um Punkte, um die letzte Chance praktisch den Abstieg doch noch zu vermeiden. Heiko Federmann, wie sieht's denn aus momentan bei euch?
1: Ja, siebte Spielminute. Und es steht noch 0-0, weiter noch nichts Großartiges passiert.
0: Ja, für euch, wie gesagt, die fast letzte Chance, das Abstiegsgespenst ein bisschen zu reduzieren, vielleicht sogar noch rüber zu springen. Ihr habt jetzt 23 Punkte. Dinklage, ja, die sind auch schon wieder auf Schützenhilfe angewiesen. Ihr seid auf Schützenhilfe angewiesen von Grün-Weiß-Virl, denn die spielen ja momentan beim TV Dinklage. Und siehst du da noch eine Chance für euch überhaupt, da nochmal einzugreifen und den Abstieg zu vermeiden?
1: Ja, also die Chance sehe ich immer, aber wie gesagt, schwierig wird es, das wissen wir. Nur solange die Chance noch da ist, muss man sie nutzen.
0: Sehe ich genauso. Wir sind später nochmal zurück bei euch in Esens und vielleicht kannst du dann das ein oder andere Tor schildern. Bis hierhin erstmal schönen Dank, Heiko.
1: Jo, bitte. Buh,

Wir wollen mal aktuell auf die Sportplätze, in die Stadien gehen. In der Regionalliga laufen heute Nachmittag noch zwei Partien. Hamburger Sportverein 2 gegen Phoenix Lübeck, da steht es noch 0-0. Ebenfalls in der Begegnung Eintracht Norderstedt, Blau-Weiß Lohne, das Spiel der Abstiegskandidaten, die beide noch jeden Punkt brauchen. Blau-Weiß-Lohne momentan auf dem vorletzten Tabellenplatz, das derzeitige 0-0 mit eingerechnet. In der Oberliga, da wird natürlich auch gespielt, heute Nachmittag gibt es einige Partien. Auch hier gibt es noch keine Tore. Die Partien Braunschweig-Reden, Meppen 2, Bersenbrück, Germania Egesdorf-Langrede, Atlas Delmhorst, das Spitzenspiel, Holthausen-Bühne noch nicht noch gar nichts vor. Dann Wilhelmshaven-Spelle-Feenhaus, Hildesheim, Lupo Martini-Wausburg und Heslinger SC, MTV Wolfenbüttel, alle noch 0-0. In der Landesliga, da haben wir gerade erfahren, dass es in Isens noch 0-0 steht, ebenso in der Partie TV Dinklage gegen Grün-Weiß-Hirrl. Das Spiel etwas verspätet angepfiffen, aber dort gibt es noch keine Tore. Dann in der Bezirksliga, allerdings, da sind schon zwei Tore gefallen in der Partie Blau-Weiß-Borsum-SV Wallinghausen und die Gäste aus Wallinghausen führen 2-0. Noch 0-0 die Partie Concordia Hofe gegen die Sportfreunde Lachelt, ebenso Germania Wiesmoor. Tura West-Rauder-Fehn. Das waren ja schon gestern zwei Spiele. Große Fehn gewann gegen Hage 2-1. Docente Süder-Norland SV 6-1. Lena Düff wird dazu im Verlauf der Sendung noch Spielberichte haben. Ja, TuS Hinte, Süder-Norland SV 6-1. Also, das bedeutet, der TuS Hinte steht erstmals auf einem Nicht-Abstiegsplatz seit langer, langer Zeit. Da steht jetzt der Süder-Norlander SV. Und die beiden Abstiegsplätze werden belegt von Germania Leer und Germania Wiesmoor. Allerdings hat Germania Leer noch das ein oder andere Spiel in der Hinterhand und haben heute den TuS Middels zu Gast. Und dann in der Ostfriesland-Liga, da wird auch heute Nachmittag gespielt. Da haben wir ein Tor zu vermelden. Holtland Brinkum liegt gegen Eintracht Ilo 0-1 hinten. Die restlichen Spiele noch 0-0.

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Radio Friesland, die Sportzeit, 15.24 Uhr haben wir. Wir sind natürlich pausenlos mit einem Auge auf den Sportplätzen und in den Stadien zwischen Ergebnisse nach der nächsten Musik. Da werden wir wieder nach Esens schalten zum Derby TuS Esens gegen Blau-Weiß Papenburg. Und werden dort von Heiko Feddermann erfahren, ob da schon ein Türchen gefallen ist. In der Partie TV Dinklage gegen Grün-Weiß-Virl, da scheint noch nichts passiert zu sein. Da steht es nach wie vor 0-0.

0: Wir schalten nochmal nach Esens zu unserem Kommentator Heiko Federmann, der das Spiel TuS Esens gegen Blau-Weiß Babenburg beobachtet. Vorher kann ich Ihnen noch sagen, dass Grün-Weiß-Viertel in Nicklage 1-0 in Führung gegangen ist und wollen jetzt von Heiko Federmann erfahren, ob in Esens auch schon Tore gefallen sind. Heiko?
1: Nein, 25 Minuten sind gespielt. Es steht immer noch 0-0. Auf beiden Seiten ja zwei mehr oder weniger kleine Torchancen. Aber noch ist nichts passiert.
0: Also ausgeglichenes Spiel oder wie kann ich das deuten?
1: Ja, ziemlich ausgeschlagenes Spiel. Also Papenburg hat natürlich ein bisschen was an Vorteile, also gutes Passspiel. Aber sind bis jetzt auch noch nicht zwingend vor unser Tor gekommen.
0: Gut, dann lassen wir das mal erstmal so stehen als Eindruck. Also keine Tore in Esens, 0-0 der Spielstand dort. Heiko, schönen Dank bis hierhin.
1: Jupp.

Ja, St. Elmo's Fire, ob in den Partien auch richtig Feuer ist, da wollen wir mal schauen. Wir schauen auf die Zwischenstände. Beginnt mit der Regionalliga. Hamburger Sportverein 2, Phoenix Lübeck kurz vor Schluss 0:1 und im Abstiegsduell Eintracht Norderstedt Blau-Weiß Lohne 1:1. Kickers Emden, darüber werden wir gleich auch noch berichten, sind momentan auf Platz 9, also vom einstelligen Tabellenplatz nach dem gestrigen Sieg auch gegen und beim SSV Jeddelo. Dann die Oberliga Niedersachsen. Auch da haben wir Zwischenstände. Viele Tore hat es da noch nicht gegeben. Im Ganzen 2 und die sind in einer Partie gefallen, nämlich SV Meppen TuS Bersenbrück 1:1. Alle anderen Partien stehen noch 0:0. SV Holthausen Biene, Lüneburger SK muss ich da ausnehmen, denn da habe ich keine Informationen vorliegen. Dann werfen wir mal einen Blick in die Landesliga. Erfahren haben wir ja, dass es in der Begegnung TuS Esens gegen Blau-Weiß-Papenburg noch 0:0 steht. Dann schauen wir mal auf die Partien, von denen wir Zwischenstände haben. Eintracht Nordhorn SFN Vechta 1:0. Ganz, ganz wichtig für Esens und auch für Grün-Weiß-Vierl dieser Zwischenstand. SV Bevern, SV Braken 0:0. Auch da gehen natürlich die Daumenrückerei Richtung SV Bevern. Foxtrop Melle liegt uns nichts vor. Dann führt Vorwärts Nordhorn in der Spitzenbegegnung gegen BV Garrel, also Erster gegen Zweiter mit 1:0. Dann wollen wir mal schauen, ob wir was Neues aus Dinklage erfahren. Nein, noch nicht. Also da müsste es noch 0:1 stehen. Also dort müsste dann praktisch Grün-Weiß-Vierl führen mit 1:0. Auch Zwischenstände aus der Bezirksliga habe ich 3 hier vorliegen. Blau-Weiß-Borsum bei den Kausen 0:3 jetzt. Concordia Hofe liegt zurück gegen die Sportfreunde Larret FA Wiebelsum mit 0:1. Und Westrauder Feind führt bei Germania Wiesmoor mit 2:0. Das sind die derzeitigen Zwischenstände. Und wir können ja mal schauen auf den Ostfriesland Cup, denn es ist ja für die Mannschaften ganz, ganz wichtig, sich gewiss zu positionieren und zu platzieren. Für den Cup, Ostfriesland Cup für dieses Jahr haben sich bereits qualifiziert natürlich die beiden Landesligisten Grün-Weiß-Vierl und TuS Esens. Dann sind fest dabei der TuS Bezum, SV Großerfehn und SV Wallinghausen. SV Hage, Concordia Ehofe, Tora Westrauder Feen, TuS Middels, Blau-Weiß Borsum und FC Norden stehen derzeit auf den Plätzen bis Platz 9, also von 4 bis 9, die berechtigt wären, da mitzuspielen. Die Sportvereinigung auch, ich möchte da auch noch gerne rein. Die Punktestände für Hage und Ehofe lassen vermuten, dass sie wahrscheinlich mit dabei sind, 43 bzw. 40 Punkte. Dora Westrauder Feen 37 Punkte, das sind jetzt die Punktestände vor diesem Spieltag, also die Ergebnisse von heute noch nicht mit eingerechnet. TuS Middels 33, Blau-Weiß Borsum 31, Norden 31, Aurich 28, Bunde 28. Ja, die können es noch schaffen, dann kämen jetzt Larret beim derzeitigen Spielstand auf 26 Punkte. Also da ist noch einiges drin und auch aus der Ostfrieslandliga haben sich bereits 3 Vereine qualifiziert. Die da sind Eintracht Ilo, Friesenstolz Riepe und TuS Strudden. Dann Hoffen natürlich weiterhin und auch die werden wohl dabei sein. TuS Leerhafe Hofel 50 Punkte, Upplingen 48, dann Ostfriesia Mordorf 42 Punkte. Für die wird es dann schon ziemlich schwer. So sieht es momentan aus, wie es am Ende des heutigen Tages aussieht. Werden Sie natürlich erfahren hier bei uns bei Radio Ostfriesland.

0: Ja, wir gehen heute mal live in die Ostfriesland-Liga, denn Spitzenreiter Eintracht Ilo ist beim SV Holtland Brinkum zu Gast. Johan Jansen ist in Holtland vor Ort. Ja, für Ilo läuft es ja hervorragend momentan. Für SV Holtland Brinkum eine durchwachsene Saison. Johan, wie sieht's denn heute aus?
1: Ja, es geht hier hin und her. Der Tabellenführer Ilo führt im Moment 1-0. Allerdings muss man sagen, dass die Heimmannschaft, unsere Holländer, auch schon zwei dicke Torchancen hatten und durchaus das 1-1 erzielen konnten. Auf der anderen Seite muss man sagen, von der Spielanlage her ist natürlich der Tabellenführer die bessere Mannschaft und somit ist das 1-0 sicherlich auch in Ordnung im Moment.
0: Ist Eintracht Ilo denn tatsächlich so stark, wie es der Tabellenplatz aussagt?
1: Ja, ich denke mir mal, die leben auch so ein bisschen von der Euphorie. Die sind also als Neuling durchgestartet und ja, es läuft im Moment mit und sie haben auch das Quäntchen Glück, auch in diesem Spiel, dass also da die klaren Torchancen auch von unserer Mannschaft eben nicht genutzt werden.
0: Ist das eine Mannschaft, wo man sagen könnte, naja, die können sich in der Bezirksliga etablieren, denn es wird ja gerade für die Ostfriesland-Ligisten unheimlich schwer, erst einmal zu bestehen. Das ist am Anfang ja immer für viele Mannschaften ganz, ganz schwer, da Fuß zu fassen. Haben aber hinter gesehen, plötzlich gewinnen die ein Spiel nach dem anderen, stehen jetzt auf einem Nicht-Abstiegsplatz. Siehst du das ähnlich, dass es für diese Neulinge aus der Ostfriesland-Liga so schwer ist, in der Bezirksliga zu bestehen?
1: Also wir haben es ja auch zweimal hier mitgemacht beim SV Holtland. Zwischen Ostfrieslandliga und Bezirksliga ist sicherlich eine ganz andere Liga, das muss man so sagen. Und auch Süderneuland, die ja zu Anfang der Saison recht gut dastand, kämpfen plötzlich gegen den Abstieg. Ich kann das schlecht beurteilen, dafür sehe ich natürlich auch Eintracht Ilo zu wenig. Ob das reicht für einen Klassenerhalt, wird sicherlich sehr schwer werden.
0: Ja, du siehst natürlich, wenn deine Mannschaft Holtland Brinkum spielt, den einen oder anderen Gegner, kannst du den einen oder anderen Gegner beobachten. Vielleicht dachte ich, kannst du es daher ein bisschen einschätzen?
1: Ja, also die Mannschaften, die ich bisher gesehen habe, den stabilsten Eindruck und den besten Eindruck hat sicherlich Friesen-Scholz-Riepe gemacht. Das muss ich also sagen. Die haben mich also total überzeugt. Mhm. Und ja, mich wundert nur, dass die dann zum Beispiel im Bunde Punkte lassen. Das ist das Erstaunliche.
0: Ja, das ist der erste und einzige Sieg bislang für Bunde 2 und dann ausgerechnet gegen Riepe. Also,
1: so ist es.
0: Aber die stehen auf Platz 2, haben 60 Punkte. Also die sind die ersten beiden steigen ja direkt auf und der dritte derzeit, TuS Stroden, geht dann in die Relegation. Johan, schönen Dank erstmal. Ja, bitte?
1: Kein Problem. Also du hast also völlig recht. Ich gehe auch davon aus, dass also Riepe und Ilo das Rennen hier machen werden.
0: Wobei jetzt Le Havre Hovel, die sind schon wieder ein bisschen abgeschlagen. Die haben ja auch erst da oben mitgespielt. Gut, wir beobachten das Ganze weiter und wir sehen später nochmal bei dir zurück in Holtland beim Spiel SV Holtland Eintracht Ilo. Danke, bis hierhin.
1: Danke, bis dann. Tschüss.

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Gib mir Gelegenheit, noch einmal auf die Ergebnisse, Zwischenergebnisse, Endergebnisse der einzelnen Ligen zu schauen. In der Regionalliga heute Nachmittag 2 Spiele, die ja kurz vor Schluss sind. Hamburger Sportverein Phoenix Lübeck 0:1 und Eintracht Norderstedt führt jetzt gegen Blau-Weiß-Lohne 2:1. Wäre ja ein ganz, ganz wichtiger Sieg für Eintracht Norderstedt und für Blau-Weiß-Lohne dann wahrscheinlich der Todesstoß. Dann wollen wir mal schauen, wie es in den Partien in der Oberliga aussieht. Eintracht Braunschweig U23, BSV Rieden 0:2, SV Meppen-Bersenbrück 2:1. Egesdorf Langreda im Spitzenspiel gegen Atlas Delmenhorst noch 0:0. Wilhelmshaven, Spellefehn aus ebenfalls 0:0. Hildesheim führt gegen Lupo Martini Wolfsburg 1:0. Und der derzeitige Tabellenzweite Heslinger SC liegt gegen den Abstiegskandidaten MTV Wolfenbüttel mit 0:1 zurück. In der Landesliga, da haben wir folgende Zwischenstände: Eintracht Nordhorn, SFN Fechter 1:0, B. von Brake 0:0, dann Dinklage Grün-Weiß-Verl noch 0:1, Vorwärts Nordhorn, BV Garel, da steht es 1:0. Und in der Bezirksliga, da gibt es folgende Zwischenstände. Blau-Weiß-Borsum, Wallinghausen 0:3, Concordia Hofel, Larel-Wiebelsum 0:1 und Germania Wismor, Thorabest, Rauderfehn 0:3. Und nach dem nächsten Musiktitel, da nehmen wir mal etwas kürzeren, da könnten wir dann noch mal nach Esens schalten, da wird auch Halbzeit sein, aber vielleicht ist da ja irgendwas noch passiert, wäre ja nicht schlecht.

So, dann kann ich Ihnen auch den Halbzeitstand aus Esens erzählen, dass der TuS Esens liegt zur Pause 0:1 zurück gegen Blau-Weiß Babenburg. Wer hat getroffen? Natürlich Ole Eucken per Freistoß, das 0:1 in der ersten Minute der Nachspielzeit.

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1: Ich bin Jan-Henner Reitze. Der angekündigte Abzug tausender US-Soldaten aus Deutschland könnte vor Ort spürbare Folgen haben, etwa in Ramstein, wo die US-Armee einen Luftwaffenstützpunkt betreibt. Davor warnt Ramsteins Bürgermeister Ralf Hechler.
2: Nicht nur die Soldaten würden fehlen, auch ihre Familien. Für Ramstein wäre das fatal, sagt Bürgermeister Hechler. Gut möglich, dass sich die heimische Wirtschaft davon nicht mehr erholen würde. Doch noch lässt US-Präsident Trump Deutschland im Unklaren über seine Pläne. Das Verteidigungsministerium sprach von 5.000 US-Soldaten, die in den kommenden 6 bis 12 Monaten abgezogen werden sollen. Trump sagte, die Zahl sei deutlich höher. Welche Standorte und Einheiten betroffen sind, ist unklar. Thomas Bremser, Redaktion.
1: Am Mittwoch ist die Bundesregierung genau ein Jahr im Amt und 3/4 der Menschen in Deutschland sind unzufrieden mit der Arbeit von Union und SPD. Das hat eine Umfrage für die Bild am Sonntag ergeben. Außerdem glauben nur 24% der Befragten, dass die Koalition bis zum Ende der Wahlperiode halten wird. Viele Verbraucher in Deutschland kaufen trotz steigender Preise Bioprodukte. Nach Daten der Branche stieg der Umsatz mit Bio-Lebensmitteln im ersten Quartal des Jahres um 6% auf mehr als 4,9 Milliarden Euro.
3: Bio bleibt damit auch in Krisenzeiten eine Wachstumsbranche, heißt es vom Verband. Das sei angesichts der Weltlage nicht nur gut für die Umwelt, sondern trage auch zur Versorgungssicherheit bei. Denn Biolandwirte tangiere die aktuelle Preisexplosion bei Düngemitteln nicht. Besonders bei Fleischersatzprodukten, Mehl, Süßwaren, Eis und Tiefkühlkost stieg der Umsatz, bei Butter, Brot oder Kartoffeln ging er dagegen zurück. Der Großteil des Umsatzes von Bioprodukten entfällt mit jeweils rund 30% auf Discounter und Supermärkte, gefolgt von Drogeriemärkten mit 13%. Diana Kramer, Nachrichtenredaktion.
1: Und zum Fußball. Im Kampf um die Aufstiegsplätze in der zweiten Bundesliga ist Elversberg ein wichtiger 5:1 Heimsieg gegen den direkten Konkurrenten Paderborn gelungen. Elversberg ist jetzt Tabellenzweiter, Paderborn nur noch Vierter. Auf Relegationsplatz 3 steht Hannover 96 nach einem 3:3 zu Hause gegen Preußen Münster. Schalke steht 2 Spieltage vor Schluss schon als Aufsteiger fest. Außerdem spielten gerade Magdeburg Hertha BSC 1:0, Karlsruhe Darmstadt 2:1 und Greuther Fürth Nürnberg 1:1.
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1: Das Wetter, die Vorhersage des Deutschen Wetterdienstes. In der Osthälfte trockenes Sommerwetter mit viel Sonne und blauem Himmel. Die Höchstwerte heute in der Lausitz bis 31 Grad, sonst 20 bis 29 Grad. In der Westhälfte dabei wechselhafter mit Schauern und teils kräftigen Gewittern. Morgen im Südosten nochmal Sonne.

0: 16 Uhr und 10 Minuten. 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Jeden Sonntag von 15 bis 18 Uhr sind wir aktuell für Sie da. Aktuell auch die Endergebnisse jetzt der beiden Spiele aus der Regionalliga, die heute noch stattgefunden haben. Der Hamburger Sportverein, zweite Mannschaft, unterliegt Phoenix Lübeck 0:1 und Eintracht Norderstedt schlägt Blau-Weiß Lohne 2:1. Ich sagte es bereits, ganz, ganz wichtiger Sieg für Eintracht Norderstedt und wahrscheinlich der Todesstoß für Blau-Weiß Lohne, die jetzt auf dem letzten Tabellenplatz stehen und schlusslich sind 22 Punkte davor mit jeweils 23 Punkten, halt 193 FC St. Pauli, das sind die Abstiegsplätze. Eintracht Norderstedt hat sich jetzt ein wenig Luft verschafft, hat jetzt 29 Punkte auf Platz 15. Ja, und gestern kam es zum Derby SSV Jeddelo gegen den BSV Kickers Emmen. Nach dem verrückten Spiel gegen Oldenburg zu Hause eine Woche zuvor. Wieder so eine verrückte Partie, muss ich da sagen. Warum, weshalb, sagt mir jetzt Lena Düff.
1: Kickers Emden hat am Samstagnachmittag zum zweiten Mal in Folge ein Top-Team der Regionalliga Nord geschlagen. Eine Woche nach dem 4:2-Derby-Sieg gegen den VfB Oldenburg feierten die Ostfriesen einen spektakulären 4:3-Erfolg beim SSV Jeddelo. Zur Pause hatte Kickers bereits mit 3:0 geführt. Nach 62 Minuten stand es 3:3. Torjäger Tilo Steffens traf mit einem Schuss an den Innenpfosten in der dritten Minute der Nachspielzeit zum entscheidenden 4:3 aus Emder Sicht und machte den vierten Sieg in Serie perfekt. Wir sind sehr froh, dass sich Tilo in unnachahmlicher Manier durchgesetzt und getroffen hat, sagte Kickers Trainer Stefan Emmerling. Man hat gesehen, wie sehr wir alle uns über diesen Erfolg gefreut haben.
0: Ja, und damit hat der BSV Kickers eben einen einstelligen Tabellenplatz momentan. Das ist letztendlich auch das Ziel gewesen. Platz 9 sind es momentan und ist es momentan. Und gratulieren können wir 100 Kilometer weiter dem SV Meppen. Die haben gestern den Aufstieg perfekt gemacht. Darüber werden wir noch reden in der dritten Stunde. Ja, eine ganz verrückte Sache. Meppen verliert zu Hause gegen den Bremer SV in der Nachspielzeit mit 2:3. Ein 2:2 wäre schon der Aufstieg gewesen. Und dann mussten sie ein bisschen warten. Aber nachdem dann bekannt war, dass der VfB Oldenburg gegen Weiche Flensburg mit 1:2 verliert, war der Aufstieg dann perfekt. Wie gesagt, das alles erfahren Sie noch in der dritten Stunde.

0: Wir schalten nochmal in die Ostfriesland-Liga zur Begegnung. Es war Labrenkum gegen Eintracht Ilodehn, Tabellenführer. 0:1 stand es vor unserer letzten Einblendung. Johann Jansen ist für uns vor Ort und will uns schildern, ob es dabei geblieben ist oder ob es was Neues gibt.
1: Ja, es gibt Neues aus Holland. Hier steht es nach einer Stunde Spielzeit 2:0 für den Tabellenführer Ilo. Die Mannschaft aus Ilo ist in der zweiten Halbzeit auch die tonangebende Mannschaft. Und es sieht nach dieser kleinen Abkühlung mit einem kleinen Gewitterschauer ganz danach aus, als sollten sie erfolgreich die 3 Punkte mit nach Ilo nehmen.
0: Ja, inzwischen ist das Gewitter hier in Ostfriesland im wahrsten Sinne des Wortes angekommen. Ich hörte bloß was knallen und habe jetzt gerade ein Flugzeug abgestürzt, aber das war nicht so. Das war Gott sei Dank nur Donner. Und dann fing es auch an zu blitzen. Ich denke, fotografiert wirst du hier nicht, dann wird es wohl das Gewitter sein und dann kam auch schon der Regen. Naja,
1: ja.
0: Ist so.
1: Hier war der Gewitter nicht so gravierend, hier hat es ein bisschen geregnet. Aber jetzt im Moment ist es trocken,
0: ja, gut.
1: Und für die Spieler angenehme Abkühlung.
0: Prima, also könnt ihr da ruhigen Gewissens das Spiel zu Ende führen.
1: Davon gehe ich aus im Moment, ja.
0: Gut, ja, Lea, okay. Germania könnte ja in der nächsten Saison euer Gegner werden, oder?
1: Ja, das wäre durchaus möglich.
0: Ja, ich habe noch keine Informationen aus Leer. Unser Reporter, nee, also, da ist ausgefallen. Aber wir werden es ganz, ja, ganz schwer haben, wenn man auch bei den Nachholspielen, die sie noch haben, gegenüber den anderen Mannschaften, da wo sich hinter jetzt so am Schopf rauszieht, oder siehst du das anders?
1: Ja, also es sieht im Moment sicherlich nicht allzu gut aus für Germania. Ich denke mir mal, oder so, Süderneuland da auch noch böse Probleme kriegen wird als Neuling und dann Germania, ja, und ganz unten, das wird sicherlich erledigt sein.
0: Ja, Germania Wiesmoor,
1: hatten
0: wir schon in einem der letzten Gespräche in den letzten Wochen, dass sie gesagt haben, ja, wir planen, sie sind nicht blau, die sagen, wir planen jetzt eben halt für die nächste untere Klasse und gut.
1: Richtig. Und hier sieht es eindeutig nach dem Sieg für Ilo aus. Und dann denke ich mir mal, dass Ilo auch zu den Aufstiegskandidaten gehört.
0: Gut.
1: Zusammen mit Fries Scholtrieb.
0: Ja, Johann, dann erstmal schönen Dank und Grüße nach Holland. Jo, tschüss.
1: Danke, werde ich bestellen. Danke, tschüss.

Von einigen Spielen fehlen uns insbesondere in der Bezirksliga die Ergebnisse, die Zwischenstände. Einen Zwischenstand habe ich inzwischen eingeholt. FC Norden, TuS Bevesum zur Pause 0-2. Ja, da ist jetzt Pause, weil das Gewitter, was hier über Ostfriesland sieht, doch ziemlich stark dort niedergeschlagen hat, im wahrsten Sinne des Wortes. Und das Spiel wurde eine Zeit unterbrochen, befindet sich jetzt in der Pause. Aber natürlich bekommen Sie alles von uns, was sich in diesem Spiel tut, dann in der zweiten Halbzeit und wie das Ganze endet und ausgeht.

Ja, keine guten Nachrichten aus der Landesliga. In Dinklage ist der Ausgleich gefallen. TV Dinklage, Grün-Weiß-Viertel jetzt 1:1. Natürlich zu wenig gegen einen direkten Konkurrenten. Und die Begegnung des Esens Blau-Weiß-Papenburg wurde beim Stand von 1:0 abgebrochen. Das Gewitter hat sich da wohl ein bisschen weiter festgesetzt. Und gerade als man wieder anpfeifen wollte, gab es wieder Blitz und Donner. Und so hat man sich entschieden, die Partie zu beenden. Also abgebrochene Spiel. Bei der Partie TuS Esens gegen Blau-Weiß Papenburg.

0: Ja, da sich das ein oder andere Spiel auch in die dritte Stunde noch reinziehen wird, machen wir jetzt zunächst einmal mit den Beiträgen weiter. Zwei Nachholspiele gab es am Donnerstag. Und gestern die beiden Kandidaten, die um den Klassenerhalt kämpfen, drücken wir es mal so aus, trafen aufeinander. TuS Hinte, Süderneuland, der SV. Ja, und da stellt sich plötzlich die Frage, was ist denn jetzt mit dem TuS Hinte los?
1: Der TuS Hinte hat das Abstiegsduell gegen den Süderneulander SV ganz klar mit 6:1 gewonnen. Im direkten Duell deklassierten die Gastgeber den Süderneulander SV. Der Sieg war auch in der Höhe verdient. Wir haben ein paar Minuten gebraucht, um ins Spiel zu kommen. Dann sind wir richtig ins Laufen gekommen, freute sich TuS-Trainer Ralf Ludwigs. Durch den Sieg liegt Hinte mit 22 Punkten nun vor Süderneuland auf dem ersten Nicht-Abstiegsplatz.
0: Ja, und da wird es jetzt natürlich für die ein oder andere Mannschaft auch ein ganz, ganz eng. Germania Wismar hat sich ja bereits mit dem Abstieg abgefunden. Auch heute liegen sie wieder zurück, spielen zu Hause gegen Tora Westraudafe. 0:4 zur Zeit der Spielstand hier. Germania Leer haben wir noch keine Informationen vorliegen. Die stehen auf dem ersten Abstiegsplatz, Süderneuland jetzt auf dem Relegationsplatz. Wismar, sagte ich schon, auf Platz 16, also sind Schlusslicht. Ja, Germania Leer hat zwar gegenüber dem TuS Hinte noch zwei Nachholspiele, aber die muss man natürlich auch erstmal gewinnen. Und da stellt sich da die Frage, ne, macht Germania Leer jetzt den freien Fall von der Landesliga in die Bezirksliga und jetzt weiter runter in die Ostfrieslandliga? Wir werden sehen, wie es da weitergeht. Es gibt ja noch einige Spielchen da zu bestreiten. Und gleich schauen wir mal auf die beiden Nachholpartien. 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

0: Ja, in etlichen Ligen stehen ja noch Nachholspiele an und in der Bezirksliga werden die dann auch unter der Woche ausgetragen. Da bot sich der Donnerstag natürlich besonders an. Einen Tag vor dem 1. Mai hat man dann nicht nur in den Mai getanzt, sondern auch auf dem Sportplatz zwei Nachholpartien. Sagte ich bereits, die gab es und die wollen wir jetzt abarbeiten. Das war zum einen Blau-Weiß Borsum, Concordia Ehofe und zum anderen Tora Westrauder Feen gegen den FC Norden. Wie das Ganze ausgegangen ist, erzählt Ihnen jetzt Linda Düff.
1: In der Fußballbezirksliga hat der SV Concordia Ehofe den zweiten Sieg in Folge eingefahren. Die Mannschaft von Christian van Horn und Detlef Brinkmann gewann beim Blau-Weiß Borsum mit 4:1. Mann des Abends war Tilo Behning, der alle 4 Ehofer Tore erzielte. Wir haben ein gutes Spiel gemacht und hochverdient gewonnen. Das 1:0 zur Pause war schon mehr als in Ordnung. In der zweiten Hälfte haben wir Borsum dann mit dem Doppelschlag direkt den Zahn gezogen, so Concordia-Coach Christian van Horn. Ehofe ging in der ersten Hälfte nach einer Flanke von Malte Eden auf dem zweiten Pfosten in Führung. Tilo Behning war völlig frei und köpfte zum 0:1 ein. Die Concordia hätte zur Pause höher führen können, das passierte dann nach dem Seitenwechsel. Nach Pass in die Tiefe von Marek Ackermann wurde ein Schuss aus 16 Metern von Ole Janssen noch gehalten. Behning traf im Nachschuss den Pfosten, legte den Ball dann aber zum 0:2 ins Netz. Das 0:3 fiel nach einer schönen Ballstaffette. Marek Ackermann bediente Arlind Djondjic. Dieser legte ab und Behning traf aus 14 Metern flach ins Eck zum 0:3. Etwas später setzte sich Jannis Haag auf der Außenbahn durch und flankte flach auf den zweiten Pfosten. Der Ball sprang noch auf und Behning war erneut zur Stelle und drückte ihn zum 0:4 über die Linie. Borsum kam nur noch zum Anschlusstreffer. Nach einem Schuss an den Pfosten von Ibrahim Balhas nahm sich Mirko Tempel den Abpraller und traf aus 14 Metern zum 1:4 Endstand.
0: Ja, und Blau-Weiß Borsum scheint momentan so ein ganz klein wenig von der Rolle, denn auch heute gab es eine Niederlage, eine Heimniederlage, Blau-Weiß Borsum SV Wallinghausen 0:3.

0: Es gab noch eine zweite Begegnung und die war ja wichtig für die Platzierung für den Ostfriesland Cup. Das war das Spiel Tucher Westrauderfehn gegen den FC Norden. Wie das ausgegangen ist, das erzählt Ihnen jetzt Lena Düff.
1: Tucher Westrauderfehn unterlag am Donnerstagabend dem FC Norden in einem Nachholspiel der Fußballbezirksliga durch einen späten Treffer von Simon Romeike mit 0:1. Während sich die Gäste mit dem knappen Erfolg wohl aus dem Abstiegsrennen verabschiedet haben dürften, erlitten die Fähncher Bemühungen, noch in dem Kampf hinter dem Top-Duo Pilsum und Große Fehn um Platz 3 eingreifen zu können, einen Dämpfer. Der erste Durchgang war schwach, sagte Toras Trainer Rainer Sinning. Danach haben wir uns häufig bis hinter die Norderabwehr durchgespielt. Die Flanken sind dann aber am und im Strafraum verpufft. Die Platzherren kamen im zweiten Abschnitt mit mehr Schwung aus der Kabine. Die kalte Dusche gab es dann in der 83. Minute. Nach einem Ballverlust an der Mittellinie bediente der eingewechselte Elias Thiaden mit Routinier Jens Backer einen weiteren Joker. Dessen Hereingabe wurde noch einmal auf Romeike verlängert, der trocken ins lange Eck zum umjubelten Siegtreffer abzog. Darüber freute sich Gästecoach Thomas Jakobs. Aufgrund der vielen Chancen für Westrauderfehn nach der Pause hätte es auch anders herumlaufen können, sagte der Coach. Die Punkte nehmen wir aber gerne mit. Mit 31 Zählern sind wir aus dem Gröbsten raus.
0: Ja, und ob das heute klappt mit dem Siegen, das steht auf einem anderen Blatt, denn zur Pause führte der TuS Pilsum beim FC Norden mit 2:0 und gleich bekommen Sie einen weiteren Zwischenstand, denn selbstverständlich hier von uns.

Ja, es sieht nicht gut aus für die Fußballer momentan, nachdem die Partie TuS Esens-Blauweiß Papenburg abgebrochen wurde und ich Ihnen einen neuen Zwischenstand von der Partie FC Norden TuS Beesum durchgeben wollte, hat mich die Meldung erreicht von Heiner Wolthoff, dem Teammanager, dass auch diese Partie abgebrochen worden ist beim Stand von 0:2 FC Norden TuS Beesum, also ebenfalls Spielabbruch.

0: Ja, André Kaut.
1: Ja,
0: wird bei euch noch gespielt? Ist das Spiel zu Ende oder auch abgebrochen? Wie sieht's bei euch aus?
1: Weder abgebrochen noch wird gespielt. Also das Spiel ist gerade in diesem Moment zu Ende. Es ist beim 4:0 für ILO geblieben.
0: Also,
1: oder steht 4:0 für ILO.
0: Gut, das aus der Ostfriesland-Liga nochmal zur Erinnerung, das Spiel des VfB Holtland-Brinkum gegen Tabellenführer Eintracht ILO, also 0:4 der Endstand. Johann Jansen hat von dort berichtet. Ja, Johann, hat man da den zukünftigen Meister gesehen oder einen der Aufsteiger? Was denkst du?
1: Also Meister würde ich, glaube ich, noch nicht endgültig sagen, weil die ja, glaube ich, noch ein paar schwere Spiele haben. Aber aufsteigen, da bin ich mir sicher, dass sie nächster Bezirksliga spielen. Ja, das glaube ich schon.
0: Gehören dann also wirklich zu den Top-Favoriten für den Aufstieg?
1: Ja, auf jeden Fall. Vor allen Dingen, nachdem wir auch nur noch Oblengen verloren hat und denke ich mir mal, dass Riepe, ILO und Tuschstrunden das machen werden.
0: Also dann rechnest du jetzt Lea Haferhofel nicht mehr mit dazu?
1: Ja, ich glaube eigentlich nach meinen Informationen, dass Lea Haferhofel gar nicht unbedingt das Abenteuer Bezirksliga eingehen möchte.
0: Okay, ich kann mal dir eben die Zwischenstände geben. Lea Haferhofel, wo wir gerade über sprechen, Fortuna Feenhusen 3:2, ja. Riepe gegen Sohusen 4:0, also die setzen sich da schon ab.
1: Ja,
0: dann Loquat Rot-Weiß, U23 BSV 5:0 und Oblengen, du sagst es bereits, haben verloren gegen Geringsfeen 0:1.
1: Ja,
0: Können wir da mal einen Blick drauf werfen. ILO 63 Punkte, Riepe 60 Punkte, Lea Hafe hat 53 Punkte, Strunden 56. Also zeichnete sich da schon so ab, wie wir es gerade oder wie du es gerade gesagt hast.
1: Wenn ich richtig informiert bin, spielen die, glaube ich, am Wochenende auch gegeneinander. ILO gegen Riepe. Ich meinte, dass ich das hier gehört habe.
0: Ja, das wäre nicht schlecht.
1: Das wäre dann ja das Endspiel um die Meisterschaft.
0: Ja,
1: das oder vorweggenommen.
0: Da schicken wir dich dann hin.
1: Wer weiß, kein Problem.
0: Ja, da werden wir dann, ich versuche jetzt mal gerade das rauszukriegen. ILO Riepe, ja, genau, nächsten Samstag spielen wir, ne? Da sind wir ja nicht auf Sendung, 15 Uhr.
1: Ja.
0: Aber wir können dann ja am Sonntag darüber sprechen.
1: Aber das ist ein Top-Spiel, kein Problem, können wir gerne machen.
0: Super, okay. Johann, ich bedanke mich bei dir.
1: André, bis dann, schöne Grüße.
0: Mache ich, danke.
1: Tschüss.
0: Das war Johann. Ja, wenn man sich selbst in den Saft abdreht, dann kann man nichts mehr sagen. Aber manchmal ist es ja besser, den Mund zu halten als eine Rede. Also, das war Johann Jansen von der Partie SV Holtland-Brinkum gegen Eintracht ILO, Endstand 0:4.

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1: Ich bin Jan-Henner Reitze. Sind Benzin und Diesel in Deutschland im Moment zu teuer? Ja, sagt der ADAC. Hintergrund sind gesunkene Ölpreise und der in Kraft getretene Tankrabatt.
2: Politiker, Experten und auch der ADAC sagen, der Tankrabatt kommt bei den Autofahrern bisher nicht vollständig an. Super E10 kostet aktuell im Schnitt immer noch rund 2 Euro pro Liter, Diesel etwa 2,09 Euro. Und die Preise steigen laut ADAC wohl wieder. Und das, obwohl die Voraussetzungen eigentlich für sinkende Kosten sprechen. Das Kartellamt schaut sich das jetzt genauer an. Für Autofahrer gilt, Preise vergleichen lohnt sich im Moment besonders. Die Unterschiede zwischen den Tankstellen können ziemlich groß sein. Zoe Tassovali, Redaktion.
1: Werden, wie von US-Präsident Donald Trump angekündigt, tatsächlich mehr als 5000 Soldaten aus Deutschland abgezogen, hätte das negative Folgen für die betroffenen Standorte. Auch Familien der US-Soldaten würden wegziehen. Das wäre ein schmerzhafter wirtschaftlicher Einschnitt, sagte der Bürgermeister von Ramstein in Rheinland-Pfalz, wo an einem US-Luftwaffenstützpunkt bisher 8000 US-Soldaten mit ihren Familien leben. Ein Truppenabzug aus Deutschland hatte Trump auch schon in seiner ersten Amtszeit angekündigt. Über Griechenland zieht ein für die Jahreszeit ungewöhnlicher Sturm, der Regen und niedrige Temperaturen gebracht hat. Meteorologen sprechen vom kältesten Start in den Mai seit Jahrzehnten.
3: Statt Strandwetter heißt es in Griechenland gerade Jacke und Regenschirm. In den Bergen rund um Athen, auf der Halbinsel Peloponnes und selbst in den gebirgigen Regionen von Kreta hat es sogar geschneit. Für die Landwirtschaft ist das Ganze ein Lichtblick. Nach langer Trockenheit füllen sich die Wasserspeicher wieder. Und wer jetzt denkt, der Winter bleibt, Entwarnung. Schon übermorgen wird's deutlich wärmer, 27 Grad und sonnig. Takisaphos Athen.
1: Die Vereinigten Arabischen Emirate haben ihren Luftraum wieder vollständig freigegeben. Damit soll der Flugbetrieb auch nach Dubai und Abu Dhabi wieder normal laufen. Dort ist auch ein wichtiges Drehkreuz für Reisen auch von Deutschland nach Asien. Wegen des Irankriegs und Angriffen in der Region hatte es in den vergangenen beiden Monaten nur begrenzte Sonderflüge gegeben.
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1: Das Wetter, die Vorhersage des Deutschen Wetterdienstes. In der Osthälfte trockenes Sommerwetter mit viel Sonne und blauem Himmel. Die Höchstwerte heute in der Lausitz bis 31 Grad, sonst 20 bis 29 Grad. In der Westhälfte dabei wechselhafter mit Schauern und teils kräftigen Gewittern. Morgen im Südosten nochmal sonnig und warm, im Rest des Landes wechselhafter mit teils kräftigem Regen bei 13 bis 25 Grad, ab Dienstag dann insgesamt deutlich kühler und unbeständiger.
0: Das waren die Nachrichten. 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
4: Lena Düf, ich bin André Kaut. Eine Stunde sind wir noch für Sie da. Sie bekommen die Endergebnisse der einzelnen Ligen.

0: Midnight Oil, Oil aus Australien, Beats are Burning. Wer macht denn sowas? Bekommt natürlich der Begriff Feuer unterm Hintermach eine ganz andere Bedeutung. Nein, eine ganz andere Bedeutung hatte der Text selbstverständlich. Da ging es nicht um brennende Betten. Gebrannt hat es zunächst beim SV Meppen. Die wollten ja gestern feiern, den Aufstieg in die Regionalliga, in die dritte Liga, die Regionalliga Nord. Der erste steigt ja in diesem Jahr direkt auf, brauchen nicht in die Relegation. Ja, da verlor man 2-3. Und dann kriegte man Schützenhilfe aus Flensburg. Und das Ganze zusammengefasst jetzt von Lena Düff.
1: Mit 4 Stunden Verspätung hat der SV Meppen den vorzeitigen Aufstieg in die dritte Liga doch noch rechtzeitig geschafft. Trotz der eigenen 2-3 Heimniederlage gegen den Bremer SV hat der Traditionsverein die Meisterschaft in der Regionalliga

0: war Nord schon 2 Spieltage vor dem Saisonende sicher. Verfolger VfB Oldenburg verlor am Samstagabend ebenfalls mit 1:2 gegen Weiche Flensburg. Dabei war für die große Aufstiegsparty in Meppen bereits am Nachmittag alles angerichtet. Ein Unentschieden hätte dem souveränen und zuvor in 18 Spielen ungeschlagenen Tabellenführer dafür gereicht. Vor 12.865 Zuschauern in der ausverkauften Hensch Arena gingen zuletzt neunmal in Serie einen siegreichen Emsländer, auch zweimal durch Luis Sprenkelmeier und Oliver Schmidt in Führung. Doch die beiden Bremer Ausgleichstore fielen jeweils fast postwendend. Und in der letzten Aktion des Spiels schockte Moritz Busch alle Meppener Fans mit seinem Treffer zum 2:3. Es war viel los die Woche über. Viele Menschen haben sich ganz viel Mühe gegeben, hier einen tollen Rahmen zu schaffen. Wir haben heute mit Sicherheit was anderes vorgehabt, nämlich hier die Meisterschaft zu Hause einzutüten, sagte Trainer Lukas Beniermann, der die Meppener im August 2024 als Nachfolger so prominenter Vorgänger wie Ernst Middendorp oder Thorsten Frings in den Jahren zuvor übernommen hatte. Der 35-Jährige stellte aber auch klar, es ist eine brutale Saison, die wir spielen. Die Krönung ließ nicht lange auf sich warten. Mit den Emsländern kehrt ein bekannter Name in den deutschen Profifußball zurück. Meppen spielte bereits von 2017 bis 2023 in der dritten Liga und von 1987 bis 1998 in der zweiten Bundesliga. Das Frauenteam des Vereins hat sogar schon 2 Jahre in der ersten Liga hinter sich.
1: Ja, Glückwunsch nochmal nach Meppen, und das wird auch von vielen Emdern kommen, denn zwischen den Fans des BSV Kickers Emden und dem SV Meppen besteht ja eine Fanfreundschaft. Und wie sich in den anderen Ligen die Aufstiegskandidaten geschlagen haben oder ob schon der nächste feststeht, zumindest für den direkten Aufstieg oder die Relegation, das erfahren Sie gleich.

0: Also, der SV Meppen hat es geschafft, spielt in der kommenden Saison in der dritten Liga. Ja, wie es in den anderen Ligen aussieht, sprich Regionalliga West, Bayernliga, Südwest, Nordost, wer steigt auf oder wer ist schon durch, wer muss in die Relegation? Das Ganze jetzt in zwei Blöcken von Lena Düff.
1: Ja, und da starte ich doch direkt mal mit der Regionalliga Nordost. Im Nordosten droht Lok Leipzig seine komfortable Ausgangsposition auf der Zielgeraden noch zu verspielen. Die Sachsen verloren überraschend ihr Heimspiel gegen Regionalliga-Aufsteiger BFC Preußen Berlin mit 1:3. Da sich der einzige verbliebene Konkurrent Carl Zeiss Jena beim 2:1 gegen den BFC Dynamo Berlin schadlos hielt, schmolz der Vorsprung zwei Spieltage vor dem Saisonende auf 2 Punkte zusammen. Der Meister steigt allerdings nicht direkt auf, sondern trifft in 2 Entscheidungsspielen auf einen Vertreter der Regionalliga Bayern. Dann machen wir auch gleich mit Bayern weiter. Dort steht die zweite Mannschaft des 1. FC Nürnberg unangefochten auf Platz 1. Das Team gewann am Samstag mit 8:1 gegen Buchbach. Allerdings hat der Club auf die Einreichung der Lizenzunterlagen für die dritte Liga verzichtet, wodurch sich ein Kopf-an-Kopf-Rennen zwischen der Spielvereinigung Unterhaching und den Würzburger Kickers ergibt. Da Haching am Samstag mit 1:2 gegen Memmingen verlor, hat Würzburg nun einen Vorsprung von 2 Punkten. Entscheidend dürfte das Duell am kommenden Samstag werden, wenn die Würzburger die Spielvereinigung empfangen.

0: Ja, dann wollen wir noch einen Blick auf die restlichen Ligen werfen, wie die Regionalliga West und die Regionalliga Südwest.
1: Ja, und ich mach mal weiter mit der Regionalliga West. Schon am Sonntag könnte Fortuna Köln in die dritte Liga aufsteigen. Der Club aus der Südstadt benötigt dafür einen Sieg bei der Reserve des SC Paderborn. Rot-Weiß Oberhausen, einziger verbliebener Konkurrent, löste am Samstag seine Pflichtaufgabe, gewann sein drittletztes Saisonspiel 5:2 beim VfL Bochum 2 und verkürzte den Rückstand auf 4 Zähler. Am anderen Ende der Tabelle nimmt der Abstieg des Wuppertaler SV immer deutlichere Konturen an. Durch das 1:1 gegen den FC Gütersloh konnte der Rückstand auf Rödinghausen nur um einen Zähler auf nun 4 Punkte verkürzt werden. 2 Spieltage vor dem Saisonende schwinden die Chancen auf den Klassenerhalt. Der Club war 1972 in die Bundesliga aufgestiegen und hatte sogar im Europapokal gespielt. Nun droht der Abstieg mit Velbert und Wiedenbrück in die Fünftklassigkeit. Und dann geht es weiter mit der Regionalliga Südwest. Im Südwesten ist die Aufstiegsfrage wie im Norden bereits beantwortet. Der SG Sonnenhof Groß-Asbach genügte ein torloses Remis bei der zweiten Mannschaft des FSV Mainz 05, um die Meisterschaft vorzeitig klarzumachen. Der Vorsprung auf den SGV Freiberg beträgt bei noch 2 ausstehenden Spielen 7 Punkte. Nach 3 Spielzeiten in der Oberliga gelang Groß-Asbach der direkte Durchmarsch. Die SG wird in der kommenden Spielzeit zum ersten Mal seit der Saison 2019-2020 wieder in der dritten Liga spielen.

0: Eine weitere Mannschaft aus dem Norden ist aufgestiegen, und zwar von der dritten in die zweite Liga. Und das ist der VfL Osnabrück. Maßgeblichen Anteil daran hat auch ein Ostfriese.
1: Der VfL Osnabrück ist zurück in der zweiten Bundesliga. Weil Verfolger Rot-Weiß Essen am Samstag 1:6 in Stuttgart verlor, stieg der VfL vorzeitig auf. Das war ein Aufstieg, den ich hoffentlich so das erste und letzte Mal so erlebt habe, im Bus auf dem Parkplatz vorm Hotel. Wir werden es trotzdem heute Abend krachen lassen. Die Jungs werde ich vermutlich nicht mehr einfangen, sagte der ostfriesische VfL-Trainer Timo Schulz im Video-Interview. Damit führten zwei Ostfriesen die Lila-Weißen in die zweite Liga. Timo Schulz stammt aus Esens und sein Co-Trainer Feridun Zandi aus Emden. Timo Schulz führte die Osnabrücker damit in seiner ersten Saison als VfL-Coach direkt in die zweite Bundesliga. Nach einer schweren vergangenen Saison mit dem Klassenerhalt nach einer famosen Rückrunde war der direkte Aufstieg nicht zwangsläufig zu erwarten.

0: Zwischen- und Endergebnissen von der Regionalliga bis zur Ostfrieslandliga immer um 17.30 Uhr.
1: Ja, heute ein paar Sekunden früher. Nichtsdestotrotz schauen wir mal, was passiert. Jetzt beginnen wir in der Regionalliga. Da gab es zwei Spiele am heutigen Nachmittag. Der Hamburger Sportverein, zweite Mannschaft, unterliegt Phoenix Lübeck 0:1 und Eintracht Norderstedt schlägt Blau-Weiß-Lohne 2:1. Dann werfen wir einen Blick in die Oberliga Niedersachsen. Da gab es heute folgende Ergebnisse. Eintracht Braunschweig U23 unterliegt dem BSV Rheden 1:2. Meppen 2 schlägt den TuS Bersenbrück 5:1. Im Spitzenspiel Germania Eggesdorf Langrede Atlas Delmors gab es keine Tore, entstand 0:0. Holthausen-Wien unterliegt dem Lüneburger SK 1:3. SV Wilhelmshaven schlägt Spelle-Feenhaus 2:0. Borussia Hildesheim gewinnt gegen Lupo Martini Wolfsburg 1:0. Und der Hisslinger SC unterliegt dem MTV Wolfenbüttel 1:2. Dann rein in die Landesliga. Da wollen wir mal schauen, was da passiert ist. Da haben wir auch noch nicht alles vorliegen. Da haben wir einmal die Begegnung Schüttorf 09 gegen den VfL Oldenburg 3:0. Die Partie TuS Esens-Blau-Weiß-Papenburg wurde aufgrund des Gewitters abgebrochen beim Stande von 0:1. Dann Eintracht Nordhorn gewinnt gegen den SFN Vechta 2:1. SV Bevern, SV Brake 0:0. VfR Foxtrop Melle 0:3. Letzter Wissensstand der Partie TV Dinklage Grün-Weiß-Ferl bei 1:1. Sollte da was passieren werden oder noch passiert sein, erfahren Sie es natürlich bei uns. Und das Spitzenspiel Vorwärts Nordhorn gegen den BV Garrel endet 1:0. Damit ist Vorwärts Nordhorn weiter Spitzenreiter vor Garrel und Grün-Weiß-Mühlen. Dann geht's weiter mit der Bezirksliga. Auch dort liegen uns, glaube ich, noch nicht alle Ergebnisse vor, soweit sie da sind. Dann kriegen Sie die natürlich hier. So, da geht's los. Blau-Weiß-Borsum unterliegt dem SV Wallinghausen 0:3. Concordia Ihofe verliert gegen die Sportfreunde Larelt FA Wiebelsum 1:2. Ganz wichtige Punkte für Larelt. Dann TV Bunde Aurich liegt uns noch nichts vor. Dann haben wir Germania Wiesmoor gegen Tora Westerholder-Fehn, Endstand 1:6. Germania Leer, TuS Mittels trennen sich 2:2. Natürlich zu wenig für die Germanen aus Leer und FC Norden, TuS Pevsum. Auch dieses Spiel wurde aufgrund des Gewitters abgebrochen. Dann haben wir die Ostfriesland-Liga mit folgenden Resultaten. Vom heutigen Sonntag, VfB Oblingen, SV Jeringsfehn 0:1, FC Lokwart gewinnt gegen die Spielgemeinschaft Rot-Weiß, Kick aus U23 5:0. Der SV Holtland, da waren wir live dabei, Eintracht Ilo 0:4. TSV Riepe gewinnt gegen Concordia Suhusen 4:0 und der TuS Leerhafe Hofel schlägt Fortuna Feenhusen mit 3:2.

0: Wir gehen mal weg vom Fußball hin zum Handball. OHV Aurich, das Thema jetzt. Ja, man wollte hoch hinaus, man hat den Aufstieg angepeilt, aber wie so oft, wenn man zu hoch hinaus will, dann fällt man ziemlich tief und das ist dem OHV jetzt wahrscheinlich passiert. Da brennt tatsächlich der Baum. Die Trägergemeinschaft hat Insolvenz angemeldet und wie die Mannschaft das aufgenommen hat, das erzählt Ihnen jetzt Lena Düff.
1: Betroffen, bestürzt und entsetzt waren die Spieler des OHV, als die Bombe von der bevorstehenden Insolvenz am vergangenen Dienstag platzte. Der Schock saß tief, deshalb haben wir abends auch nicht trainiert, erzählte Trainer Sven Sutorn. Ein harter Schlag in die Magengrube für ihn und seine Spieler. Ein Schlag, der immer noch nachhallt. Er strich die Trainingseinheit am Mittwochvormittag. Die Spieler kamen zusammen, um sich über die heikle Lage auszutauschen und Sorgen zu teilen. Die Gehaltszahlung für Ende April sei ausgeblieben. Wann Insolvenzgeld ausgezahlt werde, sei ungewiss, so Sutorn. Die Existenzängste seien groß und greifbar. Die laufenden Kosten müssen bezahlt werden. Aber wovon, wenn der Gehaltscheck ausbleibt? Die beruflichen Aussichten der Spieler sind düster, meint Sutorn und weiter. Die Jobs im Handball sind begrenzt und zum Ende der Saison sind die Kaderplanungen weitgehend abgeschlossen. Da seien die Wechseloptionen eingeschränkt. Auch beim OHV stand der Kader für die Saison 2026-27 fest. Dann kam der Knall. Mit der Insolvenz hat sich die Lage geändert. Das Netzwerk der dritten Liga regte sich und kam auf Hochtouren. Zum einen meldeten sich viele Trainerkollegen, fragten nach, was los ist und spendeten Trost. Andere erkundigen sich nach Spielern, loten Wechselmöglichkeiten aus. Das OHV-Spielerkarussell dürfte sich bald immer schneller drehen, sobald den Akteuren neue Perspektiven bei anderen Vereinen angeboten werden. Verständlich, es geht um ihre Existenz und das Wohl ihrer Familien.
0: Tja, und wie die Mannschaft sich am gestrigen Samstag beim Tabellendritten TuS Finnhorst verkauft hat, ob es da auch nachgewirkt hat, erfahren wir gleich nach Lilly Allen und Not Fair.

0: Der OHV, gestern musste er bei der TuS Finnhorst ran, dem Tabellendritten. Und wie es ihm da ergangen ist, ja, das sagt jetzt Linda Düff.
1: Trotz der bereits angemeldeten Insolvenz des Vereins traten die Handballspieler des OHV Aurich am Samstagabend zum fälligen Punktspiel beim Tabellendritten TuS Finnhorst an. Finnhorst festigte mit dem 45:24 Erfolg den dritten Tabellenplatz. Der OHV Aurich büßte 2 Plätze ein und ist aktuell Tabellenachter. Dabei machten die Gäste aus Ostfriesland nur einmal während einer Auszeit in der 41. Minute ganz deutlich auf ihre besondere Situation aufmerksam. Sie kamen nicht zu einer Besprechung zusammen, sondern nahmen einfach irgendwo in der Sporthalle Platz.
0: Tja, das kann man natürlich auch machen. So ein Spiel haben sie noch vor der Brust, dann ist die Saison beendet. Ja, und dann stellt sich die Frage, wo spielt der OHV in der kommenden Saison und vor allem, welche Spieler bleiben und wie sieht der Kader aus? Sie werden bei uns natürlich darüber aktuell informiert. Radio Ostfriesland, die Sportzeit um 17 Uhr und gleich 42 Minuten.

0: Ja, ein Torjäger, der kommt aus Ostfriesland. Der hat jahrelang die Tore für den TV Bunde geschossen, war immer Torschützenkönig in der jeweiligen Liga, in der er gespielt hat. Soviel ich weiß, ist er beim Zoll in Oldenburg beheimatet und ist auch nach Oldenburg gezogen und schießt jetzt woanders seine Tore. Wer das ist und wie viele Tore er geschossen hat und wie man ihn nennt, das erzählt Ihnen jetzt Lena Düff.
1: Der Hurricane aus dem Nordwesten heißt Eike Schmidt. 41 Treffer hat der ostfriesische Torjäger diese Saison schon für GVO Oldenburg in der Fußballbezirksliga 2 erzielt. Damit ist er wieder mal auf Rekordjagd. Einen hat der 30-Jährige am Wochenende eingestellt. In der seit 2006 in seiner jetzigen Form bestehenden Bezirksliga 2 hat erst ein Akteur so oft getroffen, Robert Plichter in der Spielzeit 2016-17. Es ist eine Frage von Tagen, bis Schmidt zum 42. Mal trifft und alleiniger Rekordhalter sein wird. Denn statistisch gesehen fällt alle 49 Spielminuten ein Schmidt-Tor in der Bezirksliga 2. Und die Oldenburger haben noch 6 Partien zu absolvieren.

Solo aus Belgien, Justin James with the JJ Band und Move, Keep on Dancing. Dahinter verbargen sich zwei portugiesische Brüder mit ihrer Band. Ja, 17 Uhr und genau 56 haben wir es jetzt. Das heißt, die Sportzeit geht so langsam, aber sicher dem Ende entgegen. Hier geht's gleich weiter mit dem Schlagermix am Sonntag und Dirk Köhler. Für Sie heute im Studio und redaktionell verantwortlich für die letzten 3 Stunden waren Lena Düf. Ich bin André Kaut. Wir bedanken uns ganz, ganz herzlich für Ihr Interesse. Wieder mal am heutigen Sonntagnachmittag bei der Sportzeit. Ich wünsche Ihnen noch einen schönen Sonntagabend, guten Start in die neue Woche und sage Tschüss, bis zum nächsten Mal.

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1: Ich bin Jan-Henner Reitze. Für die bevorstehende neue Woche hat US-Präsident Donald Trump höhere Zölle auf Autos aus der EU angekündigt. Die EU kritisiert Trump dafür. Treffen dürften höhere Zölle vor allem deutsche Autobauer.
2: Auf Autos und Lastwagen, die aus der EU in die USA eingeführt werden, sollen künftig Zölle von 25% fällig werden statt 15. Denn Trump wirft der EU vor, sich nicht an das vereinbarte Handelsabkommen zu halten. Auf die deutsche Autoproduktion könnten so zusätzliche Belastungen von jährlich rund 2,5 Milliarden Euro zukommen. Die EU behält sich vor, ihrerseits die Zölle auf US-Waren zu erhöhen. Doch noch ist unklar, ob es zu all dem kommt, denn Trump nimmt seine Zollpläne gerne mal kurzfristig zurück. Thomas Bremser, Redaktion.
1: Ölkonzerne haben den Tankrabatt nach Angaben des ADAC bisher nicht komplett weitergegeben. Die Literpreise für Benzin und Diesel seien seit dem Inkrafttreten um gut 12 Cent gesunken, so der ADAC. Die Steuersenkung beträgt aber 16,7 Cent. Die Preise seien also nach wie vor zu hoch, zumal auch der Ölpreis gesunken sei. Weil überall Geld fehlt, soll das Gesundheitssystem in Deutschland reformiert werden. Kürzungen bei den Leistungen der Pflegeversicherung lehnt eine große Mehrheit der Bevölkerung allerdings ab. Das zeigt eine YouGov-Umfrage im Auftrag des Sozialverbands VDK.
3: In der Pflegeversicherung droht eine Milliardenlücke. Deshalb ist genauso wie bei Krankenhäusern und gesetzlichen Krankenversicherungen eine Reform geplant. Dass damit zum Beispiel der Zugang zu Pflegegraden erschwert wird, halten 77% der Bundesbürger für nicht akzeptabel. Fast genauso viele lehnen es ab, dass Leistungen gekürzt werden. Laut Sozialverband VDK könnten Zuschüsse für den Hausnotruf oder Pflegehilfsmittel betroffen sein. Mitte des Monats will Gesundheitsministerin Nina Wagen die Gesetzespläne für die Pflegereform vorstellen. Diana Kramer, Nachrichtenredaktion.
1: Zum Fußball. Im Abstiegskampf der Bundesliga hat Mainz im ersten Sonntagsspiel 2:1 beim FC St. Pauli gewonnen. Mainz bleibt damit auf Tabellenplatz 10 und hat den Klassenerhalt sicher. St. Pauli steht auf Relegationsplatz 16. Der direkte Klassenerhalt ist für St. Pauli damit nur noch theoretisch möglich.
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1: Das Wetter, die Vorhersage des Deutschen Wetterdienstes. In der Westhälfte ziehen Regen, Wolken und zum Teil Gewitter durch, die kräftig sein können. Ganz im Osten sind noch keine Wolken angekommen. In der Nacht, vor allem im Norden und Nordwesten, noch Schauer und Gewitter. Die Temperaturen gehen auf 14 bis 7 Grad zurück. Morgen im Südosten und Osten nochmal sonnig, trocken und bis zu 28 Grad. Sonst wechselhaft mit Regen und einzelnen Gewittern bei 13 bis 25 Grad.
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Sonntagabend, der erste Sonntag im Wonnemonat Mai. Und den Wonnemonat, den haben wir vorhin zu spüren bekommen. Herzlich willkommen zu einer neuen Ausgabe vom Schlagermix am Sonntag. Heute wieder mit Dirks bunter Schlagerwelt. Das heißt Evergreens, Oldies, Nostalgie, Country-Schlager, Country-Pop, Plattdeutsch, alles wieder bunt durcheinander. Und Neuerscheinungen dürfen natürlich auch nicht fehlen. Live am Mikro und auch für den Inhalt der folgenden Stunde verantwortlich ist Dirk Littleman Köhler. Moin miteinander, moin da ihr mit drin hören, herzlich willkommen, viel Spaß, bitte hören und bitte.

0: In der vergangenen Woche, da gab es gleich 15 Neuerscheinungen auf dem Markt. Und dies war eine davon. Maite Kelly, Ein Kuss in Paris. Ja, nochmals herzlich willkommen zur heutigen Ausgabe vom Schlagermix. Und wie gesagt, der Wundermonat Mai, der hat uns ja überrascht heute. Kaputte Terrassendächer, verbeulte Autos und. Hagelkörner so groß wie Tischtennisbälle. Sowas habe ich auch noch nicht erlebt und heute Nachmittag war es mal soweit. Einige Bäume, die so schön maigrün belaubt waren, die stehen jetzt fast nackelig da und auf der Straße liegt so viel Laub und kaputtgeschlagene Äste, man meint, da hätte irgendwo ein Silofahrzeug seine Ladung teilweise verloren. Aber na, davon lassen wir uns die Laune nicht verderben, wir machen hier weiter mit Musik. Jetzt kommt ein Titel, vor 55 Jahren auf den Markt gekommen. Ren of Rose mit Silver Moon Baby.
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Das Handy, ja, auch in Holtgast hat's ordentlich gehagelt. Schön die dicke Körner runtergekommen. Christian Leis hören wir jetzt, weil wir Träumer sind. Ein aktueller Titel aus diesem Jahr. Und im Anschluss noch eine Neuvorstellung, Mirjana, Freunde fürs Leben.

Mirjana mit ihrer Neuvorstellung Freunde fürs Leben. Jetzt habe ich wieder einen englischsprachigen Titel für euch an Bord von der Gruppe Bolland und Bolland, die Niederländer. Das waren ja Falco-Produzenten und den folgenden Titel, das war die Titelmelodie aus dem Tatort Spielverderber. Tears of Ice.

Hey, mein Himmel bist du. Und jetzt gibt's ein schönes Duett. Johannes Oerding und Max Giesinger. Wimpernschlag.

0: Und vor 56 Jahren, am 3. Mai, war die Hitparade im Radio natürlich auch wieder da. Und die handschriftliche Aufzeichnung von damals. Die Vorstellungen waren damals Gitte, Gabi Berger, Drafi Deutscher, Peter Rubin und ein gewisser Friedrich Schütter. Ja, und auf den Plätzen 10 bis 1, da lesen sich Namen wie Renate Kern, Pat und Paul, Katja Epstein, Roy Black, Manuela, Peter Alexander, Adamo, Mireille Mathieu und Heinche. Ja, und auf dem 7. Platz damals landete Johnny Hill mit seinem Titel »Ich bin ein Tramp«. Ich habe einen Live-Mitschnitt von seinem ersten Fernsehauftritt, den er 1975 bei Peter Frankenfeld in der Sendung »Musik ist Trumpf« hatte. Im Anschluss hören wir einen Titel von Peter Alexander aus dem Jahre 1966, »Schweigsames Mädchen«. Ja, und Friedrich Schütter, dazu nachher mehr, wenn es um Country geht.
1: 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Hier ist der Johnny Hill.
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Welch schöner Titel, Peter Alexander, ja. Immer noch bekannt, sein Titel wird auch überall auf Festivitäten immer gesungen und gespielt. Ne? Die kleine Kneipe, natürlich unvergessen. Ja, jetzt springen wir mal 60 Jahre vorwärts, von 1966 in 2026. Alexander Pahlke war auch in den Neuvorstellungen und er hat einen Titel an Bord, der nennt sich Hautnah.

Alexander Parke hieß der Gute, der da eben hautnah gesungen hat. Plattdeutsch hatten wir heute noch gar nicht. Knut Kiesewetter, Frühjahr oben dick.

0: Der Graf und unheilig, er hat ja sich ganz deutlich zurückgemeldet. Sein neues Album Glaube, liebe Monster sprengt ja sämtliche Schadbewegungen. Fotobuch, den Titel habe ich für euch heute mitgebracht.
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1: Der Graf mit seinem Fotobuch. Welch wunderschöner Titel. Jetzt komme ich nochmal zurück auf die Hitparade vom 3. Mai 1970. Da habe ich eben den Namen schon mal erwähnt, und zwar Friedrich Schütter. Ja, mit dem Titel Wandering Star auf Deutsch hieß er: Mit dem Wind muss ich weiterziehen. 1951 wurde dieser Titel für ein Bühnenmusical geschrieben und Lee Marvin hat diesen Titel mit seiner markanten Stimme sehr eindrucksvoll gesungen. Es gelang ihm sogar in 1970 drei Wochen lang die Beatles vom ersten Platz auf den zweiten zu verdrängen. Ja, und Friedrich Schütter war ein Schauspieler, Synchronsprecher, hat Ben Cartwright bei Bonanza seine Stimme gegeben, dem Lorne Greene. Und auch bei Magnum hat er die Stimme von Robin Masters gesprochen. Und dann, Plattdeutsch soll ja auch nicht zu kurz kommen, da habe ich auch einen Country-Song auf Plattdeutsch. Hermann Lammesmeyer mit seinen Emsland-Hillibillies. Marie, oh Maria.

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0: Rossi, wir sind im Herzen jung, ja, und da spricht er mir aus der Seele. Eine Stunde Schlagermix am Sonntag geht langsam zu Ende, aber bereits am 10. Mai, also nächsten Sonntag, ist übrigens auch Muttertag. Da gibt's die nächste Ausgabe mit Randolf Schulte. Er wird gleich im Anschluss an die 19 Uhr Nachrichten auch eine Stunde Beautiful Sunday präsentieren. Unbedingt dranbleiben. Für den Inhalt der heutigen Sendung war Dirk Little Man Köhler verantwortlich. Ich bedanke mich, Bio, für das Lusten. Und wenn euch das gefallen hat, immer wieder vertellen. Und wenn nicht, dann bloß an Ausschlugen früher wollen. Bleibt oder wird gesund. Und wenn ihr drauf könnt, möchtet und wollt, Gott Herrn Blut spenden. Ganz, ganz wichtig in dieser Zeit. Ja, und ein Musikstück habe ich noch. Andy Borg hat mal gesagt, jetzt haben die Spatzen endlich eine Spätzen. Hä? Was meint er? Ja, natürlich. Die Kastelruther Spatzen und Laura Wilde haben ein Medley gemacht. Und da spiele ich euch jetzt noch einige Titel. Ich sage tschüss, Mund holen mit andermal. Bye, bye.
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1: Ich bin Jan-Henna Reitze. Die Bundesregierung aus Union und SPD ist am Mittwoch genau ein Jahr im Amt. Und eine Mehrheit der Menschen in Deutschland glaubt nicht daran, dass die Koalition die komplette Wahlperiode durchhält. In einer Umfrage für die Bild am Sonntag erwarten 58%, dass die Regierung vorher auseinanderbricht.
2: Die Umfrage zeigt, das Vertrauen in die Koalition ist aktuell ziemlich angeschlagen. Viele nehmen vor allem Streit und gegenseitige Vorwürfe wahr. Und genau das schwächt das Bild einer handlungsfähigen Regierung. Aus der Union kommt deshalb der Appell, wieder stärker gemeinsam an Reformen zu arbeiten und Ergebnisse zu liefern. Gleichzeitig wird klar, die Herausforderungen sind groß, innenpolitisch wie international. Trotzdem gehen viele davon aus, dass die politischen Strukturen stabil bleiben. Zoe Tassovali, Redaktion.
1: Der Zollstreit zwischen den USA und der EU droht wieder aufzuflammen. Für kommende Woche hat US-Präsident Donald Trump angekündigt, Zölle auf Autos aus der EU von vereinbarten 15% auf 25% anzuheben. Trump kritisiert, dass sich die EU nicht an ein Abkommen hält. Aber auch umgekehrt gibt es Vorwürfe und die Drohung der EU, auf angehobene Zölle zu reagieren, wenn sie denn wirklich kommen. Im vergangenen Jahr hat es weniger Straftaten an Bahnhöfen in Deutschland gegeben, aber mehr Angriffe auf Bahnbeschäftigte. Das zeigt eine Auswertung des Interessenverbands Allianz pro Schiene auf Basis der Kriminalstatistik.
3: Dass die Bahnhöfe sicherer geworden sind, führt der Verband auf den Einsatz von Security-Leuten und Kameras zurück. Sorge gibt es aber wegen der zuletzt fast 2700 Angriffe auf Mitarbeitende. Ein Anstieg um 11% in nur einem Jahr. Nach einer tödlichen Attacke auf einen Zugbegleiter will die Bahn auch mehr Sicherheitskräfte einstellen und testweise sind in einigen Regiozügen 2 Kontrolleure im Dienst. Diese Doppelbesetzung fordert die Eisenbahn- und Verkehrsgewerkschaft in allen Zügen, aber Bund und Länder halten das für unbezahlbar. Ursula Winkler, Nachrichtenredaktion.
1: Zum Fußball. Im ersten Sonntagsspiel der Bundesliga hat Mainz endgültig den Klassenerhalt klargemacht mit einem 2:1-Sieg gegen den FC St. Pauli auswärts. Mainz bleibt auf Tabellenplatz 10. St. Pauli droht dagegen weiter der Abstieg. Der direkte Klassenerhalt ist an den noch ausstehenden beiden Spieltagen nur noch theoretisch möglich.
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1: Das Wetter, die Vorhersage des Deutschen Wetterdienstes. In der Westhälfte ziehen Regen, Wolken und zum Teil Gewitter durch, die kräftig sein können. Ganz im Osten sind noch keine Wolken angekommen. In der Nacht, vor allem im Norden und Nordwesten, noch Schauer und Gewitter. Die Temperaturen gehen auf 14 bis 7 Grad zurück. Morgen im Südosten und Osten nochmal sonnig, trocken und bis zu 28 Grad. Sonst wechselhaft mit Regen und einzelnen Gewittern bei 13 bis 25 Grad.
0: Das waren die Nachrichten.
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0: So, damit hallo, Moment und herzlich willkommen zu einer Stunde kurzweiliger Unterhaltung. Tja, und das wie immer mit Hinweisen, Tipps und Kurzinformationen. Und musikalisch geht es heute ums Land oder ums Ländliche oder auch um das weite Land. Und im Englischen oder Amerikanischen spricht man da ganz einfach von Country oder Land. Schön, dass ihr dabei sind und los geht's. Und ich wünsche Ihnen einen wunderschönen guten Abend. Auf geht's hier mit Cannon Heat.
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Country Boy war das gewesen von Mr. Johnny Cash. Man kann den Johnny Cash, ja. So, bevor ich Ihnen jetzt gleich den Kinotipp der Woche vorstelle, hören wir jetzt noch einen Song von Fats Domino. Und der heißt nämlich auch Country Boy, ja. Tja, aber erstmal grüße ich an dieser Stelle alle austriesischen Urlaubsfreunde von Gran Canaria. Und das mit einem lockeren und flotten Waikiki. Ja, Waikiki, so ist es. So, ich hoffe, ihr seid alle gut zu Hause angekommen. War wirklich eine tolle Zeit mit euch. Hat uns sehr viel Spaß gemacht, ja. Und wir hatten auch tatsächlich sehr viel Spaß unterwegs, ja.

0: So, ich denke mal, wir hören uns ja bestimmt noch irgendwann mal wieder. Oder vielleicht sieht man sich ja beim nächsten Urlaub. Würde mich freuen. Und wenn Sie Lust und Laune haben und ihr, dann kommt einfach mal vorbei hier im Studio. Oldersumer Straße in Aurich hier. Oh, die Telefonnummer habt ihr alle. So, ich freue mich jetzt schon. Und jetzt, wie angekündigt, kommt ein Song von Fats Domino. Und danach hören wir den Kinotipp der Woche.
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1: Seit dem 30.04., also seit letzten Donnerstag, ist in einigen unserer Kinos der Film American Sweatshop angelaufen. Und das ist ein spannender und hochaktueller Cyber-Thriller über die Schattenseiten unserer digitalen Welt. Um was es bei dem hervorragend besetzten Thriller geht, hören wir jetzt von meinem Kollegen Mario Hartwig, denn er hat sich American Sweatshop für uns schon mal angeschaut.
2: Daisy ist 25 und Content-Moderatorin in Florida, wo sie in einem Großraumbüro jeden Tag stundenlang problematische Videos sichtet.
3: Vergessen wir nie, wir sind nicht die Zensur. Wir sind Moderatoren. Hier bewerten wir nur Beiträge, die von Nutzern markiert worden sind. Wenn ein Ticket gegen unsere Nutzungsbedingungen verstößt, klicken Sie auf Löschen.
2: Die ständige Konfrontation mit den Abgründen des Internets ist für alle eine große Herausforderung.
4: Oh, was?
5: Hey, wenn du kotzen musst, dann mach's in den Mülleimer. Die Reinigung wird dir hier vom Gehalt abgezogen.
2: Aber Daisy stumpft durch die monotone Arbeit zunehmend mehr ab.
5: Gott verdammt.
6: Was ist?
5: Nichts weiter, nur eine Enthauptung gleich im ersten Ticket.
6: Ah ja, den hatte ich schon mal.
2: Bis sie plötzlich auf ein besonders verstörendes Video stößt, das sie nicht mehr loslässt.
7: Gewalt geht viral. Das wird sich niemals ändern.
6: Ich will, dass wir das Hammer-Video an die Polizei schicken.
2: Das lehnt ihre Chefin allerdings ab.
3: Ihr Job ist abgeschlossen. Sie haben Löschen geklickt. Ende der Geschichte.
2: Und als Daisy dann persönlich Anzeige bei der Polizei erstatten will und auch dort eiskalt abgewiesen wird...
7: Ich wünschte, ich könnte was tun.
5: Wozu wünschen? Sie sind bei der Polizei, also tun Sie, was getan werden muss.
2: Sucht sie einfach kurzerhand allein nach den Tätern und gerät dabei mehr und mehr selbst ins Visier.
6: Hast du zufällig eine Knarre, die du mir borgen kannst?
7: Was?
6: Manchmal ist der einzige Weg, etwas Schlimmes zu verhindern, auch etwas Schlimmes zu tun.
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Natürlich finde ich, da fand ich auch jemanden von der Frank Michel, war das gewesen. Frank Michel, La Country Girl at Italien. Ja, Frank Michel, so schön. So ist immer Beautiful Sunday, die Unterhaltungssendung eben halt für die ganze Familie, wie Sie wissen, nicht passend, nämlich heute zur Kategorie Country oder Ländern war das jetzt gerade Merci Frank Michel gewesen. So, jetzt gibt es noch einen Song von den Temptations, sagen wir mal, ja. Und zwar mit Law of the Land, das Gesetz des Landes, ja. Und danach meldet sich Doris Bengelbier mit Neuigkeiten vom Beautiful Sunday Programmchef zu Wort. From Temptations. Law of the Land.

0: Achtung, Achtung, ich bitte mal kurz um Ihre Aufmerksamkeit.
1: Ja, hier ist Doris Mengelbier von Sekretariat oben. Folgendes, das ist dein Kindergarten, sagt Chef. So, das mal vorweg. Es geht um den einzigen Platz auf der Terrasse in der Kantine-Außenfläche, wo sich ab 11.15 Uhr alle am Balgen sind, sobald der erste Strahl aus der Sonne kommt. So, damit das aufhört, sagt Chef, ist der Platz ab sofort blockiert. Und damit das auch eingehalten wird, sitzt mittags auf den Stuhl in der Sonne nur noch Chef. Und wer daran was zu meckern hat, sagt er, im Keller gäbe es noch reichlich Tonbänder aufzuwickeln. Das aber nur nebenbei. So, wisst ihr Bescheid? Bis dann, Manski.
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0: John Denver. Thank God I'm a Country Boy. Und der nächste Song ist auch von John Denver. Allerdings in einer Reggae-Version. Und sein größter Hit aller Zeiten war nämlich diese hier mit Country Roads. Sie kommt Tots and the Maltese.
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Gar nicht mal so schlecht, diese Version. Ne? Der Reggae Sound hört man ganz, ganz selten. Country Roads. Ich weiß nicht, wie oft der Song überhaupt schon gecovert wurde. John Denver Original, ja. So, gleich habe ich den Buchtipp der Woche für Sie. Aber vorher kommt noch hier Genesis mit Law of Confusion. Das Land der Verwirrung.

0: Das ist Phil Collins in The Genesis, Land of Confusion.
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0: So, in vielen der ostfriesischen Buchläden, Buchhandlungen oder Büchereien, aber auch im Internet ist seit einigen Tagen das Buch bzw. Hörbuch »Solange ein Streichholz brennt« erschienen. Und das ist ein Roman vom Bestsellerautor Christian Huber über Liebe, Flucht sowie mehreren Chancen von zwei Menschen, die in völlig unterschiedlichen Welten leben. Meine Kollegin Jessica Martin hat sich das Buch »Solange ein Streichholz brennt« für uns schon mal durchgelesen.
2: Millionen Menschen leben in deutschen Großstädten. Einer davon ist Bohm. Mitte 30, einsam und auf der Straße. Seine Zuflucht ist ein alter Schuppen in einem Kölner Hinterhof.
3: Hinter der letzten Reihe alter Räder, die niemandem mehr gehörten und deren Rahmengerippe vor sich hin rosteten, lag er mit der Mauer im Rücken windgeschützt. Der eigentliche Grund aber, warum er sich für diese Stelle als Unterschlupf entschieden hatte, war die kleine mit Staub und Schmutz bedeckte Lampe, die an eine Wand geschraubt die ganze Nacht leuchtete. Bohm mochte das Licht.
2: Alina Alef lebt in derselben Stadt. Von außen betrachtet geht es ihr allerdings deutlich besser. Sie ist Reporterin mit einem guten Einkommen bei einem großen Fernsehsender. Doch ihr Weg nach oben gerät unvermittelt ins Stocken.
4: Ihre Followerzahlen waren rückläufig. Sie hatte die eigenen Kanäle bei dem immensen Arbeitspensum vernachlässigt. Sie war angelogen worden. Und für eine Karriere lief ihr die Zeit davon. Zischend öffneten sich die Türen des Aufzugs. Sie wusste, sie würde entlassen werden.
2: Ihre letzte Chance? Eine reißerische Reportage über einen Obdachlosen. Wie es der Zufall will, trifft sie ihren idealen Protagonisten auf einem Trödelmarkt. Bohm. Der ist aber überhaupt nicht begeistert von der Idee.
3: Ich gebe dir 1.000 Euro in bar, wenn ich dich eine Woche lang mit der Kamera begleiten und das Material frei verwenden darf. 500 vorab, 500 nach Abschluss der Dreharbeiten. Das ist eine Menge Geld. Bohm hielt ihren Blick stand. Wie gut, sagte er, dass du klarstellst, dass das für mich eine Menge Geld ist. Also, sagte sie, was sagst du? Dasselbe wie vor 2 Minuten. Nein.
2: Weil Bohm in der Klemme steckt, sagt er schließlich doch zu. Und die Dreharbeiten beginnen. Sie laufen aber ganz anders als erwartet und Bohm versteht die Welt nicht mehr.
3: Mit Alina zusammen verlor jede Straße die Kanten, jeder Raum seine Enge. Kein Platz war mehr weit und offen und bedrohlich, sondern sie war darauf das Zentrum. Mit ihr wollte er sprechen, sich austauschen. Konnte er ihr alles erzählen? Die Vorstellung, das zu tun, traf ihn wie ein Blitz und holte ihn zurück in die Gegenwart. Nein, konnte er nicht. Wie sollte er?
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0: So, I'm gonna be a country girl, war das gewesen von Heidi Hoke. Original, das Stück jetzt von Billy O. Spears, falls Sie sich erinnern sollen. So, heute ist der 3. Mai, der 3. Mai, ja, der erste Sonntag hier im Monat, ja. So, und heute hat übrigens die führende deutsche SPD-Politikerin im Bundesministerium für Arbeit und Soziales Geburtstag. Und das ist Bärbel Baas. Sie wird heute satte, oder kann man ja nicht sagen, sie wird junge, auf jeden Fall 58 Jahre alt. Bärbel Baas, und falls Sie heute auch Geburtstag haben, meinen herzlichen Glückwunsch an dieser Stelle. Ein kleiner Tusch, bitteschön.
1: Happy Birthday to
0: So, falls Sie auch Geburtstag feiern heute, meinen herzlichen Glückwunsch an dieser Stelle. Ich mache es gut und dann haben Sie noch einen schönen Abend. Und das Tolle von Heidi Hoke war ja seinerzeit der Ausspruch, und zwar dieser hier, hören Sie mal.
2: Das ist Bullshit. Das ist Bullshit.
0: Ja, das fand ich eigentlich gut. Im Bundestag hat sie das ja rausgebracht hier. Das ist Bullshit. Da war sie noch Bundestagsabgeordnete. Ja, und das war...
2: Das ist Bullshit.
0: Ja.
2: Das ist Bullshit.
0: Einfach toll, muss man sagen. Bärbel Baas hier an dieser Stelle hat heute, wie gesagt, Geburtstag. Und Timmy, dem gibt es ja heute auch gut, den Timmy. Und zwar dann ist er derjenige, der in den Nordsee begleitet wurde. Hören Sie mal. Ah ja, da sind sie ja, meine Delfine. Ach, ja, die haben die Sachen ja begleitet. Ne? Die waren ja extra dahin gefahren worden. Und Delfine, schön. Ich finde es schön, dass sie dabei waren. Also, es geht dem Wahl entsprechend gut. So, wir machen ein bisschen Musik hier. Boogie Bims and Promised Land.

0: Das war's auch schon wieder gewesen. Für die Sendung war verantwortlich Randolph Schulte.
1: So, eine Tat, das war's tatsächlich schon wieder gewesen in dieser Stunde der guten Laune. Ich räume jetzt das Feld für Oliver Braun, denn er wird jetzt gleich nach den Nachrichten seine zweistündige Musiksendung Airways präsentieren und mir steht er jetzt gegenüber. Hallo Oliver.
2: Herzlich.
1: So, dann muss ich gucken, welchen du hast. Kannst du mich hören?
2: Ich höre dich einfach frei. Ja,
1: wunderbar.
2: Stehst du auf die
1: Tür. Du warst noch nicht auf meine Ohren hier richtig, ja? Aber jetzt ist es umso besser, glaube ich, oder?
2: Ja, also ich höre dich laut und
1: Also Oliver, du hast ein tolles Programm, habe ich gehört, ein Musikprogramm à la carte.
2: Ja. Wie immer würde ich fast sagen, also es gibt natürlich wieder den klassischen Indie-Rock in meiner Sendung zu hören. Viele interessante oder einige interessante junge, neue Bands habe ich dabei, auch schon ein paar etwas länger im Geschäft befindliche Bands sind dabei. Kapelle Petra, vielleicht sagt einem der eine was. Engin ist eine neue Band, die ich heute mal vorstellen möchte. Es gibt eine Band, die nennt sich Versace, von der hören wir auch was. Und natürlich auch von einigen Klassikern, von einigen wirklich alten Helden, die sich wieder zusammengetan haben, wie Squeeze zum Beispiel.
1: Wunderbar, wunderbar. Also, liebe Zuhörer, darauf können wir uns freuen. Die nächsten zwei Stunden gehören also Oliver Braun und Airways. Und wenn Sie mögen, dann hören wir uns nämlich wieder. Und das ist dann der kommende Sonntag, das ist dann der 10. Mai um dieselbe Uhrzeit. Ich wünsche Ihnen jetzt noch einen schönen Abend und viel Spaß mit all dem, was Sie heute und in der nächsten Woche sonst noch so vorhaben. In diesem Sinne, bleiben Sie gesund.
2: Bis gleich dann.
1: Bis gleich, Oliver. Ich sage Tschüss, bis zum nächsten Mal. Ciao.

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2: Ich bin Jan-Henner Reitze. Der angekündigte Abzug tausender US-Soldaten aus Deutschland könnte vor Ort spürbare Folgen haben, etwa in Ramstein, wo die US-Armee einen Luftwaffenstützpunkt betreibt. Ramsteins Bürgermeister Ralf Hechler warnt.
3: Nicht nur die Soldaten würden fehlen, auch ihre Familien. Für Ramstein wäre das fatal, sagt Bürgermeister Hechler. Gut möglich, dass sich die heimische Wirtschaft davon nicht mehr erholen würde. Doch noch lässt US-Präsident Trump Deutschland im Unklaren über seine Pläne. Das Verteidigungsministerium sprach von 5000 US-Soldaten, die in den kommenden 6 bis 12 Monaten abgezogen werden sollen. Trump sagte, die Zahl sei deutlich höher. Welche Standorte und Einheiten betroffen sind, ist unklar. Thomas Bremser, Redaktion.
2: Am Mittwoch ist die Bundesregierung genau ein Jahr im Amt und 3/4 der Menschen in Deutschland sind unzufrieden mit der Arbeit von Union und SPD. Das hat eine Umfrage für die Bild am Sonntag ergeben. Außerdem glauben nur 24% der Befragten, dass die Koalition bis zum Ende der Wahlperiode halten wird. Viele Verbraucher in Deutschland kaufen trotz steigender Preise Bioprodukte. Nach Daten der Branche stieg der Umsatz mit Bio-Lebensmitteln im ersten Quartal des Jahres um 6% auf mehr als 4,9 Milliarden Euro.
4: Bio bleibt damit auch in Krisenzeiten eine Wachstumsbranche, heißt es vom Verband. Das sei angesichts der Weltlage nicht nur gut für die Umwelt, sondern trage auch zur Versorgungssicherheit bei. Denn Biolandwirte tangiere die aktuelle Preisexplosion bei Düngemitteln nicht. Besonders bei Fleischersatzprodukten, Mehl, Süßwaren, Eis und Tiefkühlkost stieg der Umsatz. Bei Butter, Brot oder Kartoffeln ging er dagegen zurück. Der Großteil des Umsatzes von Bioprodukten entfällt mit jeweils rund 30% auf Discounter und Supermärkte, gefolgt von Drogeriemärkten mit 13%. Diana Kramer, Nachrichtenredaktion.
2: Zum Sport. In der Fußball-Bundesliga hat Borussia Mönchengladbach zu Hause gerade 1:0 gegen Dortmund gewonnen und damit den Klassenerhalt perfekt gemacht. Das gelang auch Mainz mit einem 2:1 beim FC St. Pauli. St. Pauli kann den direkten Klassenerhalt dagegen nur noch theoretisch schaffen. Und die Eisbären Berlin sind wieder deutscher Eishockeymeister nach dem 4. Sieg im Playoff-Finale gegen die Adler Mannheim.
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2: Das Wetter, die Vorhersage des Deutschen Wetterdienstes. In der Westhälfte ziehen Regen, Wolken und zum Teil Gewitter durch, die kräftig sein können. Ganz im Osten sind noch keine Wolken angekommen. In der Nacht, vor allem im Norden und Nordwesten, noch Schauer und Gewitter. Die Temperaturen gehen auf 14 bis 7 Grad zurück. Morgen im Südosten und Osten nochmal sonnig, trocken und bis zu 28 Grad. Sonst wechselhaft mit Regen und einzelnen Gewittern bei 13 bis 25 Grad.
1: Das waren die Nachrichten.
5: Und für den Inhalt der folgenden Sendung ist Oliver Braun verantwortlich.

Ja, moin allerseits. Hallo, einen schönen guten Abend. Herzlich willkommen zu einer neuen Ausgabe der Airwaves live auf Radio Ostfriesland aus dem Studio Aurich. Am Mikrofon grüßt Oliver Braun. Schön, dass Sie dabei sind. Viel Musik und viele Neuheiten gibt es in den nächsten zwei Stunden hier zu hören. Und los geht's heute mit einem echten Nummer 1-Hit. Hier ist die Kapelle Petra.

0: Ja, wollen wir doch mal hoffen und wünschen wir Kapelle Petra, dass das ein Nummer-1-Hit, ups, da geht's schon weiter, ein Nummer-1-Hit wird. Radio Ostfriesland mit den Airwaves, die wie gesagt heute Kapelle Petra eröffnen. Nummer-1-Hit, einem der beiden neuen Songs auf ihrer neuen Platte. Lübbe heißt die, ist eine Werkschau auf rund 30, nicht auf rund, sondern auf genau 30 Jahre. Tatsächlich gibt's diese tolle Indie-Band mit dem umwerfenden Texten aus Hamm in Westfalen, auch schon wieder so lange gegründet. Oder die Idee dazu allerdings 96 in Münster, diese Studentenkneipentour durch Münster 96, als wir spontan benebelt beschlossen haben, wir gründen jetzt eine Band und die heißt Petra. Ja, wir haben uns damals wahrscheinlich auch mehr Mühe mit dem Bandnamen gegeben, wenn wir geahnt hätten, dass das für uns so eine bedeutende Reise wird, erzählt die Kapelle, dilettantisch, anarchistisch oder anarchisch gestartet mit Zaubertricks, mit Punk, mit Elvis-Imitation, Perücken. Geschmacklich ging es da echt manchmal weit über die Fremdschämengrenze hinaus in den Frühjahren der Kapelle. Das war aber eigentlich immer ganz egal. Wichtig war vor allem, mit tollen Menschen die beste Zeit zu haben. Und genau das ist auch die eigentliche Definition von Lübbe. Die mit tollen Menschen die beste Zeit zu haben. Ja, heute 30 Jahre später, 9 Alben und 1000 Konzerte später, ist so vieles so anders berichten die drei Kapellmeister. Wir sind offensichtlich älter und grauer, ein bisschen professioneller vermutlich auch, vielleicht auch spießiger geworden, keine Zauberei mehr, keine Elvis-Imitation. Keine Perücken dafür, jetzt mit inzwischen richtig tollem Sound und mit eigener Haltung. Wir hören noch ein bisschen weiter rein in die neue Platte von Kapelle Petra. Wie gesagt, zwei neue Songs, ich muss mal hier einen langen Arm machen, zwei neue Songs gibt's drauf. Der andere heißt Endlich zu Hause, den habe ich jetzt nicht ausgewählt, sondern natürlich einen meiner Lieblingssongs von Kapelle Petra. An irgendeinem Tag wird die Welt untergehen. Hören wir noch ein bisschen weiter rein, passt ja auch irgendwie gerade in die Zeit von heute. Hier ist nochmal Kapelle Petra.
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Ja, das sind Radio Friesland mit den Erwes, das sind Engin, der Titeltrack des neuen Albums Sag mir Almanya. Engin, komm aus Mannheim, und mal singt Engin Deverikan türkisch, mal singt er deutsch, und auf dem dritten Album der Band, die seinen Vornamen trägt, da findet Deverikan ganz selbstverständlich zu einer Position, in der er beiden Kulturen, in denen er aufgewachsen ist, miteinander versöhnen. Nach dem Debüt Nacht von 2023, auf dem die Musik noch eindeutig Indie-Rock und die Sprache noch nahezu ausschließlich Deutsch war, und dem Coveralbum Mesa Fela von dem Folgejahr 24, auf dem Engin türkische Traditionals und Pop-Klassiker neu interpretierten, wechseln sie nun auf Sag mir Almanya nicht nur die Sprachen gleichberechtigt ab, mitunter sogar in ein und demselben Song, sondern das Trio aus Mannheim, das erweitert seinen Sound auch ganz organisch mit türkischen Einflüssen, und tief tauchen die drei ab in den psychedelischen Anadolu-Rock, der in den 70ern seine Ideen zum Teil auch auf der westdeutschen Krautrock bezog. Ja, das also Engin von ihrem aktuellen Album Sag mir Almanya. Ja, Radio Ostfriesland mit den Airbays, wir kommen zu Versace. Diese deutsche Indie-Band, die hat ja allein schon einen Preis verdient für den tollen Bandnamen, aber auch das Debütalbum von Versace, das überzeugt vor gut 3 Jahren mit einem sehr lässigen, mitreißenden Komposition zwischen Indie-Rock, zwischen schillernden Gitarrenpop und Referenzen an die 80er. Und Versace, die gleiten in ihrem Sound außerdem auch immer wieder ganz selbstverständlich vom Deutschen ins Englische, wie das sonst ja auch nur Japanik oder Bilderbuch tun. Und an Letztgenannte erinnert auch die neue Single Rennfahrer, eine tanzbare Indie-Liebeserklärung. Die hören wir jetzt. Hier sind Versace.

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Ja, vor wenigen Wochen haben Okay Kid ihr neues Album Komm, wir bleiben stehen mit einem Geheimkonzert in ihrer Heimatstadt Gießen angekündigt. Und inzwischen gibt's ja auch schon die erste Single Rave On, haben wir gerade gehört. Und mit Rave On, da liefern Okay Kid die Aufwachschelle zum Frühlingsbeginn. Wuchtig antreiben, beinahe hymnenartig bohrt sich der Refrain durch unser Mark und Bein. Ja, kurz vor der Kapitulation, die Flucht nach vorn. Solange wir uns noch haben, haben die anderen nicht gewonnen. Rave On, eine Ode ans Durchhalten, für die Gemeinschaft und den Moment zu leben. Ja, es ist der Auftakt zu ihrem Album, was am 29. Mai erscheinen wird, also in wenigen Wochen, Ende des Monats. Komm, wir bleiben stehen. Okay, Kid. Ja, hier geht's gleich weiter mit neuer Musik von American Football. Und vorher mal der Hinweis auf meine Kontaktecke. Schreiben Sie doch einfach. Ich freue mich immer über Feedback, Lobkritik. Und beantworte natürlich alle Fragen zur Musik, die ich hier spiele und vorstelle. Einfach eine E-Mail an airwaves-radio-ostfriesland@gmx.de. airwaves-radio-ostfriesland@gmx.de. Ja, jetzt, wie gesagt, geht's weiter mit den Midwest-Emo-Ikonen American Football, die gerade ihr neues und schlicht LP4 betiteltes Album veröffentlicht haben. Das hier ist die aktuelle Single daraus, No Feeling. Und da hat Brandon Yates von Turnstile mitgeholfen.

Radio Friesland mit den Airwaves, das hier sind Death Cab for Cutie. I Built You a Tower heißt ihr kommendes Album, mit dem sie übrigens auch in Deutschland auf Tournee gehen. Das dauert aber noch bis Oktober. Das neue Album, das gibt's aber bald im Juni, und nach dem eben gehörten Riptides, das ist so die erste Single daraus, der Vorab-Track, wie man sagt, gibt's hier gleich eine zweite vorab vorgestellte Nummer. Punching the Flowers heißt diese weitere Nummer aus ihrem neuen Album. Hier sind nochmal Death Cab for Cutie.

Ja, das ist The Claypool Lennon Delirium, dahinter stecken Les Claypool, den man noch von den legendären Indie-Rocktruppe Primus kennt, und natürlich Sean Lennon, Spross von Yoko Ono und John Lennon. Ihr drittes gemeinsames Album erscheint jetzt im Mai, zwei Songs daraus sind schon vorab veröffentlicht worden, das hier war einer davon, The Golden Egg of Empathy. Ja, und wir kommen jetzt hier zu den Editors und die kehren mit ihrer brandneuen Single Call It In zurück, kündigen ihr eine Reihe von Tourneeterminen für 2027 an, und Call It In ist die erste neue Musik der Band seit dem 2022 erschienenen Studioalbum EBM und entstand während der Studio-Sessions zwischen Tom Smith vor kurzem veröffentlichten Solo-Debüt und den laufenden Live-Auftritten. Und Weiterentwicklung stand da schon immer im Mittelpunkt des Schaffens von Editors über 7 Studioalben hinweg. Und Call It In, das gibt einen Vorgeschmack auf das nächste Kapitel der Band aus Großbritannien. Ob und wann dann da auch das Album zu erscheint, da warten wir mal ab. Hier gibt's erstmal einen neuen Song. Hier sind die Editors. Call It In.

Ja, seit über 10 Jahren machen die Wiener Farewell Dear Ghost nun Musik. Und man kann kaum glauben, dass die Band wirklich aus der Heimat des Austropops kommt und nicht etwa in den Pubs in London oder Manchester gegründet wurde, wie eben zu hören war mit ihrer neuen Single Weather Control. Richtig schöne Nummer, finde ich, von Farewell Dear Ghost. So, jetzt habe ich was von Squeeze anzubieten. Die Band gibt's ja auch schon seit den 70ern. Die Herren sind mittlerweile auch schon ein bisschen älter geworden und haben jetzt Songs wiederentdeckt, die sie in ihren jungen Jahren von 16, 17, 18, 19 Jahren aufgenommen haben und die eigentlich das Material für ihr Debütalbum liefern sollten. Ist es dann nie geworden, die Songs, wie das oft so ist, in vielen Karrieren landen in irgendwelchen Kisten und werden vergessen und jetzt... Irgendwer hat den Keller aufgeräumt und die alten Bänder wiedergefunden. Und guck mal an, haben sich die beiden Herren Chris Difford und Glenn Tilbrook gedacht. Da sind ja unsere jugendlichen Songs drauf. Und die haben sie jetzt tatsächlich 50 Jahre später tatsächlich dann wirklich mal mit ihrer kompletten Band und mit all ihrer Erfahrung jetzt mal eingespielt und ein neues Album aufgenommen. Das hätte ihr Debütalbum werden können. Trixies heißt die Platte. Haben wir hier in den Airwaves auch schon ein bisschen was von gehört. Hier kommt nochmal ein weiterer Song aus der Platte, The Place We Call Mars. Hier sind Squeeze.

Squeeze, die zählen den Countdown schon rückwärts, denn tatsächlich geht's jetzt hier auf die letzten paar Minuten der ersten Stunde der Airwaves zu. Ich habe hier was Neues auflegen von Lay Big Bird, einer Indie-Band aus Schweden, die ganz ordentlichen Psycho-Rock-Radau machen. Ruin Everything heißt ihre neue Platte, die allerdings erst im Sommer erscheint, und mit Big Flood auch gibt's von dieser neuen Platte schon einen ersten Song daraus vor. Ab Lay Big Bird, und ja, über 7 Minuten lang ist die Nummer, darum hören wir uns erst nach der Pause wieder. Um 21 Uhr gleich gibt's die Nachrichten, um kurz nach 9 dann den zweiten Teil der Airwaves. Also bis dahin, schön dranbleiben. Bis gleich.

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1: Ich bin Jan-Henner Reitze. Sind Benzin und Diesel in Deutschland im Moment zu teuer? Ja, sagt der ADAC. Hintergrund dieser Einschätzung sind gesunkene Ölpreise und der in Kraft getretene Tankrabatt.
2: Politiker, Experten und auch der ADAC sagen, der Tankrabatt kommt bei den Autofahrern bisher nicht vollständig an. Super E10 kostet aktuell im Schnitt immer noch rund 2 Euro pro Liter, Diesel etwa 2,09 Euro. Und die Preise steigen laut ADAC wohl wieder. Und das, obwohl die Voraussetzungen eigentlich für sinkende Kosten sprechen. Das Bundeskartellamt schaut sich das jetzt genauer an. Für Autofahrer gilt, Preise vergleichen lohnt sich im Moment besonders. Die Unterschiede zwischen den Tankstellen können ziemlich groß sein. Zoe Tassovali, Redaktion.
1: Werden, wie von US-Präsident Donald Trump angekündigt, tatsächlich mehr als 5000 US-Soldaten aus Deutschland abgezogen, hätte das negative Folgen für die betroffenen Standorte. Auch Familien der US-Soldaten würden wegziehen. Das wäre ein schmerzhafter wirtschaftlicher Einschnitt, sagt der Bürgermeister von Ramstein in Rheinland-Pfalz, wo an einem US-Luftwaffenstützpunkt bisher 8000 US-Soldaten mit ihren Familien leben. Noch ist aber unklar, wie der Abzug genau ablaufen soll. Über Griechenland zieht ein für die Jahreszeit ungewöhnlicher Sturm, der Regen und niedrige Temperaturen gebracht hat. Meteorologen sprechen vom kältesten Start in den Mai seit Jahrzehnten.
3: Statt Strandwetter heißt es in Griechenland gerade Jacke und Regenschirm. In den Bergen rund um Athen, auf der Halbinsel Peloponnes und selbst in den gebirgigen Regionen von Kreta hat es sogar geschneit. Für die Landwirtschaft ist das Ganze ein Lichtblick. Nach langer Trockenheit füllen sich die Wasserspeicher wieder. Und wer jetzt denkt, der Winter bleibt, Entwarnung. Schon übermorgen wird's deutlich wärmer, 27 Grad und sonnig. Takisafos Athen.
1: Zum Sport. In den Sonntagsspielen der Fußball-Bundesliga haben Gladbach und Mainz den Klassenerhalt klar gemacht. Gladbach gewann zu Hause 1:0 gegen Borussia Dortmund, Mainz 2:1 beim FC St. Pauli. Dortmund bleibt Tabellenzweiter, hat die Vizemeisterschaft aber noch nicht endgültig sicher. St. Pauli kann den direkten Klassenerhalt an den beiden ausstehenden Spieltagen nur noch theoretisch schaffen. Und die Eisbären Berlin sind wieder deutscher Eishockeymeister.
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1: Das Wetter, die Vorhersage des Deutschen Wetterdienstes. In der Westhälfte ziehen viele Wolken durch, vor allem im Norden und Nordosten sind noch Schauer und Gewitter möglich. Im Osten weniger Wolken. Die Temperaturen gehen in der Nacht auf 14 bis 7 Grad zurück. Die neue Woche startet dann morgen im Südosten und Osten nochmal sonnig, trocken und mit bis zu 28 Grad. Sonst wechselhaft mit Regen und einzelnen Gewittern bei 13 bis 25 Grad. Ab übermorgen kommt das wechselhafte Wetter dann überall an.
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4: Ja, und hier sollte jetzt eigentlich die neue von Broken Social Scene starten. Tut sie aber nicht. Drehen einfach mal weiter. Vielleicht geht ja der nächste Song. Nehmen wir so lange die.

Ja, herzlich willkommen zurück zur zweiten Stunde der Airways auf Radio Ostfriesland hier live aus dem Studio Aurich mit Oliver Braun am Mikrofon. Ja, die zweite Hälfte haben etwas unplanmäßig mit Spooky Action. Das passt ja irgendwie, weil irgendwie war hier ein Schalter gerade nicht richtig eingerastet. Darum konnte ich jetzt die Nummer nicht abspielen, die ich eigentlich vorgesehen habe. Die kommt natürlich jetzt gleich auch noch hinterher. Aber wie gesagt, das waren jetzt erstmal zum Auftakt The New Pornographers. Die sind ja aus Kanada, sind auch schon öfter mal hier in den Airways zu hören gewesen mit früheren Alben. Jetzt gibt's gerade ein frisches, nagelneues The Former Side of The New Pornographers, die Band aus Kanada. Was wollte ich erzählen von denen? Die haben ja immer ein paar, klingen dabei aber so als lässig, als hätten sie überhaupt keinen auf ihrer neuen Platte The Former Side of. Da erzählt die kanadische Formation um AC Newman in sorgfältig verwobenen Songs zwischen Pop-Appeal, Indie-Flair von Menschen in persönlichen und in gesellschaftlichen Ausnahmesituationen, auch auf ihrem 10. Album, so viele haben sie auch schon veröffentlicht, erschienen. Hier und da Americana-Elemente, Dark Synthie-Accessoires klingen mitunter, als wären sie in einem heimeligen Raumschiff aufgenommen worden. Also ein richtig schönes neues Album ist es mal wieder geworden hier von den New Pornographers. Und von denen hören wir natürlich auch noch eine weitere Nummer. Votive ist, glaube ich, die aktuelle Radio-Single, wenn man so will. Hier sind nochmal The New Pornographers.

Ja, Radio aus Friesland mit den Airwaves und das sind die Kanadier Band Broken Social Scene mit Remember the Humans. Da meldet sich die Band mit ihrem ersten Studioalbum seit bald 10 Jahren zurück. Kevin Zhu, der versammelt wieder mal ein vielfältiges Ensemble um sich herum, darunter Feist, Lisa Lobsänger und Hannah Georgas. Und herausgekommen ist ein richtig schönes, dichtes, vielstimmiges Werk, dessen Arrangements aus Hörnern, Gitarren und Elektronik die Melodie steht in den Vordergrund stellt. Und ein Highlight ist Only the Good I Keep. Hannah Georgas, die trägt den Song mit solcher Autorität, dass Joe seine eigenen Vocals kurzerhand beiseite gelegt hat. Den Song haben wir jetzt gerade hier gehört. Remember the Humans ist eine richtig schöne erwachsene Musik im besten Sinne, widersprüchlich, verletzlich und voller Hoffnung. Und Kevin Zhu, der hat für Remember the Humans wieder zahlreiche Musiker, wie gesagt, um sich geschart, denn die Band, die hat noch nie wie eine gewöhnliche Band funktioniert. Neben einigen Kernmitgliedern waren und sind über die Jahre rund 20 Musiker und Musikerinnen beteiligt, die auch alle anderweitig in der kanadischen Musikszene aktiv sind. Wir hören noch ein weiteres Stück von der neuen Platte. Das hier ist Hey Amanda.

0: Radio Süßler mit den Airwaves und ich finde ja, das klingt ein bisschen wie Fleetwood Mac mit neuem Sänger, mit MC Taylor als Sänger. Ist es aber nicht, es ist seine Band His Golden Messenger mit In the Middle of It, und In the Middle of It ist der Song, der sich tatsächlich so ein bisschen in der Mitte von Country-Tradition und US-Indie-Rock Coolness gemütlich macht. Hinter His Golden Messenger steckt, wie gesagt, MC Taylor aus North Carolina, der mit seiner Single, sein neues Album I'm People ankündigt, das auch noch in diesem Monat erscheinen soll. Der Titel ist Programm, hat eine richtig versöhnliche Note, die sein Heimatland gerade ganz gut vertragen kann und alle, die darunter zu leiden haben natürlich. Also MC Taylor alias His, mit Doppel-S übrigens, His Golden Messenger. Wir hören noch ein weiteres Stück, hier habe ich das, ja, den Titelsong von seinem neuen Album.
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Ja, Saxon Gable und Ray Sonder, die sind seit geraumer Zeit als Baby Smith unterwegs, gelten inzwischen zu Recht als Indie-Newcomer-Act, den man kennen sollte. Schon die ersten beiden EPs des australischen Duos, das jetzt zusammen in Berlin lebt, das hatten mit Tracks wie Cry, Trouble und Kurt richtig veritable Hits, die so langsam auch das größere Publikum erreichen, die sie von Anfang an verdient haben. Also Baby Smith und mit ihrer neuen Single Limoncello River, haben wir gerade gehört, da liefern sie einen weiteren Vorgeschmack auf ihr kommendes Album, das dann am 10. Juli erscheint. Der Track, der verbindet ihren charakteristischen Do-It-Yourself-Hi-Fi-Sound mit einer warmen, leicht psychedelischen Pop-Ästhetik. Und dabei bleibt die Band ihrem Gespür für Atmosphäre immer schön treu, steigert damit die Vorfreude auf das, was da noch kommt. Im Oktober sind sie außerdem live auf Deutschland-Tour-Tournee zu erleben. Ist ja noch eine ganze Weile hin, aber kann man sich ja schon mal merken. Hier kommt noch der Titelsong ihres Albums. Hier sind nochmal Baby Smith und die Platte heißt übrigens Lately Love is Dead.

Ja, hier wird es ein bisschen schräger. Das sind die Sauna. Es wäre noch wichtig, dich zu sehen. So, Radio Friesland mit den Airways. Nochmal kurz der Hinweis auf mein E-Mail-Postfach. Wer wissen will, was hier so läuft an Musik, wer einfach ein bisschen Feedback da lassen möchte, der kann mir gerne schreiben. Einfach eine E-Mail an airwaves-radio-ostfriesland@gmx.de. Radio-ostfriesland@gmx.de. Hier geht's weiter mit Divorce.

Yo, Radio Siedler mit den Airwaves, und das ist die Indie-Band Divorce aus Nottingham, die sich als Teenager schon in der eng verwobenen Szene der Stadt kennenlernte dann und 2021 als Divorce zusammenkam. Und vor einigen Wochen haben sie ihr Debütalbum Drive to Golden Hammer veröffentlicht. Das haben wir gerade einen Song draus gehört, und zwar Antarktika. Und jetzt will ich mal hier schnell noch einen weiteren einstellen, dass wir den gleich noch hören. Ja, die Platte ist übrigens aufgenommen worden in den Real World Studios von Peter Gabriel in Bath. Allerdings ist Peter Gabriel an dieser Platte nicht beteiligt. Der ist ja schon wieder ganz fleißig mit seinem neuen Album zugange. Nach I.O. bastelt er gerade an dem Nachfolger, der, glaube ich, irgendwie Ende des Jahres, Anfang kommenden Jahres erscheinen soll. Da bin ich dann auch schon mal sehr gespannt. Ich schweife ab. Ich wollte noch was zu Divorce sagen, beziehungsweise noch einen weiteren Song vorstellen von dieser Platte. Pill habe ich hier noch aufliegen. Hören wir noch mal rein. Hier sind noch mal Divorce.

Ja, liebe Leute, muss ich jetzt mal ein bisschen reinquatschen. Die Nummer geht noch knapp 2 Minuten, das ist Fink. Finn Greenall, wie er mit bürgerlichem Namen heißt. Memorize Your Senses hören wir hier noch im Hintergrund vom kommenden, vom neuen Album The City Is Becoming to Erase It All. Musik von seinem neunten Studioalbum. Die letzte erschien ja 2024, Beauty in Your Wake. Ja, das war schon wieder fast mit den Airwaves für diesen Sonntagabend. Nochmal schnell der Hinweis auf mein E-Mail-Postfach. Wer wissen möchte, was hier so läuft, wer ein bisschen Feedback da lassen will, Lob, Kritik, was auch immer, Fragen, Anregungen. Einfach eine E-Mail an airwaves-radioostfriesland@gmx.de. airwaves-radioostfriesland@gmx.de. Ja, für den Inhalt dieser Sendung war Oliver Braun verantwortlich. Ich sage tschüss, wir hören uns in 14 Tagen wieder, wenn Sie mögen. Und den Schlusspunkt setzen heute Cooler Shaker vom aktuellen Album Charge of the Light Brigade. Bis in 2 Wochen. Ciao.

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1: Ich bin Dirk Zeitler. Benzin und Diesel sind in Deutschland aus Sicht des ADAC immer noch zu teuer. Der Tankrabatt sei von den Spritkonzernen bisher nicht vollständig weitergegeben worden. Das noch zu tun, fordern Bundesregierung und Kartellamt.
2: Befristet für 2 Monate verzichtet der Staat pro Liter Sprit auf 16,7 Cent an Steuereinnahmen. Direkt sparen diesen Betrag erst einmal Tankstellenbetreiber, wenn sie Benzin und Diesel einkaufen. Von der Politik ist die Entlastung aber für Autofahrer und alle anderen, die tanken, bestimmt. An der Zapfsäule sanken die Preise nach Inkrafttreten des Tankrabatts im Schnitt aber nur um knapp 13 Cent, heißt es vom ADAC, und steigen jetzt schon wieder, trotz sinkender Ölpreise. Vollständige Transparenz, wie die Spritpreise gerade zustande kommen, gibt es nicht. Jan-Henner Reitze, Nachrichtenredaktion.
1: Die Vereinigten Arabischen Emirate haben nach wochenlangen Einschränkungen wegen des Irankriegs ihren Luftraum wieder freigegeben. Der normale Flugbetrieb werde vollständig wieder aufgenommen, teilte die Luftfahrtbehörde mit, nachdem es 2 Monate nur begrenzt Sonderflüge gegeben hatte. Die Vereinigten Arabischen Emirate mit Tourismuszielen wie Abu Dhabi und Dubai waren in der Golfregion besonders von Angriffen betroffen, mit denen der Iran auf Angriffe der USA und Israel reagierte. In der neuen Woche steht eine kräftige Anhebung der US-Zölle auf Fahrzeuge aus der EU ins Haus. Die Europäische Union und die Wirtschaft kritisieren die von US-Präsident Trump angekündigte Zollerhöhung scharf. Die dürfte vor allem die deutschen Autobauer treffen.
3: Auf Autos und Lastwagen, die aus der EU in die USA eingeführt werden, sollen künftig Zölle von 25% fällig werden statt 15. Denn Trump wirft der EU vor, sich nicht an das vereinbarte Handelsabkommen zu halten. Auf die deutsche Autoproduktion könnten so zusätzliche Belastungen von jährlich rund 2,5 Milliarden Euro zukommen. Die EU behält sich vor, ihrerseits die Zölle auf US-Waren zu erhöhen. Thomas Bremser, Nachrichtenredaktion.
1: Zum Sport: In den Sonntagsspielen der Fußball-Bundesliga haben Gladbach und Mainz den Klassenerhalt klar gemacht. Gladbach gewann zu Hause 1:0 gegen Borussia Dortmund, Mainz 2:1 beim FC St. Pauli. Dortmund bleibt Tabellenzweiter, hat die Vizemeisterschaft aber noch nicht endgültig sicher. Am Abend trennten sich der SC Freiburg und der VfL Wolfsburg 1:1 unentschieden.
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1: Zum Wetter, die aktuelle Vorhersage des Deutschen Wetterdienstes. In der Westhälfte ziehen viele Wolken durch, vor allem im Norden und Nordwesten sind noch Schauer und Gewitter möglich, im Osten weniger Wolken. Die Temperaturen gehen in der Nacht auf 14 bis 7 Grad zurück. Die neue Woche startet im Südosten und Osten noch einmal sonnig und trocken und mit bis zu 28 Grad. Sonst wechselhaft mit Regen und einzelnen Gewittern bei 13 bis 25 Grad. Am Dienstag kommt das wechselhafte Wetter dann überall an.
0: Das waren die Nachrichten.

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1: Ich bin Dirk Zeitler. Bundeskanzler Merz ist an diesem Mittwoch ein Jahr im Amt. Mit seiner schwarz-roten Koalition steht er aber akut unter Druck. CSU-Chef Söder sagte der Bild am Sonntag, die Geschwindigkeit der Entscheidungen muss erhöht werden.
2: Es gebe in der Union einen größer werdenden Unmut über Kompromisse, sagt der Kanzler. Aber Kompromisse seien keine Einbahnstraße. Deshalb fordert Merz von der SPD, sich bei den Steuerplänen zu mäßigen. Höhere Einkommen stärker zu besteuern, das sei mit der Union nicht zu machen. Klingt also nicht danach, dass es demnächst ruhiger wird in der Koalition. In einer Umfrage für die Bild am Sonntag äußerten sich 3/4 der Befragten unzufrieden mit der Bundesregierung. Dass die Koalition bis zum Ende der Wahlperiode durchhalten wird, glaubt nur noch jeder Vierte. Thomas Bremser, Nachrichtenredaktion.
1: Benzin und Diesel sind in Deutschland aus Sicht des ADAC immer noch zu teuer. Der Tankrabatt sei von den Spritkonzernen bisher nicht vollständig weitergegeben worden. Das noch zu tun, fordern Bundesregierung und Kartellamt.
3: Befristet für 2 Monate verzichtet der Staat pro Liter Sprit auf 16,7 Cent an Steuereinnahmen. Direkt sparen diesen Betrag erst einmal Tankstellenbetreiber, wenn sie Benzin und Diesel einkaufen. Von der Politik ist die Entlastung aber für Autofahrer und alle anderen, die tanken, bestimmt. An der Zapfsäule sanken die Preise nach Inkrafttreten des Tankrabatts im Schnitt aber nur um knapp 13 Cent, heißt es vom ADAC, und steigen jetzt schon wieder, trotz sinkender Ölpreise. Vollständige Transparenz, wie die Spritpreise gerade zustande kommen, gibt es nicht. Jan-Henner Reitze, Nachrichtenredaktion.
1: Wo ist der mehrfach an Ostseeküsten gestrandete Buckelwal? Das Tier war gestern in der Nordsee freigesetzt worden. Ein GPS-Sender liefere, anders als geplant, aber keine Ortsdaten, so Karin Walter-Mommert, eine Geldgeberin der privaten Initiative hinter der Rettungsaktion. Damit ist unbekannt, ob und in welche Richtung das Tier schwimmt. Es gebe zumindest vom Sender übertragene Vitalzeichen. Demnach lebe der Wal, so Walter Mommert. Dies ließe sich bislang aber nicht durch unabhängige Quellen bestätigen. Zum Sport. In den Sonntagsspielen der Fußball-Bundesliga haben Gladbach und Mainz den Klassenerhalt klar gemacht. Gladbach gewann zu Hause 1:0 gegen Borussia Dortmund, Mainz 2:1 beim FC St. Pauli. Dortmund bleibt Tabellenzweiter, hat diese Vizemeisterschaft aber noch nicht endgültig sicher. Am Abend trennten sich der SC Freiburg und der VfL Wolfsburg 1:1 unentschieden.
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1: Zum Wetter, die aktuelle Vorhersage des Deutschen Wetterdienstes. In der Westhälfte ziehen viele Wolken durch, vor allem im Norden und Nordwesten sind noch Schauer und Gewitter möglich, im Osten weniger Wolken. Die Temperaturen gehen in der Nacht auf 14 bis 7 Grad zurück. Die neue Woche startet im Südosten und Osten noch einmal sonnig und trocken und mit bis zu 28 Grad. Sonst wechselhaft mit Regen und einzelnen Gewittern bei 13 bis 25 Grad. Am Dienstag kommt das wechselhafte Wetter dann überall an.
0: Das waren die Nachrichten.

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1: Ich bin Dirk Zeitler. Bundeskanzler Merz ist an diesem Mittwoch ein Jahr im Amt. Mit seiner schwarz-roten Koalition steht er aber akut unter Druck. CSU-Chef Söder sagte der Bild am Sonntag, die Geschwindigkeit der Entscheidungen muss erhöht werden. Merz selbst räumte in der ARD-Sendung Karin Mioska wachsenden Unmut in den eigenen Reihen ein.
2: Es gebe in der Union einen größer werdenden Unmut über Kompromisse, sagt der Kanzler. Aber Kompromisse seien keine Einbahnstraße. Deshalb fordert Merz von der SPD, sich bei den Steuerplänen zu mäßigen. Höhere Einkommen stärker zu besteuern, das sei mit der Union nicht zu machen. Klingt also nicht danach, dass es demnächst ruhiger wird in der Koalition. In einer Umfrage für die Bild am Sonntag äußerten sich 3/4 der Befragten unzufrieden mit der Bundesregierung. Dass die Koalition bis zum Ende der Wahlperiode durchhalten wird, glaubt nur noch jeder Vierte. Thomas Bremser, Nachrichtenredaktion.
1: Der Wehrbeauftragte des Bundestags, Otte, hat angesichts des angekündigten US-Truppenabzugs aus Deutschland Gegenmaßnahmen angemahnt, um die Lücke auszugleichen. Der Abzug müsse kompensiert werden, sagte der CDU-Politiker dem Spiegel. US-Präsident Trump lässt die Verbündeten im Unklaren über das tatsächliche Ausmaß. Am Freitag hatte das Pentagon angekündigt, 5.000 US-Soldaten aus Deutschland abzuziehen. Trump legte jedoch nach und sagte, die USA würden um weit mehr als 5.000 Soldaten reduzieren. Es ist immer noch unklar, wo der mehrfach gestrandete und in der Nordsee freigelassene Buckelwal im Moment ist. Eine Geldgeberin hinter der Rettungsaktion, Karin Walter-Mommert, sagte allerdings, dass der Wal lebt.
3: Um verfolgen zu können, wohin der Wal schwimmt, ist er eigentlich mit einem Peilsender ausgestattet worden. Ob dieser Sender funktioniert, verloren gegangen ist oder die Beteiligten an der Rettungsaktion mehr wissen, als sie sagen, ist unklar. Geäußert hat sich bisher nur Karin Walter-Mommert, die sagt, der Sender liefere keine Daten dazu, wo der Buckelwal ist. Übertragen worden seien aber Vitalzeichen, die gezeigt hätten, dass der Wal am Leben ist. Jan-Henner Reitzer, Nachrichtenredaktion.
1: Zum Sport. In den Sonntagsspielen der Fußball-Bundesliga haben Gladbach und Mainz den Klassenerhalt klar gemacht. Gladbach gewann zu Hause 1:0 gegen Borussia Dortmund, Mainz 2:1 beim FC St. Pauli. Am Abend trennten sich der SC Freiburg und der VfL Wolfsburg 1:1 unentschieden.
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1: Zum Wetter, die aktuelle Vorhersage des Deutschen Wetterdienstes. In der Westhälfte ziehen viele Wolken durch, vor allem im Norden und Nordwesten sind noch Schauer und Gewitter möglich, im Osten weniger Wolken. Die Temperaturen gehen in der Nacht auf 14 bis 7 Grad zurück. Die neue Woche startet im Südosten und Osten noch einmal sonnig und trocken und mit bis zu 28 Grad. Sonst wechselhaft mit Regen und einzelnen Gewittern bei 13 bis 25 Grad. Am Dienstag kommt das wechselhafte Wetter dann überall an.
0: Das waren die Nachrichten.

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1: Ich bin Dirk Zeitler. Bundeskanzler Merz ist an diesem Mittwoch ein Jahr im Amt. Mit seiner schwarz-roten Koalition steht er aber akut unter Druck. In einer Umfrage für die Bild am Sonntag zeigen sich 3/4 der Befragten unzufrieden mit der Bundesregierung. Merz selbst räumte in der ARD-Sendung Karin Mioska wachsenden Unmut ein, auch in den eigenen Reihen. Er mahnte die SPD, Kompromisse einzugehen.
2: Ich bin bis jetzt sehr geduldig gewesen, auch im Umgang mit der SPD. Die SPD muss allerdings auch wissen, Kompromisse sind keine Einbahnstraße. Die müssen wir beide machen.
1: Merz machte deutlich, er erwarte, zu gemeinsamen Reformen zu kommen. Die USA wollen nach Angaben von Präsident Trump an diesem Montag eine Initiative starten, um Schiffen zu helfen, die wegen der Blockade der Straße von Hormuz feststecken. Länder aus der ganzen Welt hätten die USA darum gebeten, ihnen dabei zu helfen, ihre Schiffe zu befreien, schrieb Trump auf seiner Plattform Truth Social. Die USA würden deren Schiffe sicher aus diesen blockierten Wasserstraßen herausführen, betonte Trump. Es ist immer noch unklar, wo der mehrfach gestrandete und in der Nordsee freigelassene Buckelwal im Moment ist. Eine Geldgeberin hinter der Rettungsaktion, Karin Walter-Mommels, sagte allerdings, dass der Wal lebt.
3: Um verfolgen zu können, wohin der Wal schwimmt, ist er eigentlich mit einem Peilsender ausgestattet worden. Ob dieser Sender funktioniert, verloren gegangen ist oder die Beteiligten an der Rettungsaktion mehr wissen, als sie sagen, ist unklar. Geäußert hat sich bisher nur Karin Walter-Mommert, die sagt, der Sender liefere keine Daten dazu, wo der Buckelwal ist. Übertragen worden seien aber Vitalzeichen, die gezeigt hätten, dass der Wal am Leben ist. Nicht an der Aktion beteiligte Experten schätzen seine Überlebenschancen als gering ein. Jan-Henner Reitz zur Nachrichtenredaktion.
1: Zum Sport. In den Sonntagsspielen der Fußball-Bundesliga haben Gladbach und Mainz den Klassenerhalt klar gemacht. Gladbach gewann zu Hause 1:0 gegen Borussia Dortmund, Mainz 2:1 beim FC St. Pauli. Dortmund bleibt Tabellenzweiter, hat die Vizemeisterschaft aber noch nicht endgültig sicher. Am Abend trennten sich der SC Freiburg und der VfL Wolfsburg 1:1 unentschieden.
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1: Zum Wetter, die aktuelle Vorhersage des Deutschen Wetterdienstes. In der Westhälfte ziehen viele Wolken durch, vor allem im Norden und Nordwesten sind noch Schauer und Gewitter möglich, im Osten weniger Wolken. Die Temperaturen gehen in der Nacht auf 14 bis 7 Grad zurück. Die neue Woche startet im Südosten und Osten noch einmal sonnig und trocken und mit bis zu 28 Grad. Sonst wechselhaft mit Regen und einzelnen Gewittern bei 13 bis 25 Grad. Am Dienstag kommt das wechselhafte Wetter dann überall an.
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1: Ich bin Dirk Zeitler. Bundeskanzler Merz steht mit seiner schwarz-roten Koalition akut unter Druck. In einer Umfrage für die Bild am Sonntag zeigten sich 3/4 der Befragten unzufrieden mit der Bundesregierung. Merz selbst räumt in der ARD-Sendung Karin Mioska wachsenden Unmut ein. Auch in den eigenen Reihen. Er mahnte die SPD, Kompromisse einzugehen.
2: Ich bin bis jetzt sehr geduldig gewesen, auch im Umgang mit der SPD. Die SPD muss allerdings auch wissen, Kompromisse sind keine Einbahnstraße. Die müssen wir beide machen.
1: Merz machte deutlich, er warte, zu gemeinsamen Reformen zu kommen. Eines der beiden Schiffe, die den mehrfach vor der deutschen Küste gestrandeten Wal in die Nordsee brachten, ist am Abend in Cuxhaven eingelaufen. Der Schlepper Fortuna B machte kurz vor Mitternacht im Hafen fest. Die Polizei war vor Ort. Der Wal war am Samstag etwa 70 Kilometer von der nördlichsten Stadt Dänemarks entfernt abgesetzt worden. Angaben zum Zustand des Tieres zu diesem Zeitpunkt und zum genauen Ablauf der Freisetzung wurden nicht bekannt. Die Vereinigten Arabischen Emirate haben ihren Luftraum wieder vollständig freigegeben. Wegen des Irankriegs hatte es wochenlange Einschränkungen, unter anderem am Flughafen Dubai, gegeben, auch mit Folgen für Fernreisen.
3: Abu Dhabi und Dubai sind nicht nur selbst Urlaubsziele, die Flughäfen dort sind auch wichtige Drehkreuze für Reisen in Richtung Asien und Australien. Als der Irankrieg Ende Februar losging und es Angriffe in der Region gab, ging in Sachen Reisen erstmal fast gar nichts mehr. Dann gab es nur begrenzt Sonderflüge. Jetzt soll alles wieder normal laufen. Die Luftfahrtbehörde der Vereinigten Arabischen Emirate hat dafür die Freigabe erteilt und sagt, der Luftraum werde ständig überwacht, um die Sicherheit zu gewährleisten. Jan-Henner Reitz zur Nachrichtenredaktion.
1: Zum Sport. In den Sonntagsspielen der Fußball-Bundesliga haben Gladbach und Mainz den Klassenerhalt klar gemacht. Gladbach gewann zu Hause 1:0 gegen Borussia Dortmund, Mainz 2:1 beim FC St. Pauli. Dortmund bleibt Tabellenzweiter, hat die Vizemeisterschaft aber noch nicht endgültig sicher. Am Abend trennten sich der SC Freiburg und der VfL Wolfsburg 1:1 unentschieden.
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1: Zum Wetter, die aktuelle Vorhersage des Deutschen Wetterdienstes. In der Westhälfte ziehen viele Wolken durch, vor allem im Norden und Nordwesten sind noch Schauer und Gewitter möglich, im Osten weniger Wolken. Die Temperaturen gehen in der Nacht auf 14 bis 7 Grad zurück. Die neue Woche startet im Südosten und Osten noch einmal sonnig und trocken und mit bis zu 28 Grad. Sonst wechselhaft mit Regen und einzelnen Gewittern bei 13 bis 25 Grad. Am Dienstag kommt das wechselhafte Wetter dann überall an.
0: Das waren die Nachrichten.